0: Das grüne Laubfröschlein ist ein ausgemachter Dummerjan. Ihr habt gewiss auch bemerkt, dass er falsche Töne singt. Eigentlich kann er überhaupt nicht singen. Manchmal setzt er sich hin, sperrt das Maul auf und ruft qua. Weiter schafft er's nicht. Neulich kroch es, als es regnete, aus dem Wasser und ging im Regen spazieren zusammen mit dem jungen Kröterich. Der kann auch nicht gut hüpfen und das Wasser scheint ihm zuwider zu sein. Wenn es regnet, kriecht das Laubfröschlein aus dem Wasser, weil dieser Kröterich, dieser Nichtsnutz, immer auf es wartet. Dann klettern sie zusammen auf den Bäumen herum. Seine Mama hat sich schon bei mir beklagt. Sind denn schon mal Kröten auf Bäume gekrochen? Auf das arme Laubfröschlein warteten also traurige Tage. Die anderen Frösche tuschelten untereinander, bis schließlich eines Tages, als es sich beim Gesangsverein einstellte und sein Quack falsch anstimmte, das älteste Mitglied des Chores zu ihm sagte: »Wissen Sie, Fräulein, packen Sie lieber Ihre 7 Sachen und machen Sie, dass Sie wegkommen. So geht das nicht weiter. Da hört sich doch alles auf. Man munkelt von Ihnen, Sie hätten sogar mit einem Kröterich eingelassen.« Niedergeschlagen hüpfte das Laubfröschlein davon. Es goss in Strömen, aber es sprang weiter, bis es schließlich auf einen Strauch kroch und dort, während der Regen auf das Laub prasselte, auf dem höchsten Wipfel, den Regentropfen ausgesetzt, langgezogen rief: »Quack!« Das war ein Aufschrei der Enttäuschung, des Schmerzes, des Kummers und des Unverständnisses. Dann drang die Sonne durch und brannte ihm auf die Haut. Das Laubfröschlein war diese Glut nicht gewohnt, weil es bis jetzt immer im Feuchten gelebt hatte. Das war ihm also unangenehm und es verkroch sich ins kalte Moos, von wo es hinaufschaute zu dem unangenehm klaren blauen Himmel, der von Hitze glühte. So fand es ein Mann, der Laubfrösche fing und verschleppte es in die Sklaverei. Zuerst dachte das Fröschlein, man würde ihm die Schenkel abschneiden, wie das die Grasfrösche am Wasser erzählt hatten. Gutwillig streckte es also die Beine lang, aber wieder alles erwarten, wurde es in ein moosgepolstertes Einmachglas gesteckt. Es verkroch sich sofort im Moos, als es von oben eine Stimme vernahm. »Was machst du denn im Moos? Es ist doch schönes Wetter, da musst du oben sein.« Es schaute hinauf und sah unter dem Dach aus Tüll einen anderen großen Laubfrosch sitzen und neben ihm einen dritten, noch älteren, der rief: »Du Dummkopf, du kannst dich auf was gefasst machen, sollst doch das Wetter vorhersagen.« Dann vernahm das Laubfröschlein noch einmal die Stimme des anderen Frosches. »Lass doch das dumme Ding, die weiß doch noch gar nicht, dass sie, wenn es schön ist, heraufklettern muss.« Unser Laubfröschlein kletterte also nach oben. Es begann zu regnen und die beiden Alten krochen die Leiter hinunter. Als sie im Moos angelangt waren, riefen sie der Kleinen zu: »Warum kriegst du nicht herunter? Es regnet doch.« »Was soll ich tun?« stieß voller Angst das Laubfröschlein hervor. »Vor einer Weile sollte ich doch heraufklettern.« »Das ist vielleicht eine dumme Trine«, zischte der Ältere. »Lassen wir sie. Man wird sie sowieso bald hinausschmeißen.« Der Mann, der das Laubfröschlein gefangen hatte, schmiss es zwar nicht hinaus, sondern stupste es mit dem Finger ins Moos, wobei er brummte: »Wirst du gleich runterkriechen? Siehst du nicht, dass es regnet?« Es blieb also im Moos liegen, bis wieder die Sonne schien. Es schaute hinauf. Beide älteren Gefährten saßen wieder oben. Das verwirrte Laubfröschlein sagte zu sich selber: »Das macht mich vollends verrückt. Warum lassen sie die Sonne auf sich brennen, wo es doch hier im feuchten Moos so angenehm kühl ist?« Aber schon hörte es wieder die Stimme der beiden: »Kriech herauf. Siehst du denn nicht, dass die Sonne wieder scheint? Aus dir wird ein miserabler Wetterprophet.« Das Laubfröschlein rührte sich nicht. »Das Luder streikt«, sagten die anderen oben und krochen herunter, weil es wieder zu regnen begann. Sobald das verwirrte Laubfröschlein die Regentropfen hörte, kroch es die Leiter hinauf. »Dieses Mädel hat keine Zukunft«, meinten die beiden im Moos drunten. Und die hatte es auch nicht. Als es in seinem eigenen Glas an seinem Bestimmungsort aufgestellt war, kletterte es jedes Mal nach oben, wenn nur die Blumen begossen wurden. Wenn die Sonne schien, blieb es im Moos versteckt. Eines Tages gelang es ihm, aus dem Glas mit dem Leiterchen zu entfliehen. Es sprang aus dem Fenster hinunter in den Garten. Es regnete, es goss in Strömen und da kletterte das Laubfröschlein auf den höchsten Ast einer Linde. Hoch über der ganzen Umgebung schallte im Regen sein befreites Quark.
1: Gut Nacht, die.
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0: Ich bin jetzt verbunden mit Rita Kunert von der Mission Lifeline. Einen wunderbaren guten Abend.
1: Hallo und guten Abend. Ich bin aber von der Seebrücke.
0: Oh, sorry, sorry.
1: Ist auch egal. Ist genauso
0: ja,
1: nett.
0: Das ist genau. Ihr hattet heute keinen schönen Grund, in die Stadt zu gehen. Ich hoffe, es war nicht gar so kalt. Ich bin im Südwesten, kann gar nicht sagen, wie es bei euch gerade ist. Martin Sellner hat seine Identitären nach Dresden getrommelt, gemeinsam mit den Freien Sachsen, um sich da irgendwie zu zeigen. Was war denn nun letztendlich heute in der Stadt los und was gab es irgendwie an Gegenaktionen dazu?
1: Ja, sie wollten eigentlich ihr 40 mal 40 Meter Transparent, was sie immer wieder mal gerne vor historischen Kulissen fotografieren, auch in Dresden an den Start bringen. Da war die Frauenkirche auserkoren, das ist dann schiefgegangen. Es gibt jetzt ein Foto von oben wohl vom Steigenberger Hotel, aber das war es dann auch.
0: Mhm.
1: So, ansonsten haben wir Mission Lifeline, Seebrücke, Abschiebehaft, Kontaktgruppe, die Partei, Jugenden, die Gewerkschaft. Wir haben einfach alle zusammen gesagt, das passt uns gar nicht. Wir haben die Frauenkirche mit im Boot gehabt und haben dann noch mit Unterstützung von Banda und Fiatelle Blaskapelle dort einen Höllenlärm veranstaltet, den Platz belegt in großen Teilen und das Ganze unattraktiv für Martin Sellner und seine Kumpels gemacht.
0: Was war denn da an Menschen von deren Seite aufgelaufen? Wie muss ich mir das vorstellen? Ist das also irgendwie so ein kleines Überfallkommando oder ist das was Größeres?
1: Also sagen wir so, irgendwo zwischen 150 und 200 waren es dort vielleicht. So, und ich würde sagen, bei uns, wir waren irgendwo zwischen 400 und 500. Mehr wäre schön gewesen, aber auch das war
0: ja
1: völlig ausreichend, um das Ziel zu erreichen.
0: Das übliche Spiel, den Dom der deutschen Christen, den kriegen die irgendwie aus ihren ästhetischen Konzepten nicht raus. Wie wird so auf sowas eigentlich in klassischem Parteienlandschaft reagiert? Wir haben ja jetzt immer unter solchen Begrifflichkeiten wie Brandmauer und so weiter, wird dann irgendwie sowas diskutiert. Aber wenn jetzt so Leute in die Stadt kommen, sagt denen auch mal jemand von einer normalen Partei, dass sie ungebetene Gäste sind?
1: Also ich würde sagen, sie haben es sicher im Hintergrund unterstützt, aber groß raushängen lassen. In den sozialen Medien haben wir es gesehen, bei der Linken.
0: Ja.
1: Das muss ich jetzt einfach so sagen. Da ist es aufgefallen. So, aber ansonsten, sie unterstützen sowas schon. Aber lassen jetzt nicht unbedingt viel raushängen.
0: Ja. Lass uns die Situation mal kurz nutzen. Wie sieht's, wenn wir jetzt einmal im Gespräch sind, wie sieht's gerade im Bereich der Seenotrettung aus? Es gab ja das neue Schiff von der Mission. Aber wie ist jetzt aktuell die Lage?
1: Ja, im Moment ist es so, das Schiff wird aufgebaut und umgebaut. Wir brauchen, ich sage jetzt mal salopp, Geld ohne Ende dafür, weil das ist was sehr Teures, damit es dann auch wirklich wieder fahren kann. Natürlich führt die Mission Lifeline ihre anderen Projekte auch weiter. Das heißt, das Hotel für Binnenflüchtlinge in der Ukraine steht nach wie vor. Medizinische Sachen werden dorthin geliefert. Frauen werden aus Afghanistan geholt. Also das läuft alles trotzdem. Sie waren ja auch in Ceuta vor Ort, um mit so banalen Sachen wie, wir geben dir die Möglichkeit, dein Handy aufzuladen vor Ort, ne, dass sie einfach Menschen dort unterstützt haben, ein paar einfache Dinge des täglichen Lebens zu regeln. Ja, wie gesagt, das wird alles weitergeführt, egal wie schwer es ist.
0: Ja, die Lage hat sich ja gerade rechtlich nochmal ziemlich verschärft. Gerade auch Italien hat da wieder neue gesetzliche Regelungen an den Start gebracht. Aber momentan haben wir niemanden zu beklagen, der irgendwo inhaftiert ist, richtig?
1: Richtig.
0: Okay. Gut, dann danke ich dir und all den vielen tapferen Leuten, die sich heute der Kälte trotzend irgendwie nach draußen begeben haben und den Identitären, ihr remigriert euch ins Knie, entgegengebracht haben. Gut, dass sie nicht die Kulisse der Stadt für sich nutzen konnten. Und einen guten Abend wünsche ich.
1: Danke, gleichfalls. Ja.
0: Bye-bye.
1: Tschüss.
0: Ja, soweit Rita Kunert von der Seebrücke. Und hier geht's weiter mit Musik von Arab Strap, You, You, You.

Ich weiß nicht, nein, das mache ich jetzt nicht. Wir sprechen jetzt nicht über Verkehrstote anderer Art. Wir sprechen jetzt einfach mal nur über die Frage, ob in Sachsen eigentlich Geld dafür da ist, Fahrradwege zu bauen, zu erneuern und so weiter. Da ist in dem Doppelhaushalt 2027/28 ist davon 3 Millionen die Rede. Im Vergleich dazu, wenn man Neubau und Ausbau von Staatsstraßen halbieren würde, dann würde man 16 Millionen einsparen, aber das ist natürlich nicht gewollt. Das, was verbessert werden soll, ist der Zugriff auf den Verkehr mit Verbrennungsmotoren, egal ob zweirädrig oder vierrädrig. Der BUND Sachsen fordert die Landesregierung auf, diese Kürzung im Doppelhaushalt zurückzunehmen. Sie sagen, die Kürzungen dürfen nicht dazu führen, dass der Radverkehr vor Ort zum Stillstand kommt. Bürgerinnen und Bürger können gemeinsam viel bewegen, indem sie Probleme sichtbar machen und konkrete Verbesserungen einfordern. Das lässt die Landesregierung aber nicht aus ihrer Verantwortung. Ehrenamtliches Engagement kann eine verlässliche Finanzierung nicht ersetzen. Was meint der BUND damit? Der BUND hat ein Handbuch herausgegeben, Radverkehr selber machen, wie wir Politik und Verwaltung in unseren Städten und Kommunen zum Handeln bewegen. Das ist eine Broschüre, die bekommt man tatsächlich auch als PDF im Netz zu gucken. Und worum geht's da eigentlich? Es geht darum, dass es natürlich gesetzliche Regelungen gibt. Und die gesetzlichen Regelungen sagen, es muss möglich sein, mit dem Fahrrad durch die Gegend zu fahren, egal ob irgendwelchen bürgerlichen oder weiter rechts außen liegenden PolitikerInnen das irgendwie ein Dorn im Auge ist, dass es Leute gibt, die sich mit ihrer Muskelkraft bewegen. Es muss für Sicherheit gesorgt werden und das kann im Zweifel mit Tempo 30 Zonen geschafft werden oder mit der Absperrung von Fahrradwegen, mit Markierung von sicheren Kreuzungen und so weiter, Einführung von Ampelschaltungen. Alles ist nicht kostenlos, aber es geht natürlich um ein Recht auf Unversehrtheit der Person, was eben sich nicht nur auf autofahrende Mitmenschen reduziert, sondern auch für Menschen mit gilt, die mit dem Fahrrad unterwegs sind. Ich würde das dann verlinken auf dem Programmeintrag für die jetzige Sendung. Findet sich eben im File-Admin des BUND Sachsen, findet sich dieses Handbuch Radverkehr. Musikalisch geht's hier weiter mit Mitch Sanders, Be Still in the Pain.

In der aktuellen Diskussion um die Regierungsbildung in Berlin wird zu Recht auf Probleme des Antisemitismus im Umfeld der Linkspartei hingewiesen. Stichwort Palästina-Solidarität, die vielleicht ein Stück weiter geht als das, was moralisch irgendwie akzeptabel sein könnte, wenn sie das Existenzrecht Israels grundsätzlich in Frage stellt. Worauf man meiner Meinung nach achten muss, ist ein bisschen zu schauen, dass zum einen natürlich wird immer wieder angeführt zu sagen, ja, legitime Kritik an dem Regierungshandeln oder auch dem militärischen Handeln Israels ist natürlich nicht antisemitisch, so weit, so klar, oder muss es nicht zwingend sein. Was mir wichtiger ist, ist in dem Feld noch einmal ein Stück anzumerken, dass der Antisemitismus sich eben nicht in der Israelfeindlichkeit erschöpft und dass er in dieser Gesellschaft höchst virulent ist und dass das sozusagen unter den Nadeln wird die Nadel versteckt, das Sandkorn verschwindet im Sand. Und es gibt eine verdienstvolle Veranstaltung, wie ich glaube, in der Dispothek am Donnerstag, am 15. Oktober, Sekunde, ist das wirklich der Donnerstag? Ja, das ist der Donnerstag. In der Dispothek auf der Leipziger Straße 84, 19 bis 21 Uhr, gibt es einen Vortrag von Gerhard Stapelfeld zum Thema Antisemitismus und Neoliberalismus. Da gab es einen Hinweis von Max Horkheimer schon in einem Brief 1941. Der Antisemitismus ist nicht aus dem Judentum zu erklären, sondern aus der antisemitischen Gesellschaft. Sonst erschienen die Juden als Ursache, als Schuldige des Antisemitismus. Die Erkenntnis des Antisemitismus bedarf mithin nach Horkheimer einer Theorie der antisemitischen Gesellschaft. Und Adorno hat sich da ziemlich skeptisch gezeigt. Bis 68 noch hat er festgestellt, dass es zu so einer Theorie eben nicht kommen kann, nicht aufgrund subjektiver Unzulänglichkeiten der Gesellschaftstheoretiker, sondern aus den gesellschaftlichen Gründen. Die Irrationalität der gegenwärtigen Gesellschaftsstruktur verhindert ihre rationale Entfaltung in der Theorie. Nichtsdestotrotz gibt es also den Versuch, eine Theorie der antisemitischen Gesellschaft nach Auschwitz zu machen, und die ist halt damit beschäftigt, die vergangene Geschichte durch die die Barbarei zu verdrängen, die Erinnerung an Auschwitz zu verdrängen. Und es wird in diesem Vortrag von Gerhard Stapelfeld in drei Schritten abgehen. Erstens wird die gegenwärtige Form der neoliberalen Verdrängung der Barbarei am Parteiprogramm der AfD vorgestellt. Zweitens folgt im Anschluss an die Studie Studies in Prejustice die Klärung des antisemitischen Vorurteils. Und drittens kann der Zusammenhang von Neoliberalismus und Antisemitismus exemplarisch skizziert werden an der Revolution von rechts nach Freiheit 1931 in den USA. Aufzunehmen ist die Frage der Studien zum autoritären Charakter von Adorno und anderen ab 50 nach den Aussichten eines faschistischen Sieges in den USA. Das Ganze findet im Rahmen der Bildungs- und Aktionswochen gegen Antisemitismus von der Amadeo Antonio Stiftung gefördert statt und ist in der Dispothek auf der Leipziger Straße 84 am Donnerstag 19 bis 21 Uhr wahrnehmbar. Hier geht's weiter mit Archive. Die haben mal wieder eine Platte gemacht oder sind noch nicht ganz fertig, glaube ich, wenn ich das recht sehe. Yehu von dem Album Not in My Name, mit dem sie nächstes Jahr wieder auf Tour gehen werden.

0: Wir haben jetzt einen Beitrag von Beate Stözel bei Lora München. Bedauerlicherweise wird sie uns dieses Jahr zur ZWCM, zur Zukunftswerkstatt Community Media, die Ende des Monats in Stuttgart stattfindet. Also ihr habt euch noch nicht angemeldet, aber flott kommt, auch wenn Beate nicht moderiert durch die Veranstaltung, weil sie dieses Jahr partout nicht kann, wird es bestimmt eine ganz, ganz gute und ganz wichtige Veranstaltung. Noch gibt es Plätze, sogar noch irgendwelche Plätze zum Schlafen. Müsstet ihr euch aber eben doch relativ schnell beeilen mit euren Anmeldungen über die Zukunftswerkstatt Community Media. Nö, heißt einfach nur Community Media, die Seite. Und genau, aber das ist, war jetzt sozusagen nur ein Einschub, weil es mir gerade bei dem Namen Beate wieder einfiel. Sie hat einen Beitrag gemacht zu den Blauen Reiterinnen, eine Kooperation. Drei deutsche und ein italienisches Museum kooperieren, um die lange um Anerkennung kämpfenden KünstlerInnen im Umfeld der Blauen Reiter zu präsentieren. Es sind das Museum Wiesbaden, das Paula Modus und Becker Museum Bremen, das Lehnbachhaus München und das Museo Comunale d'Arte Moderna Ascona. Am 7.10. führte der Chef des Lehnbachhauses Matthias Mühling in die Idee der Kooperation ein. Über die Ausstellung selbst diskutieren die KuratorInnen Melanie Fieldmeier aus dem Lehnbachhaus, Henrike Hans, Paula Modus und Becker Museum und Roman Ziegel, Gengsberger Museum Wiesbaden. Eröffnet wird am 23.10. in Wiesbaden. Weitere Infos erfahrt ihr auf den Websites der beteiligten Museen. Aber wir hören uns jetzt erstmal an, was dazu gesprochen worden ist.
1: Das Schönste ist halt der Titel Blaue Reiter, Reiterinnen. Das ist ja ein kurzer Text von Else Lasker-Schüler und die gendert vor über 100 Jahren, weil sie weiß, die Sprache, die sie zur Verfügung hat, die männlich und weiblich, das reicht ihr nicht, um das zu beschreiben, was sie als Beziehung hat. Sie erfindet da eine Sprache.
2: Die blauen Reiter, Reiterinnen, das ist etwas komplexer, aber wir trauen ihnen zu, dass sie das vermittelt bekommen. In diesem Brief, mit dem Else Lasker-Schüler auch mit ihrem genderfluiden Alter Ego Prinz Josef von Themen unterschreibt, da wird eben deutlich, dass die ihnen zugeschriebenen Rollen der Gesellschaft, dass sie die als zu eng empfanden, die Künstlerin, dass sie dies sowohl poetisch als auch ästhetisch in Frage stellen wollten. Und so wollen wir die Künstlerin also würdigen in ihren verschiedenen Rollen als Netzwerkerin, als Mäzeninnen, als Managerinnen und vor allem als Pionierinnen einer neuen Kunst. Und da sieht man auch, dass diese Künstlerinnen wirklich sehr informiert waren darüber, was in der Avantgarde in Europa passierte. Und daraus ihre eigenen Bildsprachen entwickelt, mit denen sie einen wichtigen Beitrag zur expressionistischen Kunst geleistet haben. Natalia Gotscha-Rauber, vielleicht die radikalste Künstlerin, sie hat 1910 eine Anklage gekriegt wegen Pornografie, 1912 wegen Blasphemie, das Jahr, als sie beim Blauen Reiter ausgestellt hat. 1913 hat sie Werbung gemacht für ihre Ausstellung in Moskau, in der sie über 800 Werke gezeigt hat, in denen sie ihren eigenen Körper bemalt hat, durch die Straßen defiliert ist und quasi auch Vorreiterin der Performancekunst ist. Auch gerade die Selbstporträts, genau die zeigen, wie selbstbewusst die Künstlerin sich ins Bild gebracht haben und dass sie genau da auch ihre neuen Kunsttheorien und Farbauffassung am eigenen Körper erprobt haben. Ja, und obwohl die Künstlerin so präsent war und auch sichtbar ihrer Zeit, sind sie natürlich im Vergleich zu den männlichen Kollegen ihrer Zeit bis heute unterrepräsentiert.
3: Und das ist wirklich ein sehr, sehr starkes Thema, denn sie waren da und sie waren auch sichtbar. Gabriele Münzer war diejenige unter den allen beteiligten Künstlerinnen und Künstlern der Neuen Künstlervereinigung München und des Blauen Reiter, die mit Abstand die meisten Werke in den Ausstellungen präsentiert hat, 48. Sie waren da, sie waren sichtbar, aber unter bestimmten Bedingungen hat sich gezeigt. Und diese Bedingungen waren durchaus schon in der Zeit des Blauen Reiter Thema. Wir haben da diesen Streit von Gabriele Münter mit Marc und Macke 1912, der schließlich auch mit zum Auseinanderstreben der Bewegung geführt hat, über die Verteilung der Bilder und der Aufmerksamkeit. Und wir haben einen ganz interessanten Brief von Gabriele Münter, den sie nach der Auflösung oder nach dem Austritt aus der neuen Künstlervereinigung München schreibt, wo sie stolz berichtet, dass sie, Kandinsky und Marc ausgetreten seien und nun zu dritt gemeinsame Sachen machen würden. Und Marc schreibt das gleich auch an seinen Bruder, erwähnt Gabriele Münter doch mit keinem Wort. Es geht immer nur um Kandinsky und Marc. Also es gab schon diese Brüche zur Zeit des Blauen Reiters. Aber sie werden natürlich ganz virulent in der Rezeption, in der Nachgeschichte. Und dafür war es wahnsinnig spannend, sich auch die zeitgenössischen Quellen anzuschauen. Es gab bereits schon in den 20er Jahren viele Publikationen, die sich auch nur mit Künstlerinnen auseinandergesetzt haben. Zum Beispiel von einem Kunsthistoriker Hildebrand, hieß der, 1928 erschienen in 5 Auflagen dieses Buch. Der hat eine weibliche Kunstgeschichte von der Antike bis zur Gegenwart hergestellt, mit Künstlerinnenverzeichnis seitenlang. Aber dieses Buch stellt die Künstlerin immer in Bezug zu Künstlern, zu Männern dar. Also er sagt, es gibt so viele Künstlerinnen und es ist unmöglich, sie alle aufzufassen, weil sie alle so gut sind. Aber dann schränkt er das wieder ganz stark ein, indem er sagt, der Mann denkt formell, konstruktiv und die Frau steht in der zweiten Reihe und tut es ihm nach. Also sie werden als Epigoninnen, Nachfolgerinnen, Schülerinnen eingeschränkt. Und das ist schon sehr erstaunlich, wenn man sich seine Quellenlage anschaut, denn der Mann hat auch wirklich wahnsinnig viele Abbildungen in diesem Buch untergebracht, unter anderem auch ein Akt-Selbstbildnis von Paula Modersohn-Becker. Und zwar Paula Modersohn-Becker war die erste Künstlerin, die sich selbst im Akt 1906 gemalt hat. Das heißt, sie hat die Kunstgeschichte dann auf den Kopf gestellt, hat der Bildgeschichte ein neues Motiv hinzugefügt, nämlich den weiblichen Selbstakt. Und trotz dieser Leistungen hat er diese Künstlerin immer sehr so in Relation gesehen. Um noch ganz kurz einen der Gründe vielleicht anzusprechen, da gibt es sehr schöne Betrachtungen, nämlich auch von Frauen aus dieser Zeit, unter anderem von der Soziologin Alice Gerstel-Rüde. Sie schreibt, wir Frauen leben in entliehenen Räumen von den Männern. Also die Frauen sind da und sichtbar, aber es gibt nur bestimmte Räume, in denen sie sich aufhalten können. Im Raum sozusagen der Schülerin, der Nachfolgerin, der Nachahmerin vielleicht auch. Sowieso der Raum der Mutter natürlich. Aber der Raum der Künstlerin und dann noch der genialische Künstlerin, die neu schafft, der war den Frauen nicht zugänglich. Und dann haben wir zwar diese tollen Beteiligungen an den Ausstellungen, die Dokumente haben wir gerade schon gehört, die Biennale, aber natürlich war das Verhältnis von Künstlerinnen zu Künstlern in dieser Zeit wahnsinnig ungleichgewichtig. Also wir haben bei der Dokumenta 5 Künstlerinnen gehabt im Vergleich zu 600 Künstlern. Das war schon ein ganz starkes Ungleichgewicht natürlich, was dort aufgetreten ist. Ja, im Grunde die Sichtbarkeit sind ganz mannigfaltig und sie stehen halt ganz entgegen eigentlich zur Selbstwahrnehmung und zur Selbstdarstellung der Künstlerinnen auch in ihren Bildern.
4: Und das war das Schöne, dieses Projekt wirklich von Anfang an gemeinsam gemacht haben. Und ich bin schon länger dabei im Geschäft und normalerweise ist es so, dass einer schon eine große Idee hat und dann schließt sich man an und fügt noch ein kleines Annex dran und dann geht es durch. Und bei uns war es so, wir haben von Anfang an das gemeinsam gesetzt, wir haben gemeinsam das Ausstellungskonzept erarbeitet, wir haben zusammen Leinwände erarbeitet, das Katalogkonzept, also das ist wirklich etwas, wo ich sage, okay, das habe ich so in dieser Weise tatsächlich noch nicht erlebt. Und ich persönlich habe mich beschäftigt im Ausstellungskatalog auch darum, diesen festgeklopften Kanon, den wir seit 80 Jahren haben, diese Sichtweise auf die Bilder, die hauptsächlich von männlichen Kunsthistorikern geprägt wurde, ein Stück weit aufzudröseln war, indem man die Perspektive der Künstlerin mit reinnimmt. Das ist nämlich ganz oft absurd, dass man sich Bilder anschaut, die von Künstlerinnen gemalt wurde, aber da haben sich nur Männer angeschaut und sie sehen genau das, was Männer sehen wollen in diesen Bildern. Und jetzt kann man einfach tatsächlich mal die Perspektive der Künstlerinnen mitdenken. Ein Beispiel ist ein Bild, das auch in der neuen Künstlervereinigung ausgestellt war, der Sturm von Marianne von der Refkin. Und da stehen vorne ganz im Vordergrund 4 Frauen, die zusammen irgendwie ins Meer hinausjagen. Ein Sturm ist auf und ganz im Hintergrund sieht man ein ganz kleines Boot, das da wahrscheinlich kämpft. Wir sehen aber gar nicht viel mehr. So. Und natürlich war die Erzählung dieses Bildes immer so, die Männer schauen sich das an und sagen, ja, die arme Frau, die jagen den Männern hinterher, die da hinten raus und das Licht kämpfen. So, in dem Sinne und so. Aber eigentlich ist es, wenn man genau hinschaut, die Marianne von Löffgen zeigt Frauen, die zusammen etwas bewegen und es wird fast so, als ob sie das mehr in Bewegung bringen und etwas schaffen in diesem Netzwerk, das sie gebildet haben und Kraft entfesseln können.
0: Ja, das hat eine lange Tradition, auch weibliche KünstlerInnen als Appendage zu irgendwelchen Männern zu sehen, ne? Und zum Beispiel dieses Motiv der blauen Reiterin oder des blauen Reiters hat halt sehr viel mit Else Lasky-Schüler zu tun. Mir fällt dann immer mit dieser langen Tradition, da fällt mir immer wieder Elisabeth Hasirani ein, wo noch heute in der Wikipedia steht, sie würde starke Einflüsse durch Guido Reni zeigen, wo modernere Forschung sehr häufig in Frage stellen, ob das Bild nicht doch von ihr gemacht worden ist als von Guido Reni. Aber das findet nicht unbedingt bis in ein Lexikon hinein. Soweit, ihr könnt euch also solche Ausstellungen anschauen in den Museen. Jetzt gehe ich noch einmal das Lehnbachhaus in München und das Paula Modersohn Becker Museum in Bremen und das Museo Comunale di Arte Moderna Ascona und wo war's noch? In Wiesbaden natürlich, das Museum Wiesbaden. Und dort könnt ihr euch das anschauen. Vielleicht findet sich der eine oder andere Weg dahin. Hier gibt's Musik mit den Lambrini Girls, Bang Bang Bang.

Ja, Feuer auf die 12, Lambrini Girls. Was gibt's die Woche noch zu sehen, zu hören? Ich würde jetzt hier dann gleich das Live-Programm beenden und dann gibt es den anarchistischen oder den libertären Podcast September-Rückblick in der kommenden Stunde. Hier gibt's nochmal morgen eine Veranstaltung am 13.10. Ein Vortrag, abgerissen, verdrängt, vermarktet. Und erinnert die Mauer ab aktuelle Fragen an ein entschwundenes Bauwerk? Ja, nicht ganz sicher. VHS Dresden macht das am Postplatz, derweil fordert die Partei eine Zwei-Staaten-Lösung für Deutschland. Das ist wahrscheinlich mehr mein Team. Und eine Online-Veranstaltung gibt es am Mittwoch 16 Uhr, eine Online-Konferenz der Vereinigung Erneuerbare Energien Sachsen. Energiewende als Feindbild, wie Akteure der extremen Rechten die Erneuerbaren bekämpfen und was wir dagegen tun können. Vermutlich ist das Ganze nicht nur ein Problem der ganz weit Rechten, aber auf jeden Fall ist es eine Veranstaltung, wo Lou Kern von der Fachstelle Radikalisierungsprävention und Engagement im Naturschutz fahren und Vince von Günz-Rekowski vom Kulturbüro Sachsen mitzuhören sein werden. Und das Ganze findet ihr unter veesachsen.de, vee-sachsen.de, Energiewende als Feindbild. Alle Termine, die irgendwie von Belang sind, findet ihr im Übrigen auch auf entweder terminal.digital oder auf Input Dresden, manchmal auch auf beiden. Hier gibt's noch drei Takte Musik. Wir waren so lautmalerisch unterwegs mit Bang Bang Bang. Dann gibt's jetzt noch Nag Nag Nag von Cabaret Voltaire. Und das war's dann von meiner Seite. Tschüss, bis nächste Woche.

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1: 3. 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

0: Ja, herzlich willkommen zu Disharmonic Noise Conspiracy, zur Zwangserfreuung durch mich und durch die nette Dame neben mir, die...
1: Hi, ich bin die Magda.
0: Und ich bin der Thomas. Alle anderen sind nicht da heute. So, und wer hat's erraten, wer es war gerade? Bestimmt alle, weil das kennen ja eigentlich alle, ne?
1: Ja, na klar. Also,
0: und wer war's?
1: Na, passt an.
0: Nee, Spaß.
1: So, damit ihr euch wie zu Hause fühlt, auch wenn heute die Hälfte der Belegschaft nicht dabei ist, haben wir gedacht, wenn man Napalm Death als Starter bringt, dann fühlen sich alle erstmal wieder wie zu Hause und dann können wir den Rest der Sendung als Krise verkaufen hier.
0: Genau.
1: Ja, genau. Am besten machen wir einfach gleich mal weiter, bevor wir uns hier verquatschen.
0: Und zwar habe ich schon was mitgebracht und zwar von Nomads. Police Brutality. Und wir starten.

0: Christmas vibes.
1: So, das war No Mass mit Policy Brutality.
0: Jo, und ich mach gleich mal weiter mit Jungle Rot aus den USA, vom Terror Regime Album mit dem Song I Don't Need Society.

0: Jupp. Da sind wir wieder. Und der liebe Thomas hat. Geht's da weiter hier, ne?
1: Na, immer sportlich. Ja, so viel gequatscht wird er später. Also nach dem nächsten Song wahrscheinlich. Ich habe jetzt noch mitgebracht Sick Rusty mit Follow the Leader. In diesem Sinne, ab geht's.

0: Wir sind zurück.
1: Zurück.
0: So,
1: ja,
0: Magda macht weiter.
1: Ja, ich mach weiter und ich bin heute mal so auf der langen Schiene unterwegs, habe ich gerade so festgestellt. Ja, umso weniger müssen wir quatschen und ich habe Death Crusade aus Polen mitgebracht. Polen. Genau, ich erspare euch meine Ausdrucksweise, den Albumtitel vorzulesen. Oder ich versuche es. Somniplovnie Nebo.
0: Oh, das klang aber gut.
1: Und der Song ist Poslušaj und ich fand die halt sehr stark beim Paranoia Anfang September, Ende August. Und deswegen gibt es jetzt sozusagen als Erfreuung einen Song davon.

0: Jupp.
1: Das war Dead Crusade aus Polen.
0: Polen.
1: Und wir haben noch was anderes Schönes aus Polen und erfüllen damit einen Musikwunsch. Und zwar...
2: einen langen Song von Homo Militia. Ciao, ciao, amigos.
0: Ja,
1: vom Hobbel. Das geht raus an dich und wir haben uns rausgesucht Policia. Ich glaube, das heißt Policia.
0: Ja, würde ich sagen. Ganz liebe Grüße gehen raus. Viel Spaß heute beim Konzert.
1: Schönen Urlaub quasi.

0: Ja, das war ein netter Abspann. Hallo? Ja?
1: Ja.
0: Du bist
1: das,
0: da.
1: Ja, ja. Ich habe überlegt, ob ich was sage oder nicht. Ja, das war ein bisschen, naja, wenn man nur Steine schmeißt, kann man auch mal danach ein bisschen entspannt.
0: Ja, denke ich auch. Aber war doch ganz nett. Vielen Dank, Hoppel, für die Zwangserfreuung.
1: Genau.
0: Hab einen schönen Abend. Ja, und ich bleib auch gleich in Polen immer noch mit raus. Ich weiß gar nicht, ob es dafür eine polnische Formulierung, polnische Aussprache gibt. Und da habe ich vom Self-Titled-Album den Song Hate God mitgebracht.

0: Zack, kurz.
1: Das war kurz und knackig.
0: Ein bisschen.
1: Ja, da bin ich gerade sprachlos. Aber, weil wir uns gerade über den Hobble unterhalten haben, der Hobble hat ja eine neue Combo. Da haben wir auch schon das vorletzte Mal ein bisschen was gehört und auch schon das letzte Mal, eventuell, kann ich mich nicht mehr dran erinnern. Und wir haben auf jeden Fall das als Wunsch vom lieben Dirki, der sich heute ein bisschen mehr Farbe unter die Haut ziehen lassen hat und heute nicht dabei ist. Und der hat sich gewünscht von Face Up To It, Fuck Them.
0: Von der Demo, die ihr euch bei Bandcamp reinziehen könnt. Los geht's.

0: Hoppel.
1: Ja.
0: Sehr schön hast du getrommelt. Und ich mache einfach gleich mal weiter hier mit einer schönen Female-Fronted-Band, Sabotage. Und die haben nämlich ein neues Album draußen, ganz frisch vom September. Und da habe ich den Song Dead Wife.
1: Todesgewicht, genau. Um das mal so übersetzen, weil Englisch so klingt ja eher
0: einfacher.
1: Genau.

0: Ja.
1: Bisschen was Erfrischendes und was ich noch sagen wollte, lieber Henry, Herzl gehen raus für dich. Der Song. So. Du bist an der Reihe.
0: Ich bin an der Reihe, ja. Und zwar war letzten Freitag in Leipzig auch was los. Da war ich leider nicht da, da wollte ich aber hin. Aber wie das immer so ist, so. Naja, ist egal. Auf jeden Fall war da ein bisschen was los in Leipzig und da haben zum Beispiel gespielt die Crackies, The Prim, oh Gott, alter Schwede. Und von The Prim habe ich jetzt was mitgebracht und zwar Sing the Strange.
1: Von der schönen Split mit First Last Collapse.
0: Genau, von denen hören wir später auch nochmal was.

0: Jupp, genau.
1: Das war doch ganz erfrischend, also fanden wir jetzt.
0: Ja, genau, sehen wir so. genau, ich mache einfach mal weiter hier mit Pesthole. Die haben nämlich auch eine neue Scheibe draußen. Aus Fensterwalde sind die Jungs und die Scheibe nennt sich passend Relax und der Song Rats.

0: Pestholen. Ja, geil.
1: Piraten. Freds. Ja.
0: Ja, und ich war ja gerade noch letzten Freitag in Leipzig. Leipzig. Und ich habe mir weiter rausgesucht von der Band Geisterzug. Das ist mal unter einer Minute, also es geht schnell in diesem Sinne. Bleibt sitzen, hört zu, geht danach irgendwo anders hin. Erfreut euch, jetzt!

0: fix vorbei. Aber schön.
1: Ja, so schnell wie es aufkommt, geht's auch wieder vorbei.
0: Wieder eine Freude. So, und weil du ja jetzt mit dem kurzen Song Zeit gespart hast, klemme ich die jetzt hinten dran und habe mir hier eine Band aus Dresden rausgesucht, Huntsville Stair Sweepers. Und ja, die haben ein schönes Album draußen und da habe ich den Song, also das ist noch alt von 2012, ne? Aber der Song Bone Crusher. Ja, bleibt sitzen.

0: Yep.
1: Ja, sind doch schneller vorbeigegangen, als ich gedacht habe.
0: Ja.
1: Man gewöhnt sich ja im Grind immer relativ kurze Ausschnitte der Musik, des Musikhörens an. Daher habe ich jetzt wieder was mitgebracht, was recht kurz ist, was auch letzten Freitag in Leipzig gespielt hat. Und zwar wandert Lemmer und seine Boys die Crackies. Und da habe ich P5000 mitgebracht von dem...
0: Von der Zementspritze-EP.
1: Genau, exakt.
0: Also los geht's.
1: Drück mal.
0: Nickel Crack.
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0: Jo. Und wer sie kurzfristig wiedersehen will, kann ja auch gerne nach Brünn fahren am 24.10. Und noch ein paar andere Bands sehen. Da ist nämlich am 23. und am 24. das Stop and Go. Also erstmal in Prag und dann am Samstag in Brünn. Ja, und da genau. sind die Crackies nämlich auch mit dabei und unter anderem auch Lady Gaza und ja, habe ich vergessen. Aber ja, lohnt sich ja immer eine Reise.
1: Du kannst nicht lesen. Ich muss dir jetzt mal verraten.
0: Ja, das ist richtig.
1: Was nicht schlimm ist.
0: Genau, weil wir gerade bei den Tschechen waren, bleiben wir mal in der Tschechei. Ich habe Skip Life mitgebracht.
1: Oh,
0: mal
1: schön.
0: Doch einen kurzen Song, oh. Da hätten wir jetzt ja fast eine U60-Runde draus machen können.
1: Ja, na, ich reiß mich immer zusammen, was so eine kurzen Songs angeht.
0: Ja, und da habe ich von der Self-Titled EP Midlife Crisis Actors.

0: Ja, das waren irgendwie was in der 30er Sekunden. Und weil wir gerade U60 hatten, ich habe auch einen U60-Song mitgebracht. Und zwar kommt der auch aus Leipzig, aber der hatte nichts mit dem Gig vom Freitag zu tun, sondern der hat was mit der Split von Ignorant und Trail of Destruction zu tun. Die beiden haben nämlich eine Split zusammen gemacht und die wurde jetzt Anfang Oktober bei Bandcamp reingeschmissen. Ja. Und ich habe den Song Step by Step mitgebracht und grüßte mit den Hecke und grüßte mit den Jonas. Und der Jonas, der kriegt ja auch nochmal einen Musikwunsch, weil er sich was gewünscht hat. Aber das machen wir später. Jetzt kommt erstmal Step by Step von Ignorant.
1: Ja, schicke ich auch ganz liebe Grüße mit raus.

0: Ja.
1: So. Das, sehr schön, sehr schön.
0: Das war neckisch.
1: Kann man sich...
0: Ja, kann man sich geben, und ich wollte gerade sagen, wir gehen jetzt Step by Step zum nächsten über.
1: Richtig, genau. Ich wollte nur sagen, kann man sich live sehr gut angucken. Bei den Bands gab es in Leipzig eine wundervolle Veranstaltung Mitte September. Das Geschmetter.
0: Oh,
1: ganz
0: ja.
1: Liebe Grüße gehen raus an Palme. Hast du wundervoll gemacht. Es war ein Fest, und ja, wird es nächstes Jahr wieder geben als Eintagesversion.
0: Oh, sehr schön, da bin ich dabei.
1: Und dann übernächsten Jahr vielleicht mal wieder so als richtige Festival-Variante mit 2 Tagen. Aber macht ja auch scheiße viel Arbeit, von daher. Wir freuen uns aufs nächstes Jahr. Dieses Jahr war es richtig geil, ja. Und ich mache jetzt mal weiter. Ich habe Alaska Pipeline mitgebracht, eine Chemnitzer Band. Die live auch sehr viel Spaß machen, und da habe ich von der Shitwinds EP den Song Yomo

0: Ja.
1: Schon wieder vorbei.
0: Habe ich sehr schöne Erinnerungen daran, an das Konzert. Und grüßt hiermit die Franzi. Du weißt warum, Franzi? Genau, ja. Du bist dran.
1: Oh ja. Und zwar, wir gehen mal auf Veranstaltungstipps, weil die haben wir, glaube ich, heute noch gar nicht so großartig drangenommen. Zum Beispiel, wer ganz viel Lust und Laune hat und ganz viel Zeit am 16. und 17. 10., der kann nach Aachen fahren.
0: Ja.
1: Zum Beispiel die Magda und der Neusi. Schöne Grüße an Neusi. Magda muss ich ja nicht grüßen, die sitzt neben mir.
0: Ja, ich grüße auch die Neusi.
1: Die fahren zum Krachfest nach Aachen.
0: So sieht's aus. Übrigens, wir können ja noch einen Mitfahrerplatz verlosen. Also ich hätte noch einen Platz frei im Auto. Wer sich noch entscheidet, PN an mich.
1: Oder anrufen.
0: Oder anrufen.
1: Und der 0351, jetzt muss ich mal abgucken, 3205 47 11.
0: Genau.
1: So, und da beim Krachfest spielen unter anderem Dysfunction, Rotzefütze, First Class Collapse, Cold Cray, Fillet, alles was ich falsch sage, ist erstmal irrelevant. Baron, Blaster, Day of Desolation, Wired Won't, Thriller, jetzt habe ich meinen Screenshot weggemacht, Novel, Nada, LMDA, Facepalm Nation und Jakobsen.
0: Yep.
1: So, ein paar habe ich noch ausgelassen, aber ich muss euch ja nicht alle erzählen, ein bisschen Überraschung muss immer dabei sein. Also, wer Zeit und Lust hat, ruft ihr entweder an und fährt bei Magda mit oder fährt selbstständig nach Aachen und feiert das Wochenende hart. Und ich habe davon mitgebracht First Class Collapse und habe mir den Song Straßenkampf ausgesucht, denn das ist nämlich das Ding von den Skeptikern. Und Collapse haben das auf die Blastrufe BRD raufgeballert. Ja, ist wieder ein U60-Song. Hört euch rein, habt Spaß, Feuer.

0: fix.
1: Ja, schön. So geht das. Oh, ich muss hier noch nachtragen, fällt mir gerade auf.
0: Ja, wir führen nämlich eine schöne Liste, damit ihr euch das dann, wenn ihr euch das im Nachgang nochmal anhören wollt, dann auch wisst, welche Bands.
1: Genau, müsst ihr mal runterscrollen, weil wir hatten gerade letztens das Thema hier von wegen Reichweite und welche Bands haben denn wie was gespielt oder was habt ihr denn eigentlich alles gespielt? Und dann sagte der Hobbel, nee, musst du einfach nur runterscrollen.
0: Ja, findet ihr dann bei Mixcloud im Nachgang, also... Wer noch mal reingucken will oder was verpasst hat, weil die Aufmerksamkeitsspannen sind ja meistens etwas kürzer gefasst. Genau. ja, und ich mache auch mit was Neuem raus. Es ist nämlich die nächste Hitmania Violence draußen, also Compilation. Genau, Power is Violence. Und ja, da habe ich mal ANF, weil die auch gerade eine aktuelle Scheibe draußen haben, mit dem Song Bootlickers.

0: Jupp.
1: Ja, das war spaßig.
0: Ja, und weil das Italiener sind, grüß mal bei der Gelegenheit auch gleich mal den Daniele,
1: der
0: nämlich gerade in seinem Zuhause ist oder in seiner Heimat.
1: Family besuchen,
0: genau. Liebe Grüße gehen raus. So, und weiter geht's.
1: Ja, und wir bleiben in Aachen beim Krachfest und da spielen, wie schon gesagt, auch Rotzefütze.
0: Yay.
1: aus Trier. Und ich habe mir da Hits The Fan rausgesucht. Ist mal wieder ein bisschen länger, der Song, aber da lohnt sich jede Sekunde.
0: Richtig.
1: Daher, ja, hört euch das an.
0: Jo, und wer mal den Mario trommeln sehen will, der ja sonst üblicherweise bei Trashful Blast singt, der guckt sich die mal live an. Kann man gut machen. Also,
1: in dem Sinne,
0: los.

0: Das war ein Rotzepfütze aus Trier.
1: Ja, ah, sehr schön.
0: Doch, ihr müsst halt mal, ich bekomme ja nur aus dem Norden, ne? Aber für mich ist das so richtig geil, wenn ich jetzt so sage, das war ein Rotzepfütze, da kann ich so richtig schön, oh, denke ich sofort an zu Hause, Rotzepfütze.
1: Rotzepfütze.
0: Rotzepfütze. Geil. Ja. Ja, war auf jeden Fall schön. Hat
1: ja,
0: mir gefallen.
1: Machen live auch Spaß, habe ich in Trier gesehen beim Grand Here Right Now. War es dieses Jahr? Na, könnte sein. Hat auf jeden Fall Spaß gemacht. Genau. Freue ich mich auch in Aachen drauf. Und ja, ich war ja immer noch bei so neuem Scheiß und der Hitmania Violence Compilation, da sind dann auch Cross Comment nochmal mit drauf. Die haben den Song allerdings nicht bei Bandcamp oben, deswegen spiele ich einfach einen alten von Cross Comment von der Demo von 24 und der Song nennt sich Why.

0: Ja.
1: Ja.
0: Kurz.
1: Kurzweilig.
0: Why?
1: Und, genau, why?
0: Ich bleibe in Aachen und gehe mal über die Grenze. Und zwar gehe ich nach Frankreich. Und da haben es mir die Nouvelle Nara, sagt man das so? Ich glaube.
1: Ist halt nicht für legitim, ja.
0: Ja, und ich suche mir immer Lieder raus, die ich versuche auch auszusprechen.
1: Kluger Schachzug.
0: Da
1: geht mir manchmal nicht so.
0: Weil selbst bei Englisch bin ich manchmal ein bisschen komisch unterwegs. Und ich habe mir von Nouvelle Nada, habe ich mir Die Night ausgesucht. Geht auch nach vorne, drückt, macht Spaß. Und die gibt's halt auch, wie schon gesagt, beim Krachfest. Zieht euch die rein, die sind stabil.

0: Yep. Ja. Genau.
1: Das waren Nouvelle Nada aus Frankreich.
0: Jo. Und ja, du hast ja die Aachen-Kiste aufgemacht. und da schmeiße ich auch gleich noch was mit rein. Und zwar Baron. Die sind ja auch da. Und die haben aber auch aktuelle Scheibe draußen. Wer darf? und da habe ich mal einen Song mitgebracht, damit ihr euch mal reinhören könnt. Ja, Swallow nennt sich der.

0: Tada!
1: Da sind wir schon wieder. Da wollte das Getränk gerade zum Mund wandern und wir stellten fest, der Song ist schon wieder zu Ende.
0: Ja.
1: So, und wir bleiben noch einen Song in Aachen. Und zwar gehen wir jetzt auf den Hauptact des Samstagsabend. Oh, alter Schwede. Naja, auf jeden Fall spielen als letztes ist der Haupt-Main-Act an diesem Abend und das sind, wer ist das?
0: Jakobsee.
1: Jawohl.
0: Ja, schön, schön, schön.
1: Habe ich zuerst nicht aufgeschrieben gehabt, weil ich dachte so, naja, spielen wir das Öfteren, brauchen wir nicht spielen. Aber ich fand wiederum auch schön, dass sie sich gerade heute oder gestern im World Wide Web positioniert haben.
0: Ja.
1: Und gesagt haben, fickt euch, wir spielen nicht bei euch. Alles Weitere kann jeder, wer sich dafür interessiert, halt einfach mal nachlesen. Wir müssen ja nicht alles vorsagen. Und ich habe mir dafür ausgesucht Dekadenz.
0: Jo.
1: Und ja, das spielen wir jetzt von Jakobsee. Und bleibt stabil.

0: So, genau. Ja, und du machst die ganze Zeit Werbung für Aachen. Und ich sag jetzt einfach mal, wer nicht ganz so weit fahren möchte oder keinen Bock hat, bei mir mitzufahren, kann sich auch nach Zwickau begeben. Da ist am 17.10. auch ein Konzert in der Barrikade mit Geländer, Chunks und Mass of Mankind. Und da habe ich Mass of Mankind, Nürnberger Band mitgebracht, Feminist Hardcore Punk. Und ja, live auch sehr schön anzusehen. Und die haben eine Scheibe draußen, Disco. Und ich habe den Song Tote zählen dabei.
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0: Ja, fand ich ganz neckisch.
1: Ja, fetzen.
0: Hat mir gut gefallen. Ich
1: Du
0: turne jetzt
1: möchtest.
0: mal von links nach rechts in unserer Deutschlandkarte und befinde mich jetzt am 17.10. in Berlin. In Berlin im Orwo-Haus findet nämlich am 17.10. das Negromania statt. Mit unter anderem mit Lost, Distate, Teething und noch ein, zwei anderen Bands, die ich jetzt auch nicht auf dem Schirm habe. Oh,
1: Hemorrhage sind dabei, glaube ich.
0: ja, ich müsste jetzt einen Screenshot,
1: Ja.
0: da ist egal. Ist erstmal überrascht
1: Das
0: euch
1: habe
0: oder
1: ich mir
0: guckt auch
1: gemerkt.
0: wieder, ne? Bisschen Selbstenergie, ein bisschen selbst machen.
1: Ja.
0: DIY heißt auch einfach mal selber den Zeigefinger bewegen und im Internet ein bisschen suchen. Ich habe euch auf jeden Fall mitgebracht von Distaste 7. Distaste, da kenne ich einigen anderen Song von, aber ich wollte halt mal was Neues von dem. Also was heißt was Neues? Es ist nichts Neues. Ich habe euch 7 mitgebracht. Hört einfach rein. Lasst es euch gefallen.

0: Yep.
1: Ja.
0: Und ich habe in der Zwischenzeit mal nochmal kurz nachgeschnüffelt.
2: Hast du nochmal geguckt, ja?
0: Ja, okay. Geguckt nochmal schnell. Also genau, Hemorrhage sind dabei, habe ich mich mal ausnahmsweise nicht geirrt. Und dann könnt ihr dort auch noch Tiefing, Hypnos, Arroganz, Lost hast du gesagt, Necromorph natürlich, die sind da logischerweise mit dabei, auch noch mit sehen. Genau, falls ihr nach Berlin fahren wollt.
2: Ist nicht ganz so weit genau. vom Zeitfaktor her.
0: Wie Aachen. Ja, so. Du hast einen Musikwunsch.
2: Ich habe einen Musikwunsch und zwar wünscht sich der Markus. Hallo Markus.
0: Hallo Markus.
2: aber ist wahrscheinlich jetzt schon

0: Oh.
1: War jetzt doch schon vorbei.
0: Ja, krass. Waren jetzt 4 Minuten Peng, waren jetzt mit mal vorbei. So ist das manchmal.
1: Ja, genau. Und damit ihr auch alle mal wisst, wer denn jetzt hier so schön gegrüßt wurde.
0: Oh, oh.
1: Lieber Thomas, oh. Ne? Wer war denn das, den du da gerade alles
0: das,
1: gegrüßt hast?
0: Das waren alles meine Bandkollegen.
1: Genau. Von Dysphoric.
0: Ja.
1: Und ihr habt eine neue Scheibe draußen.
0: Oh ja, das stimmt.
1: Pseudomoral.
0: Seit 4. Oktober. Ja, Pseudomoral, genau.
1: Und die kann man sich schön bei Bandcamp reinziehen. Habt ihr die auch in physisch?
0: Derzeit noch nicht. Wir haben erstmal gedacht, naja, digital.
1: Erstmal Mucke raus.
0: Genau, erstmal Mucke raus und digital und kann sich jetzt jeder erstmal irgendwie in den Kopf kloppen. Und wenn er Spaß dran hat und sagt, ich will aber eine Kassette haben oder ich will eine LP haben, dann können wir gerne drüber nachdenken, das halt auch mal in handtechnischer Form zu machen. Aber heutzutage funktioniert ja alles über digital.
1: Das ist richtig.
0: Und der Albumname, ja, zeigt halt unser jetziges Dasein auch.
1: Ja,
0: ne?
1: Ziemlich aktuell.
0: Ja.
1: Wenn man so in die

0: die Weltlage schaut.
1: Genau.
0: Ja, genau. Dann habe ich jetzt hier eine Kostprobe mitgebracht von dem neuen guten Stück mit Beifall in den Tod.
1: Ja, das ist ein schöner Song. Also schön ist er nicht, weil er geht um unser Fressverhalten, aber ist ja auch egal. Hört rein, habt Spaß.
0: Ja, los geht's.

0: Ja, das war mal Beifall in den Tod.
1: Ja, sehr schön.
0: Unser schönes Fressverhalten mit Fleisch und nicht Fleisch und überhaupt.
1: Ja, lohnt sich generell immer mal in die Songtexte reinzugucken. Ja, und kannst ja gleich noch eine Anfrage raussenden, ne? Ich habe mal so einen Post gesehen, euer Buzzer ist leider weg. Also wer Bock hat, ihr habt es ja gerade gehört, ich spiele da nur gleich einfach nochmal einen hinterher.
0: Oha.
1: Ja, wenn schon, denn schon, ne? Für die neue Platte. Und wer sich jetzt die Tabs schon gemerkt hat, der kann gerne bei Dysphoric mal anklopfen und den Bass schwingen.
0: Ja, wer Lust hat auf ein paar alte Säcke, kann gerne vorbeikommen.
1: Mittelalte Säcke, würde ich sagen.
0: Ein, zwei haben schon eine Vier vorne. Aber ist auch egal, wir sind trotzdem jung geblieben und wir haben Spaß, es gibt Bier und wir sind ein bunter Haufen Verrückter.
1: Ja, so, und jetzt schreibt euch die Tabs mit. Terror Worldwide.

0: Ja, das war unser Song Terror Worldwide.
1: Ja, schön, schön, schön.
0: Ja, wer dazu Fragen hat, kann uns gerne nächstes Jahr dann auch ein, zwei Mal mit Sicherheit live irgendwo sehen. Wo, wird noch nicht verraten, aber auf jeden Fall spielen wir live.
1: Bleibt ein Geheimtipp.
0: Genau, erstmal.
1: Müsst ihr die richtigen Leute kennen, damit,
0: genau.
1: damit ihr das wisst.
0: was hast du denn eigentlich? Ah nee, oh Gott, du hast sie ja quasi
1: ich hab das jetzt
0: uns gewünscht.
1: Ja, so sieht's aus.
0: Okay.
1: Also bist du jetzt dran?
0: Dann bin ich jetzt dran. Und was ich habe jetzt noch ein paar Veranstaltungstipps, bevor die nächste Radiosendung, nämlich am 9.11., wieder auf Sendung geht. Und davor gibt's nämlich noch in Potsdam ein Treffen von Wojciech, Weekend Nachos.
1: Yay.
0: Und Sinus.
1: Ja, ich sag immer Sinus.
0: Ich ja, weiß nicht, ob das ich richtig sag auch ist. Sinus. deswegen, ja, aber man muss ja immer alles ausprobieren. Man muss immer die Leute vielleicht einfach mal selber fragen, wie sie ausgesprochen werden möchten. Des Weiteren, das war der 4.11., das ist quasi der Mittwoch.
1: Das ist unter der Woche, Mittwoch, ja.
0: Genau.
1: Ja.
0: Dann können sich Donnerstag alle erholen oder zum Zahnarzt gehen oder sonstiges. Und am 6.11. bleiben wir alle in Dresden. Da treffen wir uns alle in der Chemo. Da spielen nämlich zum Beispiel Welk, Angst und ich glaube auch Necromorph und
1: Xavier.
0: Ja, genau. Das waren meine Ansagen erstmal so vor der nächsten Sendung, was ich mir notiert habe. Natürlich gibt es immer wieder ein paar Kleinigkeiten, die man irgendwo sieht, hört,
1: ja.
0: Mitkriegt. Apropos mitkriegen, ich habe mitgekriegt, es gibt relativ viel neues Zeug.
1: Ja.
0: Und zwar zum Beispiel von Godmother.
1: Ja, ja, ja.
0: Aus dem Album, keine Ahnung, wie man das ausspricht.
1: Kurt Wert.
0: Und ich habe Limpless.
1: Oder hier, so, wie man es spricht.
0: Ja, genau. Hier, dingsbumslos.
1: genau.
0: Mitgebracht. Hört da einfach mal rein. Ich höre einfach auf zu quatschen und dann ist gut.
1: Ich sag noch, das Album geht insgesamt gut durch. Und wie er schon an unserer mangelnden Aussprache gemerkt hat, die kommen aus Schweden.

0: Fein.
1: Da ist es schon wieder vorbei. 1:04.
0: Ja, geht alles rucki-zucki hier. Ja. Und ja, ich würde einfach mal in Schweden bleiben.
1: Oh, was hast du denn?
0: Ich habe einfach mal Lick mitgebracht von der Misanthropic Breed, den Song Faces of Death.
1: Die hatte ich mir auch schon mal notiert, aber habe ich nie gespielt.
0: Naja, dann machen wir das jetzt.

0: So.
1: Ja.
0: Hab das geschafft.
1: Das war ganz neckisch. Jetzt kommt aber nochmal so ein langer Song und auch nochmal was nicht Grindcore-artiges, sondern eher so ein, ich müsste jetzt gucken, genau was es ist. Auf jeden Fall ist es für den Jonas.
0: Brutal Death.
1: Das ist, ja, es ist Brutal Death. Und zwar ist das Defeated Sanity. Ja, der Jonas ist der Sänger von Ignorant oder auch der Schlagzeuger von Decrepitation, wer da überall mal reinhören möchte. Nochmal so ein Wink mit dem Zaunfall. Ignorant haben wir heute schon mal gespielt. ja, auf jeden Fall hat der Junge sich was gewünscht. Das erfülle ich ihm jetzt. Der Song heißt, kann ich nicht lesen, irgendwas mit Transfixed.
0: Da müsst ihr
1: wieder, ja, genau, da müsst ihr wieder selber mal auf die Suche gehen. Das Album kann ich auch nicht erkennen. Ist auf jeden Fall von, kann ich auch nicht erkennen. Ganz viel, was ich nicht erkennen kann. Auf jeden Fall spielen wir jetzt Defeated Sanity aus Berlin hier live in Dresden.
0: Wir lassen Feuer. Die Musik für sich sprechen.
1: Genau.

0: Ja,
1: so,
0: waren Defeated Sanity aus Berlin.
1: Ja, ich muss mich entschuldigen.
0: Ja, bitte?
1: Ich will mich noch entschuldigen, bitte. Für den zusätzlichen Breakdown, der etwas länger ging. Ich habe ja versucht, was die Diskografie zu öffnen und das hat... Da war ich gescheitert. Deswegen war da so eine Pause drin.
0: Und deswegen wissen wir auch nicht, von wann das Album ist. Ist auch egal.
1: Ja, aber es ist halt eine bisschen Katastrophensendung. Kennt ihr ja von uns. Wir bleiben quasi stabil.
0: No.
1: Alles wie immer. Ihr müsst euch nicht umgewöhnen. Genau. Womit mache ich denn weiter? Jetzt war ich ein bisschen...
0: lost.
1: Ja, da bleibe ich so ein bisschen auch so in diesem Brudel-Dev-Ding drin und spiele eine Band aus Dänemark. Cultural Disgorge. Und da ist von dem Album First Degree Murder der Song Necro Incest.

0: So, immer schön geslammt.
1: Ja, da war der Name Programm.
0: Jupp.
1: War schön gut. ich habe noch was Neues mitgebracht. Und zwar von Eastwood.
0: Schön.
1: Und zwar von dem Album Alle gegen alle. Ist das Lied Willenlos, Ziellos, Hirnlos. Und da starten wir jetzt einfach mal.

0: Das war sehr schön. Sehr schön, sehr schön.
1: Kurz und knackig.
0: Kurz und knackig, genau. Ja, und ich mache weiter auch mal in Berlin mit Take That. Nicht Take That, sondern Take That.
1: Also, Take That.
0: Nimm dir den Tod. Ja, da sitzt nämlich auch die liebe Katrin an den Drums, die sonst bei Facepalm Nation trommelt. Und ja, ich mag diesen Song Hamsters of Darkness. Geht los.

0: Ja.
1: Zack. Zack und durch.
0: Das ging schnell.
1: Jo. Das ich sehe schon, geht bei dir jetzt auch gleich schnell.
0: Ja, ich bleib im U60-Bereich und ich bleib auch in Deutschland.
1: In Berlin.
0: In
1: ebenso.
0: Berlin, richtig. Und zwar habe ich mir rausgesucht Tremöre oder Tremore, aber eigentlich spricht man das O.
1: Das
0: mit
1: durchgestrichene
0: Strich, mit
1: O.
0: Ö.
1: Ist das so?
0: Eigentlich
1: mit
0: ist das
1: Ö?
0: Tremöre.
1: Tremöre, naja, dann
0: genau. Irgendwie so.
1: Machen wir das so.
0: Geht 40 Sekunden, heißt Schlafpuder. Und ich würde sagen, wir feuern das Ding einfach gleich mal los.

0: Schön.
1: Ja, da bleibt nicht viel Zeit zum Suchen.
0: Macht nichts.
1: Aber ja, es ist eine schöne Female Frontband. Das macht Spaß. Das geht nach vorne. Was hast du denn noch rausgesucht eigentlich?
0: Ich habe noch was mitgebracht. Bisschen alten Scheiß. Alten Scheiß Integrity. Die waren nämlich gestern auch in der Chemiefabrik. Gestern? War gestern Sonntag? Gestern war Sonntag, ja. Und das war mal wieder sehr, sehr schön. Genau, und da habe ich einfach mal den Smasher mitgebracht, System Overload.

0: So, jetzt habe ich Stopp gedrückt. Aber so, damit kam der Song, den ich eigentlich hören wollte.
1: Genau, und normal kann ja jeder. Das ist halt immer ein bisschen
0: richtig,
1: Überraschung.
0: Genau. Ihr wurdet jetzt doppelt zwangserfreut mit Integrity.
1: Weil auch beim Hören kann man schön stabil und bunt bleiben. Und in diesem Sinne gehe ich auch gleich wieder auf was Stabiles, Buntes rüber. Nennt man das rüber? Zwitsche ich rüber?
0: Ja.
1: Und zwar zwitsche ich, das ist so eine meiner Lieblingsbands tatsächlich in den letzten Monaten auch, Sittendezernat, kennt bestimmt jeder.
0: Ja.
1: Und zwar habe ich mir rausgesucht, Zeckendezernat von Sittendezernat. Und das hören wir jetzt einfach mal. Das gibt's ohne Sekundenanzeige, da freuen wir uns einfach drüber.

0: Ja, bunt und stabil, Freunde.
1: Ja, bunt und stabil.
0: Mehr denn je.
1: Und dafür haue ich auch gleich nochmal was hinterher. Zwar ein bisschen musikalisch anders gelagert, aber ich mag die trotzdem sehr. Agne Kid Joe aus Nürnberg. Und da habe ich den Song Statement mitgebracht.

0: So. Ja, Acne Kid Joe.
1: Ja.
0: Wartet.
1: Da habt ihr mal was anderes gehört.
0: Genau. Man muss ja nicht immer das Gleiche hören.
1: Genau.
0: Ne?
1: Geht mal raus aus der Bubble. Predigen wir ja sonst immer. Nee.
0: Ich habe noch was mitgebracht. Noch was Neues. Und zwar von Moral Horror. Spricht man mit Sicherheit anders aus, aber ich spreche es jetzt so aus, damit jeder das mitschreiben kann. Und zwar habe ich den Song Drone Strike mir rausgesucht, weil er halt auch ja aktueller denn je ist, von dem Album Implants of Critical Slaughter. Wenn ihr wollt, könnt ihr euch das anhören. Und zwar feuern wir jetzt los.

0: Ja, okay. So passiert das manchmal, ne? Wenn man live
1: Profis,
0: sendet.
1: Profis.
0: Genau, wir sind alle Profis.
1: Alles Profis.
0: Ja, Magda und ich sind das erste Mal hier alleine im Studio, deswegen muss man auch mal drüber hinwegschauen, dass wir halt, ja.
1: Und Magda bedient Technical.
0: Dadurch war eben der eine Speaker noch an, aber ist ja nicht schlimm.
1: Ja, habt ihr uns lästern hören? Nee, genau. Quatsch, machen wir ja nie sowas.
0: Nee, sowieso nicht.
1: Genau.
0: Was hast du noch? Hast du noch was?
1: Ich klaue jetzt einfach bei dir, weil meine Liste jetzt durch ist.
0: Oh, echt?
1: Aber ich habe mir jetzt das rausgeklaut, was ich sehr gut finde.
0: Ja.
1: Insect Warfare. Genau, da gibt's auch Reunion-Gerüchte für eine Show in den USA oder Nibus-Gerüchte. Die spielen nochmal eine Show, was unbegreiflich ist.
0: Okay.
1: Und wenn sie die schon bei den Amis spielen, dann können sie gefälligst auch mal über den Teich fliegen und nochmal hierher kommen. Bitte, bitte, bitte. Genau. Ja, und damit sie das machen und uns hören, habe ich hier von dem Überalbum Word Extermination den Song Evolved into Obliteration.

0: So, fein, ja, fein, fein.
1: Sehr gut. Und wir haben gerade festgestellt, wir erfreuen euch anscheinend immer noch so, dass immer noch die 17 Leute zuhören, die auch schon um 21 zu, die um 21 Uhr zugehört haben. Das finden wir sehr gut. Ja, vielen Dank.
0: Wir haben euch noch nicht verschreckt. Vielen Dank für eure Aufmerksamkeit.
1: Genau. Und ich habe jetzt nochmal was gefunden, die Tage heute, von Nein aus Dortmund. Kennt einer von euch Nein? Weiß ich nicht, bestimmt.
0: Nein, ist das, was ich immer sage und was überhört wird. Oder was ich lernen muss, Nein zu sagen, so rum.
1: Oh, ja, okay. Das ist mir jetzt zu tief.
0: Anders, ja, nee, genau.
1: Ja, gut. Die Band heißt auf jeden Fall Nein, kommt aus Dortmund und der Song heißt Ein echter Macke.

0: So.
1: Ja, das war Nein aus Dortmund.
0: Nein.
1: Nein.
0: Ja, mir ist auch noch was eingefallen. Wolf Brigade haben ja auch was Neues draußen, eine neue Scheibe, die sich echt gut durchhören lässt, frisch vom Oktober. Hole from Underground, und da habe ich einfach mal den Titelsong eingesteckt.

0: Ja, das war Wolf Brigade.
1: Wolf Brigade, ja.
0: Das war ganz neckisch. Svenska. Ich hatte eben eigentlich noch eine Band gefunden, die habe ich heute Nachmittag gefunden, die wollte ich eben nochmal raussuchen. Die habe ich natürlich nicht gefunden, jetzt auf die Schnelle. Weil wir vorhin dachten, ach, na ja, ist ja noch genug Zeit. daher spielen wir jetzt was anderes, was ich gefunden habe. Oder was ich auch nicht gefunden habe. Wir spielen jetzt von Sugar Ones Mr. Man. Die sind nämlich auch neu. Die haben jetzt auch im Oktober quasi neu veröffentlicht. Von dem Album Loof Group. Ich feuer einfach mal los.
1: Ja, mach los.

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1: Jo. Oh, ja. Mein Mikro ist ja abgestürzt. So.
2: So, wir haben uns jetzt entschieden, wir sappeln euch jetzt nochmal ganz kurz zu mit ein paar Infos und ein paar Grüßen und überhaupt. Und dann spielen wir noch einen Song.
1: Ja. Und schreibt euch hinter die Ohren, 9.11. ist die nächste Radiosendung.
2: Genau.
1: Schaltet wieder ein.
2: Da und dann ist auch, da sind auch eigentlich die anderen alle wieder dabei.
1: Ja.
2: Wahrscheinlich, hoffentlich, denken wir. Und wenn nicht, sind wir auf jeden Fall eingespielter als dieses Mal.
1: Ja, die anderen sind mit dabei, aber keine Garantie auf weniger Chaos.
2: Ja, genau. Aber Chaos ist ja auch immer so ein bisschen gut, ist immer ein bisschen durcheinander und ein bisschen bunt. Und das sind wir alle und das sollten wir auch immer alle bleiben. Und wir sollten auf jeden Fall stabiler bleiben. Mehr denn je. Ja, es ist tatsächlich, auch wenn es witzig klingt, immer gut, die Zeit, die wir jetzt mittlerweile angebrochen oder die angebrochen ist, zu nutzen, um Flagge zu zeigen.
1: Ja, und dann hast du ja noch was mitgebracht.
2: Und zwar habe ich von einer Dresdner Band, das geht nochmal raus an Steffen, weil Steffen haben wir heute noch gar nicht gegrüßt.
1: Stimmt. Lieber Steffen.
2: Alles Gute sozusagen. Du bist, glaube ich, gerade im Arbeitsstress. Habe ich dir eine Dresdner Band mitgebracht und zwar Saprobiontic. Die kennst du mit Sicherheit, weil die gibt es schon ein bisschen länger. Und das Lied heißt Restless Parasite von dem Album von der 2017er Science of War.
1: Genau.
2: Und das spiele ich jetzt mal ab und drücke jetzt auf Play.
1: Und wir sagen damit einfach Tschüss.
2: Genau, auf Wiedersehen.
1: Ciao.

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0: Lissabon stark bewölkt 12. Wien Schneefall 0. Prag Schneefall minus 3. Warschau
1: Schneefall 1. 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

hasse es. Die Fotos gut, jetzt schnell noch was geschrieben, für die paar Herzchen sich verbiegen. Ich mache es. Direkt daneben, zum Elend dieser Welt, die ernsten Worte hinkriegen.

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2: Guten Morgen, ihr hört das Morgenmagazin der Freien Radios. Es ist jetzt genau 7 Uhr und ihr hört uns bei Radio Korax auf der 95,9, bei den Freien Radios Berlin-Brandenburg, bei Radio Blau in Leipzig, bei Coloradio in Dresden. Außerdem läuft das Morgenmagazin in ganz Sachsen online beim Rundfunkkombinat in Frankfurt an der Oder, bei Radio Schupfurt und in Marburg bei Radio Unerhört auf der 90,1. Und natürlich gibt es das Morgenmagazin auch auf DAB Plus oder im Livestream bei den einschlägigen Sendern. Im Studio bin ich heute, Rosa, und ich freue mich auf eine spannende Sendung mit euch. Später spreche ich unter anderem live mit der Deutschen Gesellschaft für Trans- und Intergeschlechtlichkeit e.V. über die Entscheidung des Bundesgerichtshofs zur Elternschaft von Transmännern. Und außerdem rede ich auch noch später mit Peter Piro über das Leben von Bela Winkens. Bela Winkens überlebte das KZ Theresienstadt mit 4 Jahren und verlor in der Shoah ihre Eltern und ihre Großeltern. Dieses Jahr starb Bela Winkens kurz nach ihrem 85. Geburtstag. Wie sie ein Leben lang um Ausdruck für ein Trauma rang, an das sie nur diffuse Erinnerungen hatte, weil sie ja noch so klein war, als sie es erlebte, und warum sie nicht darüber schweigen konnte, was sie erlebt hatte, auch wenn die deutsche Nachkriegsgesellschaft nichts hören wollte. Darüber spreche ich mit Peter Biro, der Bela Winkens persönlich kannte. Heute ist der 13. Oktober 2026. Mittlerweile ist es 7.02 Uhr und ich freue mich, dass ihr zuhört. Egal, ob ihr schon wach seid oder noch wach, so wie Hildegard Knef,

0: Landtags bekleiden. Damit stellt sich die Frage, was passiert, wenn Rechtsextreme regieren? Genau mit dieser Frage beschäftigt sich Arne Semsrott in seinem Buch Machtübernahme. Was passiert, wenn Rechtsradikale regieren? Eine Anleitung zum Widerstand. Also eine Art der Vorsorgeanleitung. Semsrott ist politischer Aktivist, Projektleiter von Frag den Staat und Mitbegründer der Initiative Freiheitsfonds. Außerdem saß er mehrere Jahre im EU-Parlament für die Partei Die Partei. Dort saß er den ESN, also der Fraktion rechtsnationaler Kräfte in Europa, gegenüber. In seinem Buch thematisiert er unter anderem das Konzept des solidarischen Preppings. Vor 2 Jahren schon hat Radio Korax mit Arne Semsrott über diese Art der Krisenvorbeugung gesprochen. Wie man sich den sogenannten Widerstand mit allen Mitteln vorstellen kann, hören wir jetzt.
1: Also was ich total interessant finde in der Betrachtung von solchen Szenarien ist, dass es natürlich keinen Automatismus gibt, dass eine antidemokratische rechte Partei etwas vorhat und es dann einfach so umgesetzt wird, sondern es gibt dann Leute, die das umsetzen müssen. Und das ist gerade im Zusammenhang mit dem Staat wahnsinnig interessant. Es gibt 5 Millionen Menschen in Deutschland, die beim Staat arbeiten. Und BeamtInnen sind ja erstmal diejenigen, die dann zum Beispiel AfD-Maßnahmen, staatliche Maßnahmen umsetzen müssten. Das ist aber kein Automatismus. Ich habe in den letzten Monaten sehr viel mit Beamtinnen gesprochen, die sich jetzt gerade fragen, was sollen sie denn eigentlich tun, wenn sie rechtswidrige, wenn sie verfassungswidrige Maßnahmen umsetzen müssen. Und da kann man klar sagen, die können Widerstand leisten. Also es gibt das Remonstrationsrecht, was gleichzeitig eine Remonstrationspflicht ist, also die Pflicht, verfassungswidrige Weisungen nicht auszuführen. Alle Menschen, die in der Verwaltung arbeiten, sind selbst in der Verantwortung und können sich da auch nicht rausstehlen, zu überprüfen, ob das, was sie da machen sollen, tatsächlich auch verfassungskonform ist. Und das birgt ein enormes Potenzial an Widerstand. Jetzt ist es natürlich nicht so, dass man sagen würde, ja, die Verwaltung, die Beamten sind jetzt der Hort des revolutionären Widerstands. Und gleichzeitig gibt es natürlich viele Leute, die ihren Eid auf die Verfassung geschworen haben und da dann tatsächlich die Gretchenfrage kommt, was bedeutet das denn in der Praxis, dieses eher theoretische, wir schwören uns ein auf demokratische Werte, was bedeutet das konkret, wenn es darum geht, dass eine antidemokratische Macht dann Maßnahmen umsetzen.
2: Genau, du sprichst das auch an in deinem Buch, Möglichkeiten, um rechte Richter in der Justiz transparenter zu machen, was ja auch ein Teil ist. Wie genau stellst du dir das vor, diese transparenter zu machen?
1: Ja, wir haben 2 Probleme in Bezug auf die Justiz. Und das eine ist tatsächlich, dass wahnsinnig viel von dem, was passiert, was entschieden wird, im Verborgenen geschieht. Und das würde man ja erstmal nicht glauben, weil ja Entscheidungen, also Urteile, Beschlüsse von Gerichten im Namen des Volkes ergehen. Und gleichzeitig müssen wir aber sehen, dass nur 0,9% aller Gerichtsentscheidungen überhaupt online einsehbar sind. Das heißt, 110 von 111 Gerichtsentscheidungen sind online gar nicht einsehbar. Und dementsprechend ist natürlich auch schwer für die Öffentlichkeit zu überprüfen, zu kontrollieren, wie Gerichte entscheiden und vor allem, wer da wie entscheidet. Das ist ein großes Einfallstor für rechte Richter, weil die durch diese fehlende Transparenz eigentlich schalten und walten können, wie sie wollen, ohne dass es die Öffentlichkeit groß mitbekommt. Also eine Öffentlichmachung, eine grundsätzliche Öffentlichmachung von Beschlüssen und Entscheidungen, ein erster wichtiger Schritt, um so eine öffentliche Kontrolle besser zu ermöglichen.
2: Des Weiteren thematisierst du auch das Leaken bzw. Whistleblowing von Informationen. Wie können denn Menschen in diesem Bereich aktiv werden, ohne sich juristisch angreifbar zu machen?
1: Es gibt seit kurzer Zeit endlich in Deutschland ein Hinweisgeberschutzgesetz, also ein Whistleblower-Schutzgesetz, was ein Fortschritt ist. Das gab es über viele Jahrzehnte in Deutschland nicht. Gleichzeitig gibt es da noch einige Lücken. Was, glaube ich, grundsätzlich wichtig ist, gerade für Leute, die in Unternehmen oder auch in der Verwaltung arbeiten, ist, dass sie sich jetzt darauf vorbereiten, auf so eine Situation, in der es möglicherweise wichtige Informationen über Missstände gibt am eigenen Arbeitsplatz, die irgendwie an die Öffentlichkeit kommen müssen. Und sich damit auseinanderzusetzen, wie ist die rechtliche Lage, also im Zusammenhang mit diesem Hinweisgeberschutzgesetz, da gibt es dann Verfahren, dass man sich an interne und externe Meldestellen wenden kann zum Beispiel. Und dann aber auch sich damit auseinanderzusetzen, was passiert denn, wenn das nicht funktioniert, wenn also die Meldestelle vielleicht von AfD-Leuten besetzt ist, an wen kann ich mich da wenden? Und da bieten viele Medien, beispielsweise die Süddeutsche Zeitung, aber auch Frag den Staat, für das ich arbeite, sichere Kontaktmöglichkeiten an die man sich anonym

0: kann, wo man dann mit sicheren Hilfsmitteln, wie zum Beispiel einem Tor-Browser, die anwählen kann und dann die Möglichkeit hat, wichtige Informationen auf einem sicheren Weg an externe Quellen, an externe Kontaktmöglichkeiten zu schicken, damit die dann wiederum damit Presseberichterstattung machen können, weiter recherchieren können. Und das heißt nicht, dass alle das die ganze Zeit jetzt schon machen müssen, aber sich darauf vorzubereiten, das im Hinterkopf zu haben, sich jetzt damit auseinanderzusetzen, um dann in einem Zeitpunkt, wo das möglicherweise wichtig wird, das machen zu können, das halte ich jetzt für essentiell.
1: Unter dem Begriff Prepping versteht man individuelle Vorbereitung auf Krisen. Du diskutierst auch in deinem Werk das solidarische Prepping. Was genau kann man sich darunter vorstellen?
0: Naja, also wenn wir Prepping im Kopf haben, dann denken wir wahrscheinlich an so ein paar rechte Spinner, die zu viel Klopapier im Keller haben, und das ist noch die nette Variante davon. Was an dem Prepping tatsächlich, glaube ich, interessant ist, ist ein Teil der Gedanken dahinter, nämlich sich eben auf Systemstürze vorzubereiten, um in einem solchen Fall nicht einfach schutzlos dazustehen. Und dieses Prepping, das ich gerade beschrieben habe, das ist aber ein individualistisches Prepping, also ein Prepping, bei dem es darum geht, in einem Kampf von allen gegen alle zu überleben. Und das ist natürlich nichts, was irgendwie erstrebsam ist. Was aber erstrebsam ist, ist, glaube ich, eine kollektive Form davon. Also eine Form, die ich eben Prepping for Future nenne, wo wir uns in kleinen Gruppen, in Gemeinschaften über den familiären Kontext hinaus überlegen, wie können wir uns denn gemeinsam auf so einen Systemsturz vorbereiten. Und das ist, wenn wir es kollektiv denken, eben nicht nur ein Horten von Ressourcen, also das ist auch wichtig, aber es ist auch ein Bevorraten an Verbindungen, an Solidarität, ein Bevorraten an Liebe. Es ist ein Bevorraten, das uns alle mit einschließt und schaut, wie können wir denn gemeinsam vorankommen in so einem Fall, wo wir uns auf den Staat eh an vielen Stellen schon nicht mehr verlassen können. Und das nenne ich Prepping for Future.
1: Ein wichtiger Meinungsbildungsfaktor in der deutschen journalistischen Szene sind ja Talkshows. Und du sprichst dich aus, rechter Ideologie innerhalb Talkshows keine Plattform mehr zu geben. Da stellt sich mir die Frage, ebnet dies nicht genau den Weg, dass immer mehr Menschen sich zu sogenannten alternativen Informationsquellen wenden?
0: Naja, also diese alternativen Informationsquellen, die haben wir sowieso ja schon. Und wir haben eine enorme Medienmacht, die auch teilweise durch Milliardäre von rechts angeheizt wird. Da kommen wir so schnell auch erstmal nicht mehr ran. Es geht eher um die Frage, was wird denn normalisiert und was wird als legitimer Teil des öffentlichen Diskurses wahrgenommen. Und wenn jede Woche die AfD in Talkshows sitzt, bei Hart aber fair und sonst wo, und am Ende behandelt wird als eine Partei, die Meinung hat wie die anderen auch, nur ein bisschen extremer, dann führt das dazu, dass diese rechten alternativen Informationsquellen rüberschwappen in den Mainstream. Und ich glaube, das ist was bekämpft gehört, dass es so ein Cordon sanitaire gibt, also ein Gesundheitsgürtel oder wie auch immer man das nennen will, das gibt es in anderen Ländern, eine Verständigung der öffentlich-rechtlichen Medien, aber auch der privaten, dass man bestimmten Medien keine Plattform bietet. Und man muss aber auch sagen, diese Forderung kommt jetzt reichlich spät und ist lange nicht umgesetzt worden. Ganz viele Dämme sind schon gebrochen und viele der menschenfeindlichen Äußerungen, die so geschehen, kommen eben nicht mehr nur von der AfD, sondern die werden genauso von dem Jens Spahn vertreten, der Aussagen vertritt, bei denen man, wenn man nicht wüsste, wo sie herkommen, genauso denken könnte, das kommt von einem Björn Höcke oder von einer Alice Weidel. Und da wird es natürlich dann schon ganz schön schwer, denn wenn man da konsequent ist und tatsächlich nach den Inhalten geht, müsste man sagen, dass auch von Jens Spahn eigentlich keinen Platz in der Talkshow mehr kriegen dürfte.
1: Du sprichst wahrscheinlich die kafkaesken Vergleiche an, die Jens Spahn getroffen hat, die auch bei mir viele Fragezeichen eröffnet haben. Ich will jetzt ja nicht sagen, es sind ja schon gewisse Hebel aktiv oder in Bewegung gesetzt worden, auch von der Bundesregierung. Beispielsweise ist das Demokratiefördergesetz seit 2023 jetzt schon unterwegs und befindet sich zu dem jetzigen Zeitpunkt in der ersten Lesung im Bundestag. Das Demokratiefördergesetz, das ist immer so ein großer Begriff und es klingt super gut, aber ich kann auch an der Umsetzung scheitern. Wie stellst du dir denn ein konkretes Demokratiefördergesetz vor?
0: Naja, also dieser Entwurf für ein Demokratiefördergesetz, das ist der Gesetzentwurf, der am längsten jetzt im Bundestag rumliegt und nicht behandelt wird. Also kein anderes Gesetz liegt so lang schon im Bundestag wie das Demokratiefördergesetz. Das ist offenbar von der Ampel nicht gewollt, insbesondere von der FDP. Es wäre aber wahnsinnig wichtig, unter anderem als Reaktion auf die Januar-Proteste, also die größten Proteste in der Geschichte der Bundesrepublik, muss man sich nochmal vor Augen führen. Die haben nämlich politisch zu keiner einzigen Maßnahme geführt, also keine einzige Reaktion darauf, dass es die größten Proteste in der Geschichte der Bundesrepublik gab. So ein Demokratiefördergesetz, das würde die Grundlage dafür geben, dass Demokratieinitiativen, also die Initiativen, die die Demokratie von unten organisieren, zusammenhalten, endlich eine Aussicht bekämen auf langfristige strukturelle Förderung. Wenn wir uns nämlich jetzt den Alltag anschauen, ist es so, dass die meisten Demokratieinitiativen, die staatlich gefördert werden, massenhaft zur Agentur für Arbeit laufen, weil die Jahresförderung ausläuft und sie sich jetzt schon mal vorsorglich arbeitslos melden müssen. Und das ist natürlich ein enormer psychischer Druck, auch finanzieller Druck auf die Leute, die diese Demokratiearbeit machen, weil die einfach nicht den politischen und finanziellen Rückhalt bekommen, den sie eigentlich verdient haben. Wenn man das ändern würde, wenn man da vielen Initiativen endlich mal eine langfristige Unterstützung zusagen würde, dann würde das dazu führen, dass die freier und besser ihre Arbeit machen könnten, nicht ewig im Projektmanagement und in der Unsicherheit versinken würden. Das würde dazu führen, dass nicht mehr massenhaft Leute weggehen würden von diesen Initiativen, weil sie endlich mal einen sicheren Job brauchen. Und es wäre so einfach. Es wäre so einfach, das zuzusagen, das Geld ist locker da. Dafür ist auch wahnsinnig billig für den Staat, weil diese Demokratiearbeit sich ums 10- und 100-fache immer lohnt, weil Leute das mit so viel Engagement machen. Das alles liegt in so einem Demokratiefördergesetz und dass das weiterhin nicht behandelt wird im Bundestag, das ist ganz einfach ein Versagen der Ampel, das ist ein Armutszeugnis.
1: Kommen wir nochmal zu den Aussagen bekannter Politiker, die ja tendenziös oder eigentlich in der öffentlichen Wahrnehmung eher der Mitte-Rechts politischen Landschaft angesehen werden. Jetzt zum Beispiel Jens Spahn hast du erwähnt. Und du schreibst in deinem Buch auch das Ziehen einer neuen Brandmauer gegen rechts. Da habe ich mir überlegt, wie kann man denn eine effektive neue Brandmauer ziehen, wenn schon die bisherige Brandmauer, mehr als am Bröckeln ist?
0: Ja, es brennt auf allen Seiten der Brandmauer, muss man ehrlich gesagt sagen. Ich glaube, ein großes Problem in dieser Diskussion der Brandmauer ist, dass immer diskutiert wurde als quasi formelle Brandmauer gegenüber der AfD als Partei, also gegenüber der Hülle. Und was wir eigentlich bräuchten, wäre eine Brandmauer gegenüber den Inhalten der AfD. Also klar zu machen, uns geht es darum, dass es keine Zusammenarbeit mit Kräften geben kann, die menschenfeindliche Aussagen und menschenfeindliche Positionen vertreten. Während diese Brandmauer gegenüber der Hülle der AfD nur dazu führt, dass dann natürlich Jens Spahn AfD-Positionen übernehmen kann und er dann damit einfach sofort kommt, weil sie ja von einer vermeintlich demokratischen Partei kommt. Das ist das Problem an dieser Brandmauer-Diskussion und ich glaube, das kriegen wir so schnell nicht mehr aufgelöst, weil ja inzwischen tatsächlich jetzt mit dem Sicherheitspaket und den Grenzkontrollen SPD, FDP und Grüne auch AfD-Positionen vertreten. Und ich glaube, es gibt dann möglicherweise einen Punkt, an dem wir sagen müssen, Brandmauer hin oder her, am Schluss wird menschenfeindliche Politik gemacht, wir kommen mit diesem Begriff gar nicht mehr weiter.
2: Das war Arne Semsrott im Gespräch mit Radio Korax über sein Buch Machtübernahme und die Frage, wie man gegen eine mögliche rechtsextreme Regierung Widerstand leisten kann. Anlass für diesen Beitrag aus dem Archiv gab nicht nur die aktuelle politische Lage in Sachsen-Anhalt, sondern auch etwas humoristisch gemeint, der internationale Tag der Katastrophenvorbeugung, der von der UN alljährlich am 13. Oktober ausgerufen wird. Und wie ich schon in der Anmoderation sagte, der Beitrag ist vor 2 Jahren entstanden. Jetzt ist natürlich alles anders. Damals war es noch vor einem Landeswahlsieg der AfD. Mittlerweile ist es nach einem Landeswahlsieg. Man könnte also sagen, der Traum, dass man das noch verhindern könnte, ist aus.

0: Ja, der Traum ist aus bei Ton, Steine, Scherben und auch in Sachsen-Anhalt. Aber gebt nicht auf, Leute. Wir müssen alles geben, damit irgendetwas Besseres noch Wirklichkeit wird. Es ist 7.23 Uhr. Auch in Costa Rica geben sich die Leute Mühe, dass ihr Traum Wirklichkeit wird. Die Überleitung ist ein bisschen hingebogen, ihr merkt es schon. Fußball ist nämlich mehr als nur ein Sport. Er kann auch ein Raum sein für Selbstbestimmung, Solidarität und gesellschaftliche Veränderung. In La Capio, einem sozial benachteiligten Stadtteil von San José in Costa Rica, schafft die Fundación Goles genau einen solchen Raum. Hier kommen Mädchen, Frauen und queere Menschen zusammen, viele von ihnen mit Migrations- und Ausgrenzungserfahrungen. Radio Onda ist der Frage nachgegangen, wie Fußball zu einem Ort der Freiheit und Selbstermächtigung werden kann.
1: Ich bin in den Bus gestiegen, nach La Capio hineingefahren und dachte, wow, okay, hier ist die Situation ziemlich heftig. Aber gleichzeitig hatte ich das Gefühl, als wäre ich schon einmal hier gewesen.
2: Das ist Carme. Carme kam 2019 von Spanien nach Costa Rica. Eigentlich nur für 3 Monate, im Rahmen einer Abschlussarbeit über weibliche Selbstermächtigung durch Fußball. Aus den 3 Monaten wurden mehr als 7 Jahre.
1: Ich habe jedem Mädchen und jeder Frau, die ich getroffen habe, gesagt, hey, willst du Fußball spielen? Kostenlos. Natürlich sahen sie plötzlich jemanden mit einem anderen Akzent und einem anderen Look. Aber ich hatte nie wirklich Angst, dass mir etwas passieren könnte. Ich habe ihnen gar nicht die Chance gegeben, darüber nachzudenken, weil ich über kostenlosen Fußball gesprochen habe, mit einem riesigen Lächeln, einem Blatt Papier und einem Kugelschreiber.
2: Innerhalb weniger Tage hatte sie 3 Gruppen. Mädchen zwischen 13 und 19, junge Frauen zwischen 20 und 29 und eine Gruppe mit über 30-Jährigen. Von Anfang an dabei war Julissa. Heute mit 23 ist sie selbst Trainerin bei Goles. Mit 16 kam sie über einen Freund zur Organisation, weil es in ihrer Gemeinde keine Frauenfußballteams gab.
3: Ich habe mich getraut, hinzugehen. Mit ein bisschen Angst, ein bisschen Zurückhaltung. Denn solche Räume für Frauen gab es quasi nicht. Ich lernte meine Mitspielerinnen kennen und merkte, es ging nicht nur ums Fußballspielen. Es gab Räume, in denen wir über Dinge sprechen konnten, die zu Hause passierten und die uns nicht gefielen. Und mehr fiel mir auf, wie viel wir gemeinsam hatten.
2: Carme sagt, genau darum geht es bei Goles. Auf dem Platz geht es um Respekt, darum, die Grenzen anderer zu achten und zu wissen, dass man jederzeit Nein sagen darf. Danach geht es in den Workshops um Menschenrechte, kritisches Denken und darum, Verantwortung zu übernehmen und Führung zu lernen.
1: Am Ende ist Fußball nur 1%. Und dieses 1% erlaubt es uns, an den restlichen 99% zu arbeiten. Daran, ein würdiges, autonomes und gewaltfreies Leben für Mädchen, Frauen und Dissidenzen zu ermöglichen.
2: Goles steht für Género, Orgullo, Libertad y Empoderamiento de ellas en la sociedad. Also Geschlecht, Stolz, Freiheit und Empowerment für sie in der Gesellschaft. Die Organisation verbindet Fußball mit feministischer Bildungsarbeit und engagiert sich vor allem in Gemeinschaften, die von Armut, Migration, Gewalt und sozialer Ausgrenzung betroffen sind. Auch für Adriana hat sich einiges geändert, seit sie Teil von Goles ist. Die heute 17-Jährige ist seit 5 Jahren dabei.
4: Vor Goles hatte ich einen sehr starken Charakter. Mir war immer beigebracht worden, hart zu sein, mir nichts gefallen zu lassen. Und das war ein Charakter, der eigentlich gar nicht zu mir passte. Hier begann ich, meinen Charakter zu kontrollieren. Mir wurde bewusst, dass ich, wenn ich an einem Samstag hierher kam, alles vergaß, was zu Hause passierte. Und alles vergaß, was außerhalb des Spielfelds passierte.
2: Auch Kami, die noch jüngste im Bunde, kennt dieses Gefühl.
5: Weil es ja einfach schön ist. Wir sind wie eine Familie. Sie verstehen mich und ich verstehe sie.
2: Dass Familie hier kein leeres Wort ist, bestätigt auch Shirley. Als während der Pandemie der übliche Sportplatz geschlossen wurde, bot sie kurzerhand ihre eigene Garage an und wurde so zur lokalen Koordinatorin.
6: Als ich Carmi kennenlernte und sie mir erzählte, dass sie Fußball als Werkzeug für sozialen Wandel nutzen wollte, ist mir vor Freude fast der Kopf explodiert.
0: Für Shirley, selbst Mutter und Hausfrau, hat Goles einen Wandel ausgelöst, der bei ihr persönlich begann und sich dann weitertrug.
7: Para mí goles para la Carpio significa darle otra mirada totalmente distinta a la.
6: Für mich bedeutet goles für la Carpio, die Gemeinschaft aus einer ganz anderen Perspektive zu betrachten. Aber es geht nicht nur um die Mädchen, sondern auch darum, was es für eine Frau wie mich bedeutet, die Mutter und Hausfrau ist, Teil von Goles zu sein und damit eine Veränderung in Gang zu setzen. Eine Veränderung, die ganz persönlich beginnt, in meinem Zuhause, mit meinen Kindern, mit meiner Familie und sich dann auf die Gemeinschaft und mittlerweile sogar auf das berufliche Leben ausweitet.
0: Julissa beschreibt diesen Effekt mit einem Bild, dem Bienenstock.
8: Realmente es un cambio que he visto mucho desde cada hogar, porque cada persona aquí yo represento un hogar.
3: Jede von uns hier steht für ein Zuhause. Was wir hier lernen, klar und respektvoll zu kommunizieren, im Team zu arbeiten, Empathie zu zeigen, tragen wir mit nach Hause. Das ermöglicht es mir, zu Hause selbst etwas zu verändern, dieses Wissen mit meiner Familie zu teilen. Und meine Familie kann es dann wiederum mit den Menschen aus der Gemeinschaft teilen, mit denen sie im Kontakt stehen. Es ist also wie eine große Bienenkolonie, die überall ein bisschen Honig hinterlässt.
0: Auch bei Adriana hat sich die Familie verändert. Ihre Mutter war anfangs strikt gegen den Fußball.
9: Es que mi mamá decía que no le gustaba como que ay que me raspara, que anduviera golpeada ni nada de esto y como ahí lo que jugaban eran hombres.
4: Meine Mama hatte Angst davor, dass ich mich verletzen könnte und normalerweise spielten nur Männer Fußball, die grob waren. Meine Mama wollte das nicht. Als ich ihr sagte, dass es eine reine Frauenmannschaft sei, kam sie vorbei, um sich zu vergewissern. Und als sie gesehen hat, dass ich wirklich dafür brenne und nichts Schlimmes passierte, begann sie, mich zu unterstützen. Bei Carmi ist es ähnlich.
5: Mami, Papa. Mama und Papa sagen, dass ich sehr gut darin bin, meine Ziele zu erreichen, dass ich, wenn ich etwas tun möchte, das auch tun werde. Aber die Schule hat Priorität. In 10 Jahren werde ich Fußballerin sein.
0: Adriana nimmt ihre eigene Geschichte, um jüngere Spielerinnen zu motivieren.
4: Eine Botschaft, die ich für die jüngeren Spielerinnen habe, ist, dass sie nicht aufgeben sollen. Auch wenn man am Anfang manchmal keine Unterstützung hat oder es anfangs vielleicht etwas schwierig ist, muss man sich bewusst sein, dass es ein Kampf ist, den man gewinnen kann. Und dass es ein Kampf bleiben wird, der so lange weitergeht, bis wir einen guten, permanenten Ort für uns Fußballerinnen gefunden haben.
0: Für Carmen ist klar, dieser Kampf um einen Platz für Frauen im Fußball hört nicht beim Spiel auf. Denn auch der Ort, an dem Goles entstanden ist, erzählt viel darüber, wer in Costa Rica gesehen wird und wer eher an den Rand gedrängt wird.
10: Aufwachsen. Es ist der Ort, an dem die kostarikanische Gesellschaft im wahrsten Sinne des Wortes den Müll ablädt und metaphorisch das, was sie nicht sehen will, die migrantische und die arme Bevölkerung.
0: Doch sichtbar zu sein ist in La Carpio nicht immer einfach. Wie Shirley berichtet.
6: Wir befinden uns in einem sehr, sehr unsicheren Umfeld. Es herrscht große Unsicherheit in der Gemeinde. Das macht es uns manchmal unmöglich, in der Gemeinde präsenter zu sein. Zum Beispiel Straßenfußball zu spielen oder durch die Straßen zu gehen. Das ist also etwas, das uns das Leben ziemlich erschwert.
0: Das bedeutet auch, vorsichtig vorzugehen. Zu Beginn gab es Widerstand, insbesondere von Männern und Partnern der Teilnehmerinnen. Goles setzte deshalb zunächst auf Vertrauen.
10: Ich musste mit Ehemännern, mit Partnern umgehen, von denen ich wusste, dass sie am Tag zuvor eine Spielerin misshandelt hatten und die am nächsten Tag ganz normal grüßen kamen. Wenn er in meinem Gesicht auch nur den Anflug eines Verdachts gesehen hätte, hätte das etwas auslösen können, das ich nicht wollte.
0: Fast alle Spielerinnen, sagt Carmen, hätten mindestens eine Form von Gewalt erlebt. Von Straßenbelästigung bis Vergewaltigung, von Zwangsbeziehungen bis Teenager-Schwangerschaften. Doch Julissa will nicht, dass La Carpio nur als Problemviertel gesehen wird.
8: Historicamente somos una comunidad.
3: Gestern hat eine Kollegin gesagt, dass wir hier grundlegende Ressourcen als Privileg ansehen, weil wir kaum Zugang dazu haben. Der Staat hat uns sehr am Stich gelassen. Wir sind keine gefährliche Gemeinschaft. Es gibt hier viele Menschen mit Werten, mit viel zu viel Talent. Deshalb führen wir diesen Kampf von innen heraus. Wir erheben unsere Stimme. Hier sind wir. Wir haben Talent. Wir haben Menschen, die studieren und einen Beruf ausüben können. Ich glaube also, dass dies unser größter Kampf ist. Wir versuchen immer wieder zu zeigen, dass es sich lohnt, in La Carpio zu investieren.
8: Esa es nuestra mayor lucha. No solo el hecho de salir adelante, sino cómo nos posicionamos ante la sociedad, cómo nos posicionamos ante el Estado.
0: Goles gibt es mittlerweile an 3 weiteren Orten in Costa Rica. 2024 wurde die Organisation zu den Olympischen Spielen in Paris eingeladen. 5 Mädchen aus La Carpio und 2 aus einem indigenen Gebiet reisten mit. Carmes Vision bleibt dabei utopisch und ganz konkret zugleich.
10: Der Traum von Golis ist, dass es Golis eines Tages nicht mehr braucht, weil es keine Geschlechtergewalt mehr gibt. Dass es keinen Fußballplatz in Costa Rica mehr gibt, auf dem sich ein Mädchen oder eine Frau nicht zugehörig fühlt. Das ist also der utopische Traum, der realistische Traum. Ich würde mir wünschen, dass es in jeder Gemeinde, in der Mädchen und Frauen darauf angewiesen sind, ein Golis gäbe.
0: Bis dahin bleibt der Platz in La Carpio jeden Samstag das, was er für Julissa, Shirley, Adriana und Kami längst geworden ist. Ein Zuhause.
11: Das war ein Beitrag von Jules Giesler von Radio Onda über die Fundación Goles in Costa Rica, ein Projekt, das Fußball mit feministischer Bildungsarbeit verbindet und Mädchen, Frauen und queeren Menschen einen Raum bietet, um Selbstvertrauen zu entwickeln, gesellschaftliche Ausgrenzung zu hinterfragen und gemeinsame Verantwortung zu übernehmen. Und ich habe jetzt gestern erst erfahren, dass Coffee jetzt Original Coffee heißt, anscheinend schon länger. Das ist an mir vorbeigegangen. Wir hören Original Coffee mit Oversoul.

Bill Withers, Ain't No Sunshine When She's Gone. Ihr hört das Morgenmagazin der Freien Radios. Es ist jetzt 7.45 Uhr und Ain't No Sunshine When She's Gone, das fühle ich auf jeden Fall. Eine Kleinigkeit in eigener Sache, in meiner ganz persönlichen eigenen Sache. Mir ist so kalt, es ist dunkel, die Heizung funktioniert nicht hier im Studio. Ich bin so früh aufgestanden, es ist jetzt wirklich Herbst. Und ich glaube, das Einzige, was uns helfen kann, ist Sunny von Boney M., um mal ein bisschen Sommer doch noch tanken zu können. Also hier für euren Vitamin-D-Zufuhr, Boney M., Sunny.

0: Dass Vaterwerden mit vielen Herausforderungen verbunden ist, ist klar. Neben den eher offensichtlichen Fragen wie mein Kind schreit, was tue ich jetzt, sind natürlich auch Behördengänge mit Aufwand verbunden. Wobei, da gibt es wirklich riesige Unterschiede. In Cis-Hetero-Beziehungen muss der Vater eigentlich nur aufs Amt und einen Wisch unterschreiben, mit dem er die Vaterschaft anerkennt. Nachweisen, ob er wirklich der leibliche Vater ist, muss er gar nicht. Und wenn die Vaterschaftsanerkennung vor der Geburt stattfindet, muss nicht mal eine Schwangerschaft nachgewiesen werden. Es reicht also, aufs Standesamt zu gehen und zu sagen, hallo, ich bin schwanger, wir bekommen ein Kind, das ist der Vater. Und schon ist man eine staatlich anerkannte Familie. Für Transmänner in unserer Gesellschaft gestaltet sich das aber deutlich schwieriger als für Cis-Männer. Die Anerkennung der Vaterschaft für ein Kind durch einen Transmann ist neuerdings unter Umständen unwirksam. Und zwar betrifft es die Zeit vor dem Selbstbestimmungsgesetz 2024, wenn die Person also zum Zeitpunkt der Geburt des Babys noch keinen männlichen Geschlechtseintrag hatte. Das entschied der Bundesgerichtshof in einem am Donnerstag in Karlsruhe veröffentlichten Beschluss. Die Anerkennung werde auch dann nicht wirksam, wenn seit der Geburt schon mehr als 5 Jahre vergingen. Über diese Problematik spreche ich jetzt mit Cornelia Kost von der Deutschen Gesellschaft für Trans- und Intergeschlechtlichkeit e.V. Guten Morgen, Cornelia. Schön, dass du es geschafft hast.
1: Ja, schönen guten Morgen. Danke für die Einladung.
0: Kannst du den Beschluss vom Donnerstag nochmal aufdröseln? Über welchen Fall hat der BGH da entschieden?
1: Ja, der BGH hat einen relativ komplizierten Fall entschieden. Hier war es so, dass zwei Personen zusammen waren, da ist ein Kind geboren worden in dieser Beziehung. Und die eine Person ist die Kindsmutter ganz offensichtlich und die andere Person hat dann im Laufe der Beziehung transitioniert und man hat sich entschlossen, auf dieser Grundlage hat den Personenstand geändert nach dem transsexuellen Gesetz damals noch. Und auf dieser Grundlage ist eine Vaterschaftsanerkennung, hat eine Vaterschaftsanerkennung funktioniert. Kurz vor dem Ende der Beziehung 2019 wurde das gemeinsame Sorgerecht beantragt und dann ist diese Beziehung leider in die Brüche gegangen. Und die Kindsmutter wollte, dass der Vater, der schon zu diesem Zeitpunkt 5 Jahre rechtlich der Vater gewesen ist, aus diesem ganzen Kontext herauskommt, also dass die Vaterschaft aberkannt wird. Und das ist ihr dann auch bei einer höchstrichterlichen Rechtsprechung durch den Bundesgerichtshof ist ihr das jetzt gelungen.
0: Der Paragraph 11 des Selbstbestimmungsgesetzes ist ja Grundlage für diese Entscheidung. Was hat es denn mit diesem Paragraphen auf sich? Das ist ja immer so ein bisschen kompliziert, diese ganze Rechtsprechung. Kannst du das nochmal ein bisschen erklären?
1: Ja, das ist der Paragraph 11 Absatz 2. Maßgeblich bei der Vaterschaft durch in der Ehe oder Anerkennung grundsätzlich der Geschlechtsantrag zum Zeitpunkt der Geburt des Kindes. Davon hat der Bundesgerichtshof dann Gebrauch gemacht. Trans-Eltern werden in dieser Rechtsprechung deutlich schlechter gestellt, aber das Problem sind hier natürlich zentral die Kinder, also das Kindeswohl wird hinter Formalien zurückgestellt, denn die Verliererin in diesem Fall ist eindeutig ja das Kind, denn das Kind hat den Vater verloren, hat den Schutz durch den Vater verloren, hat den rechtlichen Schutz durch den Vater verloren. Elternschaft sollte gelebte Verantwortung und Fürsorge sein und vor allen Dingen Kinder brauchen Rechtssicherheit. Das heißt, sie brauchen verlässliche rechtliche Beziehungen zu den Menschen, die Verantwortung für sie übernehmen und die rechtliche Eltern-Kind-Beziehung, die darf nicht von einem historischen Geschlechtseintrag abhängen.
0: Ja, voll. Drohen denn eigentlich die gleichen Probleme auch für Transfrauen oder wie ist das da?
1: Na, die Problematik ist ja ein bisschen komplizierter. Wir haben hier verschiedene Rechtsgüter. Das einmal ist das Abstammungsrecht. Und andere ist der Paragraph 11 und dann ist die grundsätzliche Frage, wie wird die Elternschaft von Transeltern betrachtet und wie werden die Kindschaftsverhältnisse betrachtet. Und da kann man grundsätzlich sagen, dass alle rechtlichen Rahmenbedingungen zu Lasten queerer Eltern gehen. Also das sind die lesbischen Mütter, die hier eine zentrale Rolle spielen, was das Abstammungsrecht angeht. Und dann die Trans-Eltern, die grundsätzlich immer schlechter gestellt werden, was Kindschaftsverhältnisse angeht, weil wir eine Gesellschaft, wir haben eine patriarchale Gesellschaft, die queerfeindlich ist und die das Recht grundsätzlich zum Nachteil der queeren Eltern auslegt. Das heißt, wir haben häufig in unserer Beratungsstelle die Situation oder in unserer Beratungspraxis in der DGTI die Situation, dass die Trans-Eltern Sorge- und Umgangsrechte ihrer Kinder verlieren, also ganz unabhängig davon, wie die Rechtslage ist, dass wir grundsätzlich eine Einstellung haben, dass Queerness als nicht normal gilt, sehr angegriffen wird. Wir erinnern uns, dass dieser Tage ein Ministerpräsidentenkandidat in Sachsen-Anhalt, der es hoffentlich nicht wird, sich in einer üblen Art und Weise über ein engagiertes Papier der CDU lustig gemacht hat. Also das ist genau das Klima, das sich grundsätzlich immer zu Lasten der queeren Eltern wendet.
0: Ja, was sind denn eure Forderungen bezüglich des Beschlusses? Wie kann eine solche Diskriminierung in Zukunft abgewendet werden? Oder was bedeutet das jetzt eigentlich auch für andere Paare?
1: Also grundsätzlich ist es so, dass die Kinderrechte gestärkt werden müssen. Und zwar in jeder Hinsicht. Das gilt für die Transkinder. Das gilt generell, dass Kinder besser geschützt werden und als Rechtssubjekte einen deutlich stärkeren Status haben müssen. Und dass ihre Interessen berücksichtigt werden müssen. Und dass ihre Interessen auch adressiert werden müssen. Das scheint hier nur bedingt der Fall gewesen zu sein. Dann brauchen wir in jedem Fall eine Reform des Abstammungsrechts. Das heißt, das Familienrecht muss die Vielfalt der heutigen Familien anerkennen und queere Familien dürfen definitiv nicht schlechter gestellt werden als andere Familien. Wir fordern, dass der Paragraph in dieser Form abgeschafft wird, mindestens grundlegend überarbeitet wird. Das heißt, der aktuelle und rechtliche gültige Geschlechtseintrag, das muss maßgeblich sein. Frühe Geschlechtseinträge dürfen keine dauerhaften Nachteile für die Menschen erzeugen. Und dann ist es so, dass wir dringend eine rechtliche Absicherung der sozialen Elternschaft brauchen. Das heißt, wer Verantwortung für ein Kind nimmt, muss rechtlich leichter als Elternteil anerkannt werden. Das ist das Stichwort hier auch für die lesbischen Mütter. Und dann fordern wir eine Gleichstellung aller Lebensformen. Trans, intergeschlechtliche, nichtbinäre und Regenbogenfamilien müssen im Abstammungsrecht vollständig berücksichtigt werden.
0: Ja, ich denke, dem kann man nichts hinzufügen. Vielen Dank, dass du dir die Zeit genommen hast, mit uns zu sprechen, Cornelia.
1: Vielen Dank für das Interview.
0: Tschüss, schönen Tag noch.
1: Tschüss.
0: Das war Cornelia Kost von der Deutschen Gesellschaft für Trans- und Intergeschlechtlichkeit e.V. Und wir hören jetzt Dua Saleh mit Flood. Featuring Bon Iver mit Flood.

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2: Ja, so ist es. Ihr hört das Morgenmagazin der Freien Radios. Es ist 8.01 Uhr, das heißt, es ist Zeit für unsere Veranstaltung und Terminrubrik. Heute in Halle findet um 17 Uhr ein experimenteller Druckworkshop statt unter dem Titel Körperspur und Territorium. Findet im Kunstraum Halle der Körper wird der Kunst im Kunstraum Halle der Körper zum Druckinstrument. Dulce Emme wird in Frottage mit direkten Abdrucktechniken und mit erweitertem Selbstporträt körperliche Einschreibungen mit Spuren der Umgebung verbinden. Der Workshop soll unter anderem Menschen mit Migrationsgeschichte ermutigen und schafft Raum für individuellen Ausdruck und Selbstwirksamkeit. Die Ergebnisse werden anschließend die komplette Woche im Kunstraum Halle ausgestellt. Also heute um 17 Uhr im Kunstraum Halle Körper, Spur und Territorium experimenteller Druckworkshop. Außerdem heute in Leipzig findet ein Konsens-Workshop statt. In diesem Workshop wird das Thema Konsens nicht nur als Konzept, sondern als lebendige, körperlich erlebte Praxis erkundet werden. Durch einfache somatische Übungen, Reflexionen und Übungen mit PartnerInnen entwickeln die Teilnehmenden ein stärkeres Bewusstsein für ihre eigenen Grenzen, Bedürfnisse und Wünsche und üben gleichzeitig klare Kommunikation in einer unterstützenden und spielerischen Umgebung. Vorkenntnisse sind für den Workshop nicht erforderlich. Der Konsens-Workshop findet als Begleitprogramm der Vorstellung von Sex and Rage Eat Me Raw statt, und zwar im Loft-Theater in Leipzig in der Spinnereistraße Halle 7. Heute um 16 Uhr bis 19 Uhr. Konsens-Workshop in Leipzig. Berlin. In Berlin findet heute eine Filmvorführung mit Diskussionen statt, und zwar Cambodja's Microfinance Machine. Heute um 17 Uhr wird die 30-minütige Doku Debt Inc. Cambodja's Microfinance Machine zur Überschuldungskrise in Kambodscha durch Mikrofinanzkredite gezeigt. Die Vorstellung ist auf Englisch mit englischen Untertiteln. Im Anschluss gibt es einen Input von und eine Diskussion mit Sophia Kramer zu systemischen Überschuldungskrediten und der Rolle der IFC als Teil der Weltbankgruppe. Stattfinden tut die Filmvorführung in Berlin Global Village am Sudhaus 2 und die Veranstaltung ist umsonst. Also heute um 17 Uhr Filmvorführung Debt in Cambodja's Microfinance Machine und danach noch Input und Diskussion. In Dresden hat heute das alternative Café und die gleichzeitige anarchistische Bibliothek Malobello geöffnet. Das Malobello bietet die Möglichkeit, im Grundstock der anarchistischen Bibliothek herumzustöbern. In der Bibliothek befinden sich mehr als 2000 Bücher und Zines. In erster Linie soll es ermöglichen, auch ohne Geld auszugeben, kritische Inhalte zu lesen, auszuleihen, und mit FreundInnen könnt ihr auch einfach dort im Laden abhängen und diskutieren. Wo findet das statt? Im Malobello in der Kamenzer Straße 38 in Dresden. Und zwar heute von 16 bis 19 Uhr könnt ihr dort vorbeikommen. Das waren die erste Runde der Veranstaltungstipps. Wie immer gibt es später nochmal einen zweiten Teil davon. Und wir hören jetzt Silver Lisa, Oh My God.

0: Videospiele sind längst mehr als nur ein Zeitvertreib. Für viele Menschen sind sie ein wichtiger Teil ihres sozialen Lebens. Auf Plattformen wie Discord, TikTok oder Instagram tauschen sich GamerInnen aus, bilden Communities und knüpfen Freundschaften. Doch diese digitalen Räume können auch zur Verbreitung extremistischer Inhalte genutzt werden. Wie solche Prozesse funktionieren, welche Rolle Humor dabei spielt und wie rechtsextreme Akteure Gaming-Communities für ihre Zwecke nutzen, darüber hat Radio Frei mit Matthias Haider vom Institut für Demokratie und Zivilgesellschaft in Jena gesprochen. Zu Beginn wurde er gefragt, was Radikalisierung im Kontext von Videospielen eigentlich bedeutet.
1: Ja, also als Radikalisierung verstehen wir die immer stetigere und quasi andauernde Zuwendung zu extremistischen Ideologien und extremistischen Ideologien, das sind eben solche Ideologien, die unser demokratisches System, die demokratische Grundordnung generell gefährden, sei es eben, weil sie die Demokratie an sich ablehnen und abschaffen wollen, weil sie eben autoritären Systemen folgen wollen, also sowas wie Diktaturen und Oligarchien, solche Sachen eben, beziehungsweise eben auch, weil sie Grundpfeiler unserer Demokratie ablehnen, also sowas wie, dass alle Menschen gleich sind, also zum Beispiel, dass sie als eine grundlegende ideologischen Pfeiler des Extremismus, vor allem des Rechtsextremismus, ist ja zum Beispiel der Rassismus oder der Antisemitismus oder natürlich auch die Queer- oder Frauenfeindlichkeit. Und mit solchen Ideologien, die sind natürlich nicht mit unserer demokratischen Grundordnung zu vereinbaren, auch nicht mit einer grundlegenden egalitären System, wie wir es eben in Deutschland haben. Und das bezeichnen wir als Extremismus. Und wenn es dann eben um Radikalisierung im Gaming geht, dann gucken wir eben in unserer Arbeit darauf, was sind denn die Strategien einerseits, die vielleicht extremistische Akteure, sei es der Rechtsextremismus, aber auch natürlich der Islamismus, was sind das die Strategien, die diese Akteure anwenden, um vielleicht Leute immer mehr zu diesen extremistischen Ideologien hinzuwenden? Und wie äußern sich diese Ideologien im Netz? Aber natürlich auch, und das ist uns immer ganz wichtig beim IDZ, was kann man dagegen tun und wie können wir Leute unterstützen, die etwas dagegen tun? Wie können damit die ihre Arbeit nochmal besser und wirkungsvoller durchführen können?
2: Wenn man jetzt so ein bisschen in Online-Medien unterwegs ist, vor allen Dingen im Videospiel-Gaming-Bereich, dann ist ja doch eher sind Gaming-Bereiche dafür bekannt, so eher unseriöse Kommunikation. Bestes Beispiel dafür ist das sogenannte Trolling, eben aggressiv sich selbst missverständlich zu äußern. Wie kann man denn das von dem, was du jetzt besprochen hast, von wirklich Radikalisierung abgrenzen?
1: Ja, das ist natürlich super schwierig.

0: Also, wie du schon sagst, im Gaming haben wir eine Sprache und eine Umgangsform, die ganz häufig geprägt ist von, ja, ich sag mal, einer humoristischen, aber auch einer gewissen Derbheit. Also, dass sich gegenseitige beleidigen, egal in wie man das jetzt findet, ob man das jetzt generell als gut befindet oder nicht, ist dort ein relativ häufig aufzufindender Umgangsform und Ton. Wenn wir jetzt uns aber tatsächlich Radikalisierung angucken oder was einfach eine wichtige Bausteine von Radikalisierung sind, nämlich eben, das nennen wir in der Forschung gruppenbezogene Menschenfeindlichkeit, das ist dann sowas eben wie Rassismus, Sexismus, Antisemitismus, dann geht es eben weniger darum, ich beleidige jetzt mein Gegenüber einfach nur aufgrund des Spiels und nenne ihn vielleicht irgendwie quasi Namen und Ausdrücke, weil ich eben jetzt frustriert im Spiel bin oder ihn quasi reizen möchte, sondern dann geht es eben vielmehr darum, dass ich dieses Gegenüber, meine Mitspielenden, aufgrund ihrer Identität beleidige oder generell diese Personengruppen, also zum Beispiel nicht weiße Menschen, Frauen, queere Menschen, einfach dann grundsätzlich abwerte. Und da haben wir natürlich dann schon Dinge, wo es über eben dieses normale Flaming, Trolling eben hinausgeht und wir reingehen in einen Teil oder in eine Kommunikation, die extremistisch sein kann. Wobei da natürlich auch nochmal gesagt werden muss, ne, nicht jeder rassistische quasi Ausruf oder queerfeindliche Beleidigung in einem Gaming-Chat ist gleich ein Indikator, dass ich da gegenüber jetzt einen harten Extremisten sitzen habe. Wir kennen das ja auch vom Schulhof. Auch dort fallen Beleidigungen, die queerfeindlich sind, die rassistisch sind, wo wir nicht jetzt davon ausgehen müssen, dass die Personen generell schon ein festes, gefestigtes, extremistisches Weltbild haben. Aber es können eben Indikatoren sein, dass sich dort Menschen einerseits vielleicht auf einem Radikalisierungspfad befinden, beziehungsweise zumindest offen für diese Ideologien sind. Und das Gefährliche daran ist eben die Normalisierung. Also, dass wir dadurch, dass wir in diesen Gaming-Räumen häufig sehen, also in manchen dieser Gaming-Räumen häufig sehen, dass diese rassistischen Beleidigungen zum Beispiel oder gerade Sexismus einfach allgegenwärtig ist und jeden Tag dort wirklich zu sehen ist, laufen wir eben Gefahr, dass Menschen, die sich dort viel aufhalten, nicht mehr von diesen, ja, diesen Beleidigungen und Diskriminierungen abgeschreckt sind. Und die für normal halten und die dann eben auch für normal halten, wenn sie zum Beispiel von extremistischen Parteien, Extremparteien oder eben von Gruppierungen dieser Form, rechtsextremen Gruppierungen quasi aufgegriffen werden und sind dadurch nicht mehr ja, abgeschreckt, eben mit diesen Gruppierungen zum Beispiel in Kontakt zu treten oder sowas, weil sie es eben fast schon gewohnt sind, dass solche Ausdrücke oder solche Weltbilder und Personenbilder ja eigentlich Alltag sind.
1: Du hast das jetzt so beschrieben als eine Form von Normalisierung quasi im alltäglichen Freizeitgebrauch, wenn ich das jetzt richtig zusammenfasse. Welche Kanäle und Plattformen sind denn dann für Spieler, in dem Fall vor allen Dingen männliche Personen, besonders wichtig, um mit einer Form von Radikalisierung in Kontakt zu kommen? Das ist ja nicht nur der Chat, den man im Spiel selber hat, sondern sind ja auch noch Social Media Plattformen, Videoplattformen, Streaming-Plattform. Was sind denn da die wichtigsten Kanäle?
0: Also grundsätzlich kann man sagen, die wichtigsten Kanäle sind jene Kanäle, wo Kommunikation stattfinden kann. Das ist auch das Interessante, wenn wir in quasi in das Phänomen von Radikalisierung und Gaming gucken, dass die Spiele selbst, also das, was in den Spielen stattfindet, das Gameplay, die Handlung, die im Spiel stattfindet, eigentlich den geringsten Einfluss auf mögliche Radikalisierung hat, weil die meisten Spiele haben natürlich auch gar keine solche Inhalte drin. Natürlich haben sie Gewaltinhalte, aber wir wissen schon aus der Forschung, dass die Verbindung von Gewalt und da, also von gewalttätigen Spielen und gewalttätigen Handlungen im realen Leben einfach nicht so belegt werden kann. Sondern wir wissen, Radikalisierung, wenn wir uns auch politische Ideologien eben das angucken, das ist vor allem ein soziales Phänomen. Leute wenden sich diesen Extremen eben zu, weil sie ja einerseits sich teilweise sozial ausgegrenzt fühlen, selbst soziale Probleme eben haben und weil sie in diesen Gruppierungen eben sozialen Rückhalt finden. Und genau diese Mechanismen können wir auch im Gaming eben oder auch in generell Online-Radikalisierung beobachten, nämlich dass diese Gruppen, wo eben dann Kommunikation auch stattfindet, diesen Menschen sozialen Rückhalt eben geben. Und deswegen sind eben diese Plattformen, auf denen zum Beispiel Kinder und Jugendliche mit fremden Menschen oder mit Gruppen in Kontakt kommen können, dort in Austausch kommen, entweder über Voice-Chat reden oder über normalen geschriebenen Chat, das sind eben auch die, in denen eben dann Radikalisierung maßgeblich stattfindet. Das ist im Gaming zum Beispiel so etwas wie Discord. Das kann aber auch Steam sein in den ganzen Social Features, also in den sozialen Möglichkeiten, die Steam bietet. Aber selbst auf Plattformen wie TikTok und Instagram sehen wir ja, dass wir gerade in diesem Kurzvideoformat immer mehr und mehr auch sehr krasse Inhalte sehen, die zum Beispiel das Dritte Reich verherrlichen, die offen antisemitisch sind, offen rassistisch sind. Und da sehen wir dann eher wieder so diese Radikalisierung über die Normalisierung. Das heißt, ich bin vielleicht nicht die ganze Zeit im Austausch mit diesen Personen, sondern mein ganzer Feed ist voll von Inhalten, die sich darüber lustig machen, über zum Beispiel antisemitische Narrative oder Weltverschwörungen, die oder vermeintliche Verschwörungsideologien und die sich quasi dort die ganze Zeit lustig machen über sowas, die das mit Humor verbinden und dadurch fließt das quasi in mein Alltag ein. Und ich finde das gar nicht mehr komisch, dass mir da auf einmal irgendwie ein glorifizierter, toller Edit von Bildern von Adolf Hitler oder ähnlichen Sachen eben über die Timeline gespült wird, sondern das fließt sich in diesen Fluss aus Content einfach ein. Und auch da sehen wir natürlich eine gewisse Gefahr, die ja zumindest zu einer Normalisierung und gegebenenfalls auch eben zu einer Radikalisierung durchaus beitragen kann.
1: Ist es da besonders... Du hast ja den besonderen Charakter von, wir formen eine neue Form von Community, so ein bisschen eine Gemeinschaft, eine Gruppenidentität und Anerkennung in einem doch eher noch in der breiten Gesellschaft als Nischen-Freizeitthema angebrachten Dingen, die ich tun kann. Macht es das besonders anfällig, Gaming-Communities für radikale Positionen unterwandert zu werden? Oder was ist da die, welche Herangehensweise werden da von solchen Akteuren benutzt?
0: Ja, wir haben aber auch innerhalb der Game-Communities so, dass ein kleiner Teil momentan eine gewisse Angst hat, Privilegien, die sich über Jahrzehnte hinweg aufgebaut haben, zu verlieren. Denn spätestens seit den 90ern war es so, dass die Gaming-Firmen, die Publisher, die Developer eine klare Zielgruppe im Kopf haben. Und das war der weiße, heterosexuelle, junge Cis-Mann. Wenn man sich die Werbebeiträge, die Spiele und alles anguckt, die auch die Helden und Heldinnen, die wenigen Heldinnen, die es vielleicht gab, in den Spielen anguckt, dann waren die alle so designt, dass sie eben diese Zielgruppe angesprochen haben. Und seit einigen Jahren kann man zumindest teilweise beobachten, dass die Gaming-Community, die Gaming-Firmen, die Gaming-Industrie sich neu versucht aufzustellen und weitere Zielgruppen, vor allem Frauen und nicht-binäre und nicht-heterosexuelle Menschen quasi aufzugreifen und auch Spiele für die macht. Dort entsteht aber dann gleichzeitig die Angst, zumindest von manchen, jetzt Privilegien und den Fokus eben zu verlieren, dass man eben selbst nicht mehr im Fokus der Games-Industrie steht und man kann ja wirklich beobachten, dass sich innerhalb der Gaming-Communities richtige Gruppen bilden, die nach diesem vermeintlichen, in Anführungsstrichen, Wokeness jetzt den Niedergang der Games-Kultur und der Games-Industrie dem eben zuschreiben. Und das ist natürlich ein sehr, sehr anschlussfähiges Narrativ, das wir aus ganz vielen anderen Versuchen von extremistischen Akteuren auch kennen, eben Fuß zu fassen in der vermeintlichen Mitte der Gesellschaft, nämlich dieses Opfernarrativ und dieses Narrativ von, es gäbe eine Bedrohung von außen, wo es vielleicht irgendwo in ländlichen Regionen oder in der Breite irgendwie die geflüchteten Menschen sind oder Ausländer sein, irgendwie die einen Jobs wegnehmen, ist es eben in der Games-Industrie. Es ist jetzt unglaublich diese linke, woke Queerness, die einem irgendwie die Spiele wegnimmt und man dürfte jetzt ja in den Spielen gar nicht mehr einen richtigen Helden spielen, der muskelbepackt wäre und der ein Mann sei, so es müsste jetzt alles irgendwie vermeintlich queer sein und so weiter. Aber wenn wir uns mal wirklich die Spiele anschauen, dann sehen wir, dem ist nicht so. Also diese Aussagen sind komplett haltlos, aber an diese Aussagen können sich eben Akteure andocken und wir sehen auch, dass das wirklich strategisch versucht wird. Und das haben wir das erste Mal gesehen in der sogenannten Gamergate-Bewegung. Das war eine Bewegung Mitte der 10er Jahre, also um 2015, 14, 15, 16 rum, wo es eben einen vermeintlichen Skandal in den USA gab und aus einer Debatte, die angefangen hat, in einer gewissen Art und Weise, aber da auch schon sehr, sehr starke sexistische Untertöne hatte, über ethische Standards innerhalb des Gaming-Journalismus, wie wir gesehen haben, dass wirklich Akteure der extrem Rechten, der sogenannten Alt-Right, wie sie in den USA heißt, versucht haben, diese Bewegung zu kapern und das auch sehr, sehr aktiv und geschafft haben, diese Bewegung zu kapern und sie sehr, sehr schnell mit kulturpolitischen Kämpfen eben verbunden haben, um eben ihre Ideologie in, mit dieser sehr, sehr engmaschig mit dieser Gamergate-Bewegung eben zu verknüpfen. Und das ist etwas, was bis heute nachwirkt und wo wir immer noch merken, dass gewisse Teile der Gaming-Community immer noch sehr, sehr stark an diesen Kulturkämpfen und Narrativen von der Gamergate-Bewegung eben festhalten.
1: Würdest du da mitgehen, dass dann diese Form von Radikalisierung vor allem in rechtsextreme oder auch teilweise islamistische Kontexte auf eine Form von Männlichkeitsvorstellung zurückgehen? Wir haben ja jetzt auf der einen Seite sich selbst als eigentlich maskulin-männlich dominierte Gaming ins Szene selbst wahrnehmend. Auf der anderen Seite haben wir dann doch immer die Außenwirkung oder die Außenwahrnehmung von Gaming als ein oder Nerd und Geek, also die eher eigentlich unmännlichen Männer. Ist das so eine Abwehrhaltung, dass man versucht, Frauen aus diesem Ganzen rauszuhalten, um ein eigenes Selbstbild von Männlichkeit zu bewahren und so ein bisschen so einen hegemonialen Männlichkeitsanspruch, wenn man das so nennen will, zu verteidigen? Würdest du da in der Analyse mitgehen oder ist das ein bisschen zu weit gefasst?
0: Nee, ich würde da absolut mitgehen. Männlichkeit, die Vorstellung einer hegemoniellen Männlichkeit, fast auch einer Hypermaskulinität, ist innerhalb extremistischer Ideologien ein Grundpfeiler. Das sehen wir, das wissen wir, das sehen wir auch an Akteuren, wie sie sich positionieren innerhalb von Social Media und so weiter. Wenn wir uns einfach rechtsextreme Akteure auf Social Media angucken, männliche rechtsextreme Akteure auf Social Media, hat das immer mit einer sehr, sehr normativen Bild von Männlichkeit zu tun. Und das lässt sich eins zu eins auch wirklich innerhalb der Gaming-Welt übertragen. Und wir sehen auch dort, dass eben diese Verteidigung der Versuch, eben dieses Männlichkeitsbild zu verteidigen in der Darstellung von Helden, in der Darstellung von Narrativen und so weiter und Weiblichkeit, Queerness und sowas eben nicht zuzulassen, massiver Anknüpfungspunkt eben für diese Radikalisierungsversuche von rechts eben sind, wo auch viele Leute aufspringen, denn, und da hat die Gaming-Industrie eben selbst Schuld, das ist das, was ich eben vorhin schon erwähnt hatte, die Gaming-Industrie hat ganz, ganz lange und ganz, ganz stark ein Männlichkeitsbild in diesem Medium gezeichnet, das sich man durchaus auch als toxisch ansehen kann und das zumindest toxische Züge hat, und das durchaus über die letzten 20 Jahre zu kritisieren ist. Und auf dieses ja eigentlich schon gesattelte Pferd springen jetzt eben durchaus auch eben Akteure auf, die Gaming-Industrie eigentlich nicht innerhalb ihrer Spiele haben möchte.
1: Gibt es da eigentlich einen Unterschied, wie verschiedene Radikalisierungs- Strömungen in diesem Bereich vorgehen. Jetzt am prominentesten rechtsextreme Gruppierungen, islamistisch oder auch verschwörungsideologische. Gibt es dann jeweils einen Unterschied, wie die versuchen, an eher quasi Anführungszeichen Zielpublikum heranzutreten? Gibt es einen Unterschied in der Ansprache der Person oder agieren die relativ ähnlich, nur der Inhalt ist größtenteils oder unterschiedlich?
0: Ja, also natürlich, die Inhalte sind unterschiedlich. Es gibt durchaus gewisse Unterschiede. Wenn wir uns zum Beispiel Akteure aus dem islamistischen Bereich angucken, sehen wir, dass diese Games als Rekrutierungstools und Games und auch Gaming-Ästhetik als eine Art der Propaganda deutlich früher entdeckt haben als, ich sag mal, der europäische oder westliche Rechtsextremismus. Das hat verschiedenste Gründe, liegt aber auch vor allem an einer gewissen Art der beschränkten Zugänge. Wir sehen zum Beispiel sowohl im Mittleren Osten als auch auf dem afrikanischen Kontinent, wo natürlich die größte oder eine große Problematik extremistischer Strömungen eben der Islamismus ist, dass wir dort auch das Problem von vielen Spielenden einfach haben. Ja gut, sie kommen an viele Spielende, die wir einfach über Steam runterladen, die wir einfach irgendwie beim Mediamarkt kaufen, kommen die natürlich, diese Menschen, die dort auch einfach Videospiele spielen wollen, nicht immer ran. Liegt einerseits dran, weil sie vielleicht nicht die Hardware haben. Es ist schon schwierig, in Europa an eine PS5 zu kommen. Dann ist es nochmal deutlich schwieriger, das in Ländern zu machen, wo die Vertriebswege von Sony vielleicht nicht so ausgebaut sind, aber auch, weil viele Spiele einfach nicht in diesen Ländern teilweise vertrieben werden. Das heißt, dort können sich solche Akteure eben aufsatteln und sogenannte Bootlegs erstellen. Das bedeutet, das sind dann Spiele, die in Aufmachung, Gameplay sehr, sehr stark und auch vielleicht Werbematerial sehr, sehr stark zum Beispiel an populäre Spiele wie Call of Duty, Counter-Strike oder Ähnliches erinnern, die aber angereichert sind eben mit Ideologie und wo ich eben statt, dass ich eine fiktive Kampagne in einem Call of Duty spiele, eben als Hamas-Kämpfer eben den 7. Oktober und den Angriff auf Israel eben nachspiele. Und diese Formen sehen wir eben immer sehr viel häufiger. Innerhalb dieser Länder sind teilweise diese Spiele auch sehr, sehr beliebt. In Europa dann deutlich weniger. Also wir sehen, dass eben diese islamistischen Spiele in Europa weniger stark eine Rolle spielen, weil natürlich europäische Menschen, egal welchen Glauben sie sind, deutlich mehr Zugriff auf andere Distributionswege und dadurch auch andere Spiele eben haben. Selbstgemachte Spiele von Rechtsextremisten sehen wir trotzdem natürlich auch, aber da muss man sagen, die sind in ihrer Verbreitungsweise und in ihrem Impact wirklich, wirklich marginal und sind eher dazu da, Aufmerksamkeit zu erregen. Also wenn eben solche Gruppierungen, identitäre Bewegungen, ist da zum Beispiel sehr aktiv, neue Spiele rausbringen, dann sind das Spiele, ich sag das immer, von Nazis für Nazis. Es ist sehr, sehr unwahrscheinlich, dass Spielerinnen und Spieler einfach über diese Spiele stolpern oder die spielen, weil sie sind einerseits spielerisch nicht besonders toll und gut gestaltet, noch machen sie eine Menge Spaß und es gibt einfach eine Menge Alternativen. Also warum sollte jemand spielen, der nicht sowieso schon diese Ideologie zumindest zugeneigt ist? Man spielt die vielleicht mal als Schocker oder sowas, als Jugendlicher, aber so richtig erfolgreich sind die eben nicht und da sehen wir schon eben auch Unterschiede. Und was wir aber schon auch sagen müssen, ist, wir blicken natürlich so ein bisschen auf diese Radikalisierung und es gibt durchaus strategische Überlegungen von Radikalisierung von sehr vielen extremistischen Strömungen innerhalb der Gaming-Kultur oder innerhalb des Gamings und versuchen Gaming eben dort zu nutzen. Wir dürfen es aber nicht so sehen, als ob da irgendwie ein großes Komitee sitzt, das sich an Faschisten und Nazis, die sich da jetzt überlegen, ja, wir setzen jetzt Spiele ein, weil und dann radikalisieren wir da oder wir gehen jetzt in die Ingame-Chats rein und dann schreiben wir das und das und damit ziehen wir jetzt unzählige von Jugendlichen auf unsere Seite, sondern Radikalisierung ist, wie vorhin schon erwähnt, vor allem sehr sozialer Faktor. Und diese Gruppierungen, die dort unterwegs sind, die auch zum Beispiel rechtsextreme Ideologien teilen in ihren Discord-Gruppen und so weiter, das sind meistens vergleichsweise kleine Gruppen von vielleicht mal 10, 20 Leuten, dann sind vielleicht auch mal 60 Leute drin. Aber es ist auf jeden Fall nicht so, dass jetzt da sich ein großes, dass jetzt eine große, tief angelegte Strategie dahinter ist, sondern dass eben der soziale Faktor, dass Menschen spielen mit ihnen, kommen ins Gespräch, gehen dann in diese Discord-Gruppen rein, auf die Discord-Server und werden dann eben durch diese Normalisierung immer mehr zu dieser Ideologie eben hingezogen. Und wir können da eben jetzt nicht so eine große strategisch angelegte Sache eben da beobachten, gerade in diesen Sozialfaktoren von Radikalisierung und eben diesen rassistischen und antisemitischen Inhalten, sondern auch diese Inhalte, die dort erstellt werden, die werden von Einzelakteuren erstellt, jetzt nicht von irgendwie einem großen Think Tank, sondern die werden von Akteuren erstellt und finden dann Verbreitung. Aber da steckt eben jetzt nicht das große, die große Weltverschwörung oder irgendwie dahinter, die Rechtsextreme, sondern das, vielleicht ist es aber auch tatsächlich das Schlimmere, das passiert fast schon in einer gewissen Art organisch.
2: Das war der erste Teil unseres Gesprächs mit Matthias Haider vom Institut für Demokratie und Zivilgesellschaft in Jena zum Thema Radikalisierung im Gaming. Er hat erklärt, wie rassistische Witze, die Verherrlichung von Gewalt und die Darstellung bestimmter Gruppen als Bedrohung beim Gaming dazu beitragen könnten, extremistische Positionen zu normalisieren. Dabei verläuft Radikalisierung nicht unbedingt nach einem festen Plan, sondern häufig über soziale Kontakte und kleine Gruppen. Doch wer trägt eigentlich die Verantwortung dafür, dass sich solche Inhalte auf Plattformen wie Discord oder Steam verbreiten? Und wie lässt sich dagegen vorgehen, ohne die Meinungsfreiheit der NutzerInnen einzuschränken? Das hören wir gleich im zweiten Teil des Interviews. Erstmal hören wir jetzt MIA und Santi Gold mit Get It Up.
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2: Ihr hört das Morgenmagazin der Freien Radios. Es ist 8.38 Uhr und es geht jetzt weiter mit dem zweiten Teil des Interviews mit Matthias Haider vom Institut für Demokratie und Zivilgesellschaft in Jena zum Thema Radikalisierung im Gaming. Im ersten Teil ging es vor allem darum, wie Radikalisierung in digitalen Gaming-Communities entstehen kann und welche Rolle soziale Kontakte, Humor und die Normalisierung extremistischer Positionen dabei spielen. Rassistische Witze, die Verherrlichung von Gewalt oder die Darstellung bestimmter Gruppen als Bedrohung können dazu beitragen, extremistische Positionen zu normalisieren. Auch der soziale Faktor spielt eine große Rolle. Oft sind kleine Chatgruppen oder Discord-Gruppen wie Echokammern, die bestimmte Positionen noch verstärken. Doch wer trägt eigentlich die Verantwortung dafür, wenn sich solche Inhalte auf Plattformen wie Discord oder Steam verbreiten? Und wie lässt sich dagegen vorgehen, ohne die Meinungsfreiheit der NutzerInnen einzuschränken? Dazu hier jetzt wieder Matthias Haider vom Institut für Demokratie und Zivilgesellschaft in Jena.
3: Natürlich ein super wichtiger Aspekt, die Plattformverantwortung. Und ich vertrete auf jeden Fall die Ansicht, dass die Plattformen hier sehr, sehr stark in der Verantwortung stehen und auch in die Verantwortung gezogen werden müssen. Denn das muss man sich immer zugute führen, diese Plattformen, die stellen ja ihre Dienste nicht zur Verfügung, weil sie so viel Spaß daran haben, sondern da steht ein kommerzielles Interesse dahinter. Und zum Beispiel bei Steam ist es so, dass unterschiedlich, aber ungefähr 30% der Verkaufspreise, die an so Spielen zum Beispiel rausgehen, eben auch bei Steam als Distributionsplattform. Das heißt, wenn dort die identitäre Bewegung ein rassistisches, antimuslimisches und antisemitisches Spiel auf ihrer Plattform vertreibt und dort 14,99 € verlangt dafür, dann geht eben ein Teil dieses Geldes, das dort eingenommen wird, an Steam. Das heißt, Steam verdient mit rassistischen, antisemitischen, antimuslimischen, queerfeindlichen Inhalten Geld. Und dann sich dann teilweise auch noch hinzustellen und während des Pride Months irgendwie das Twitter-Logo dann in Regenbogenflaggen zu kennzeichnen, ist irgendwie, ja, grenzt schon sehr, sehr stark an Heuchelei. Und natürlich hat Steam auch eine, und auch Discord und sämtliche Plattformen, die dort eben aktiv sind, eine Verantwortung für die Sicherheit ihrer Nutzenden zu sorgen, vor allem für die Sicherheit ihrer häufig, ja, minderjährigen Nutzenden. Und diese Sicherheit sehe ich zum Beispiel bei der Plattform Steam überhaupt nicht gegeben. Wie komme ich an Steam, an Spiele ran, zum Beispiel, die über meine Altersfreigabe geben? Na, ich gebe einfach an, ich bin 1921 geboren und dann kann ich das runterladen. Also da ist keinerlei Altersbegrenzung in der Hinsicht da. Und in die Social Features, wo eben teilweise Gruppen sind mit Hakenkreuzen als Bilden, wo teilweise wirklich stark hetzende und rassistische, antisemitische Aussagen ganz, ganz leicht zu finden ist, wo Rechtsterroristen wie der Attentäter von Norwegen, wie der Attentäter von Christchurch oder von Halle glorifiziert werden. Dort hat jede Person einfach Zugriff ohne irgendwelche Einschränkungen. Und da ist dann auch meiner Ansicht nach und meiner europäischen Ansicht nach die Grenze einer gewissen Meinungsfreiheit auch erreicht. Denn die Meinungsfreiheit hat ihre Grenzen dort, wo es auch um den Schutz von betroffenen Menschen eben geht. Die Frage aber, inwieweit dann zum Beispiel technische Einschränkungen wie Filter, was gesagt werden darf, oder auch Filter, was man anschauen kann, eine Gefahr für die Meinungsfreiheit der, ich sag mal, in Anführungsstrichen normalen Nutzenden eben sind, das ist natürlich immer eine Abwägungssache, beziehungsweise auch eine Sache, wo wir vorsichtig durchaus sein müssen. Wir haben das gemerkt, zum Beispiel, als es jetzt die Altersverifikation in Großbritannien gab. Dort wurde die Alters, eine Altersverifikation für verschiedenste vermeintlich jugendgefährdende Inhalte eingefügt. Und das hat aber leider dazu geführt, dass auch Informationsplattformen, also ganz normal Internetseiten, auf denen zum Beispiel zur sexuellen Gesundheit, zu Missbrauch, aber auch zur sexuellen bzw. geschlechtlichen Identität informiert worden ist, dann für Kinder und Jugendliche gesperrt worden ist, was natürlich auch sehr, sehr gefährlich sein kann, weil gerade Jugendliche diese Informationen auch brauchen und auch einen anonymen und freien Zugang zu diesen Informationen brauchen. Das heißt, wir müssen auch immer gucken, dass dieser Jugendschutz oder allgemein der Schutz der Nutzenden nicht einschneidend ist in freien Informationsfluss, der auch wichtig ist, sowohl für die Demokratie als auch eben für die einzelnen Individuen. Genau, so vielleicht erstmal grundsätzlich dazu. Oder habe ich noch was vergessen? Sorry, wenn ich was dann gerne nachfrage.
4: Ja, dann wäre als Nachfrage ja die, wenn wir jetzt weg von der Verantwortung der Plattform gehen, findet ja viel der Radikalisierung sehr früh statt. Du hast angesprochen, Kinder, Jugendliche. Wie können da denn Eltern und Lehrkräfte und wenn wir jetzt auch noch über den Kreis von Minderjährigen hinausgehen, so das soziale Nahfeld, Freunde, Bekannte, vielleicht auch auf dem Arbeitskontext, wie können die denn solche ersten Anzeichen erkennen? Und wenn wir bei Jugendlichen sind, wie lässt sich denn das von einer gewissen Form von Jugendlichen Leichtsinn oder von einer gewissen Form von Jugendkultur unterscheiden? Gibt es da irgendwelche Sachen, wo man darauf achten muss, oder ist das nicht so eindeutig sagbar?
3: Also eindeutig, dass man sagt, aha, das wünschen sich auch ganz viele Lehrkräfte oder Eltern immer, das Kind fängt an, irgendwie Schmuck mit Runen, nordischen Runen drauf zu tragen, ist die eindeutig irgendwie eine recht extreme Radikalisierung, weil ich weiß, ja, nordische Runen können Anzeichen von Rechtsextremismus sein. Das ist so nicht zu machen. Also einzelne Indikatoren, wo man sagen kann, das sind eindeutig Radikalisierungsanzeichen, sind schwer zu sagen. Es ist immer ein Zusammenspiel aus verschiedenen Faktoren, wo es einfach wichtig ist, die Augen offen zu halten und, das ist das Allerwichtigste, im Gespräch mit der Person zu bleiben. Wenn wir es jetzt mal auf Gaming beziehen, ist es ganz wichtig. Wir hatten vorhin gesagt, Gaming ist ein vor allem ein soziales Hobby. Es geht ganz vielen Menschen dort um die soziale Sache und da ist einfach wichtig, mein Kind, mein Schüler vielleicht auch mal zu fragen, ja, mit wem spielst du denn da eigentlich 6 Stunden am Tag? Wer ist das denn? Sind das Leute aus deiner Schule? Sind das Leute, die du gar nicht kennst? In was für Gruppen hängt ihr da ab? Was spielt ihr? Und so weiter. Also wirklich da erstmal ein Interesse zu zeigen, ist sowieso schon mal gut aus einer pädagogischen Perspektive heraus. Aber da gleichzeitig auch aufmerksam zu sein, wer sind die Leute, mit denen da mein Kind einfach so viele Stunden am Tag wirklich verbringt? Und was sind das für Leute? Kennt das sie überhaupt? Weiß das Kind, wer da überhaupt dahinter steckt, hinter diesem Usernamen? Oder sind das völlig Fremde? Und gibt's da vielleicht Anzeichen, über was redet ihr? Und so weiter. Einfach im Gespräch bleiben, sag ich mal. Und natürlich sind dann eben verhaltensändernde oder Verhaltensänderungen und Auffälligkeiten im Alltag eine der wichtigen Indikatoren, die wir eben sehen. Das kann einerseits sein, gerade wenn wir zum Beispiel über islamistische Radikalisierung sprechen, dass es dort gerade für Lehrkräfte, aber auch für Eltern interessant ist, welchen TikTok-Predigern wird zum Beispiel gefolgt oder auch welche Aussagen und welche Einordnungen von aktuellen Ereignissen nimmt denn mein Kind ein. Also da ist es ganz interessant. Ich habe Kontakt mit Menschen, die sich vor allem mit muslimischen Jugendlichen beschäftigen und da durchaus auch in der Präventionsarbeit eben und der Deradikalisierungsarbeit tätig sind, die meinen immer so, ja, wie die ihre Sätze formulieren beziehungsweise wie dort Stellung bezogen wird zu bestimmten Aussagen und welche Vokabeln eben auch verwendet werden. Und das zählt sowohl für den Islamismus als auch für den Rechtsextremismus. Je nachdem, welche Vokabeln hier verwendet werden, ich weiß, welche Streamer die gucken. Ich weiß, welche TikTok-Stars die denen folgen oder welche die denen folgen. Und das heißt, da eine gewisse Sensibilität und Aufmerksamkeit zu haben, ändert sich was im Sprachverhalten, ändert sich was in den Videos, die Kinder und Jugendlichen eben anschauen, Da können dann schon eben wichtige Indikatoren da sein. Und auch da wieder das Gespräch suchen, darüber reden und einfach schauen, ist da wirklich was dran oder handelt es sich da eigentlich um vermeintlich harmlosen Content. Und das Allerwichtigste, was man natürlich einfach Betroffenen, also vor allem Familie und Umfeld, raten muss und sagen kann, es gibt unglaublich viele Beratungsstellen, die sehr, sehr, sehr happy sind, auch bei niedrigen, schwelligen Verdachtsfällen einfach mal eine schnelle telefonische Beratung oder auch mal ein persönliches Gespräch oder sowas anzubieten. Das gibt sowohl in Thüringen, das gibt es aber in jedem Bundesland. Und da auf diese Beratungsstellen, Thüringen zum Beispiel Mobit, zuzugehen und zu sagen, oh, ich habe da irgendwie das Gefühl, bei meinem einen Schüler ist das so und so, mal mit denen dann einen Fall durchzusprechen, mal zu gucken und sich wirklich an Expertinnen und Experten aus sozialer Arbeit, Deradikalisierungs- und Präventionsarbeit zu wenden, ist ein Schritt, den man immer empfehlen kann. Das hat nichts mit Schande zu tun, das hat auch nichts mit irgendwie, ich kenne dich nicht genug auszutun, sondern sich dort Hilfe von Expertinnen zu holen, ist einfach was unglaublich Wichtiges, weil das ist das absolut Wichtigste natürlich. Gerade bei Kindern und Jugendlichen ist es so, wir sollten gerade diese Gesellschafts- und Personengruppe sollte niemals aufgegeben werden. Also jeder Ansatz, dort irgendwas zu tun, diese Menschen, die sich vielleicht gerade auf einem Pfad der Radikalisierung zu befinden, dort wieder wegzuholen und wieder auf einen Pfad zu bringen, wo sie in der Gesellschaft und mit der Gesellschaft gut existieren können, sollte das Ziel von allen sein. Und ist einfach ein sehr, sehr wichtiges Ziel. Deshalb jede Anstrengung dazu unternehmen ist einfach wichtig und da gibt es Unterstützungsmaßnahmen, die man auf jeden Fall ziehen sollte.
4: So, als Abschlussfrage, ist es dann ein positives oder ein hoffnungsvolles Symbol, dass jetzt Gaming und Online-Radikalisierung mehr in den Fokus von, sei es jetzt Lehrkräften, Eltern, aber auch der breiten Gesellschaft kommt? Vielleicht auch dadurch, dass diejenigen jetzt Eltern werden, die ein bisschen mehr Kontakt vielleicht sogar aus ihrer eigenen Kindheit und Jugend zu diesem Thema haben. Ist das ein positives Entwicklungssignal aus deiner Sicht?
3: Es ist total ein positives Signal, dass wir sowohl aus, dass sich Eltern mehr und mehr dafür interessieren, dass auch sich vor allem Sicherheitsbehörden, Polizei, Staatsanwaltschaften, aber auch Verfassungsschutz immer mehr für diese Phänomene interessiert und dort auch aktiver ist, vor allem in einem präventiven Kontext. Das ist auf jeden Fall ein sehr, sehr positives Zeichen. Sehr, sehr positiv für Thüringen auch ist natürlich, dass das Land Thüringen momentan im Aufbau einer Fachstelle für Online-Radikalisierung ist, die hier für Thüringen wirklich Pionierarbeit leisten soll. Also dort sehen wir auch, dass die Politik dieses Thema begriffen hat und gesehen hat, okay, wir müssen hier was machen, um eben gerade in diesen Online-Räumen auch aktiv zu werden und dort vor allem auch, und das soll auch eben Aufgabe dieser Fachstelle sein, eben auch Wissen zu vermitteln an unsere pädagogischen Fachkräfte, an unsere Sozialarbeitende und so weiter. Wo ich allerdings natürlich auch eine gewisse Gefahr sehe, ist, dass die Akteure, die momentan am aktivsten sind, um gegen diese Radikalisierung anzustehen und gegen diese Radikalisierung auch anzukämpfen, momentan sich auch in einer gewissen, Lage befinden, dass sie angegriffen werden, auch von demokratischen Parteien, dass wir also immer häufiger sehen, dass Akteure aus der Zivilgesellschaft in ihrer Arbeit und in ihrem Selbstverständnis angegriffen werden, dass wir sehen, dass Fördermittel massiv gekürzt und in Frage gestellt werden. Und dass eben auch teilweise Projekte, gerade die Betroffenen Beratung machen, also die nicht vielleicht jetzt das Ziel haben, Menschen, die sich radikalisieren, anzusprechen und die wieder auf einen guten Pfad zurückzuführen, sondern die eben Betroffene von extremistischer Gewalt unterstützen sollen, dass auch diese immer mehr und mehr gekürzt werden. Und damit blicke ich eher mit Sorge darauf, weil wir können natürlich mehr Verständnis und Lippenbekenntnisse haben, dass man jetzt hier etwas tun möchte. Aber Lippenbekenntnisse sind leider natürlich eine Sache. Wir brauchen auch die nötige Förderung und wir brauchen natürlich auch das nötige Wissen innerhalb der Strukturen. Und das ist nur erreichbar, wenn wir gerade diese zivilgesellschaftlichen Akteure wirklich stetig und nachhaltig eben unterstützen. Und das heißt auch eine finanzielle Unterstützung diesen Akteuren eben zur Verfügung stellen.
2: Das war Matthias Heider vom Institut für Demokratie und Zivilgesellschaft in Jena. Er forscht zu Radikalisierung und menschenverachtenden Narrativen im Gaming. Wenn du selbst auch Diskriminierung, Gewalt im Gaming oder in Online-Spielen erlebt hast oder das beobachtest, gibt es auch einen Support, nämlich den Good Gaming Support. Das ist eine spezialisierte Beratungs- und Informationsstelle der Amadeo-Antonio-Stiftung speziell für den Gaming-Bereich. Für Betroffene, also SpielerInnen und Content-KreatorInnen sowie Angehörige und pädagogische Fachkräfte. Mehr zu den Angeboten und der Initiative findet ihr unter www.good-gaming-support.de. Jetzt stellt sich natürlich die Frage, wie ist das mit dem Gaming, nachdem wir so viel darüber gehört haben, was dort alles schlecht läuft und was da alles passieren kann. Sollte man es also einfach ganz lassen? Nee, wahrscheinlich geht es ja so auch nicht. Aber trotzdem hören wir jetzt Drop the Game von Flume und Chad Faker.

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6: Genau, ihr hört das Morgenmagazin der Freien Radios, unter anderem von Radio Korax. Und es ist jetzt 8.58 Uhr, fast 8.59 Uhr, also fast 9 Uhr. Das heißt, es ist Zeit für das Jura-Spezial, das Sendeformat der Jugendredaktion. Ich freue mich immer sehr, jeden Dienstag um 9 läuft das Jura-Spezial und es ist immer cool. Diesmal geht es um gar nicht so ein leichtes Thema. Im Norden von Halle befindet sich im Stadtteil Frohe Zukunft ein Stadtteil, ein Ort, der zwar diesen verheißungsvollen Namen hat, aber eine düstere Geschichte. Hier befand sich ein Außenlager des KZ Buchenwalds. Dort mussten tausende Häftlinge Zwangsarbeit in den Siebel-Flugzeugwerken leisten. Heute erinnert kaum etwas an die Lager. Auch die ehemaligen Firmengebäude sind verschwunden oder nicht mehr als solche zu erkennen. Doch die Initiative aus Halle versucht die Erinnerung an das Außenlager und seine Opfer zu bewahren. Das Jugendradio hat mit Anna von dieser Initiative gesprochen.
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10: Wir haben jetzt hier Anna von der Initiative zum KZ-Außenlager Halle-Saale. Und ich würde direkt mit der ersten Frage anfangen. Wenn wir an Konzentrationslager denken, stellen wir uns oft isolierte Orte irgendwo in Wäldern vor. Das Lager im Bereich Mötzlich in der Frohen Zukunft war jedoch tatsächlich in die Stadt integriert. Wussten die damaligen BewohnerInnen von Halle, was hinter dem Zaun des Flugzeugwerks geschah?
11: Also für das KZ-Außenlager Halle war es so, dass es relativ in der Nähe des Betriebes lag, das ja einrichten lassen hat. Und man muss aber sagen, wenn man das Gelände heute besichtigt, also wirklich, ja, da muss man noch mal ein ganzes Stück laufen, um wirklich zum ehemaligen Lagergelände zu gehen. Also unsere Station im Audiowalk, die da gesetzt ist, ist ja auch ein bisschen entfernt, weil es sehr unwegsam ist, dorthin zu kommen. Und man hat jetzt quasi von keinem Wohngebäude aus sehen können. Der Weg von den Häftlingen zum Werk muss an sichtbaren Orten vorbeigeführt haben. Also der kann einmal über die heutige Straße Frohe Zukunft geführt haben. Um das Werk herum ist ja auch eine Siedlung gebaut worden für die Arbeiter von Siebel. Und es gäbe noch einen anderen Weg, der durch so ein kleines Waldstück führt, aber Leute, die in Mötzlich wohnen, also es ist auch für Halle, wie es auch für einige andere KZ-Außenlager oder wahrscheinlich alle gilt, dass es sichtbar war für die Bevölkerung, aber es gibt andere Zwangsarbeitergruppen, die noch sichtbarer waren, weil die in der Regel viel näher, also tatsächlich auch in der Stadt untergebracht waren und dort gearbeitet haben.
12: Okay, danke schön für deine Antwort. Und die nächste Frage ist, wie viele Menschen durchliefen dieses Lager und unter welchen Bedingungen lebten und arbeiteten sie dort?
11: Für das KZ-Außenlager in Halle, genannt ja Birkhahn, gab es einen Höchststand von 1000 Häftlingen. Insgesamt müssten das 3000 gewesen sein, die es durchliefen. Genau, also es bestand ja auch nur für einen relativ kurzen Zeitraum. Das war aber bei vielen KZ-Außenlagern so, von August 1944 bis März 1945. Die KZ-Häftlinge in Halle, die Firma Siebel bei der SS gemietet hat und die aus dem KZ Stammlager aus Buchenwald kamen. Die wurden zunächst auf dem Werksgelände untergebracht und es war ein Raum, so beschreiben das einige Häftlinge, unter anderem Henri Sautereau, dass es ein Raum ohne Fenster war und genau sehr, sehr stickig. Kurz danach wurden aber nach deren Ankunft die ehemaligen Reichsarbeitsdienstbaracken, die für einen Bau von einer Straße da in der Nähe errichtet wurden und wo die wurden dann als Unterkunft genutzt. Und ja, man muss sich das vorstellen, sehr, sehr primitive Unterbringung, also sehr einfache, nicht zu viel, aber ich meine, da gab es auch Betten und aber zu Anfang in diesem Bunker haben sie auf Strohsäcken geschlafen, genau. Auch eine große Sache, es gab eine Bombardierung des Werkes 44 im August oder es waren zwei Bombardierungen im August 44 und dadurch wurden auch Kleidungsstücke der Häftlinge verbrannt. Und die erhielten sie erst viel, viel später wieder und sie konnten sich auch viel später erst wieder duschen. Also es gab einen sanitären Bereich, aber das darf man sich nicht wie wirklich eingerichtete Duschen und Toiletten vorstellen, sondern gerade Toiletten waren manchmal einfach nur eine Rinne. Im Fall von Halle liegen uns jetzt keine Baupläne vor, sondern wir nehmen da Rückgriff auf die Aussagen von ehemaligen KZ-Häftlingen dort. Und ja, da gab es auch eine Skizze, die Benedikt Sadowski, ein ehemaliger Häftling, angefertigt hat. Die kann man im Das vergessene Lager nachsehen, einer Publikation vom Zeitgeschichten e.V. hier in Halle. Und vielleicht noch zu den Arbeitsbedingungen im KZ-Außenlager Halle. Die Siewel Flugzeugwerke haben ja Flugzeuge hergestellt, die Bomber waren und Fernaufklärer, also Rüstungsindustrie waren. Und die KZ-Häftlinge mussten wie auch zivile Zwangsarbeitende und Kriegsgefangene bei Siebel Tragflächen nieten. Und diese Arbeit geschah eben auf dem Werksgelände. Genau, und Siebel hatte eben nicht nur KZ-Häftlinge, sondern eben die zivilen Zwangsarbeiter und Zwangsarbeiterinnen, die auch in verschiedenen Einrichtungen untergebracht waren, also zum Beispiel auch ehemaligen Gasthöfen in der Stadt. Und dazu ja ist auch zu sagen, dass zivile ZwangsarbeiterInnen ja auch eben in ganz vielen Lebensbereichen tätig waren. Genauso wie aber Kriegsgefangene und KZ-Häftlinge, nur die Unterbringung war eben nicht so zentral von den anderen beiden Gruppen. Also die Flugzeugwerke haben zur klassischen Rüstungsindustrie dazugehört. KZ-Häftlinge sowie die anderen Zwangsarbeitenden mussten aber auch viel im Bergbau arbeiten. Und da war zum Beispiel die Sterblichkeitsrate viel, viel höher als jetzt zum Beispiel auch bei Siebel. Also es gab ein ähnlich großes KZ-Außenlager in Thüringen bei Leesten. Das KZ Laura Deckname. Da sind in der ersten Zeit, in der die Häftlinge den Stollen ausgegraben haben, eben, das waren auch ungefähr so 1000 Personen in einem Monat, sind aber auch 100 Häftlinge verstorben. Und in Halle

0: von der Arbeit, was wird erzählt von der 6 bis 18 und 18 bis 6 Uhr morgens Schicht, also früh und spät.
1: Okay, wie schon mal erwähnt wurde, Ihre Initiative hat nicht nur den Audio-Guide entwickelt, sondern organisiert auch Veranstaltungen zum Gedanken an die Zwangsarbeit in Halle. Welche nächsten Schritte planen Sie, um die Erinnerung an die Opfer der Sieber Flugzeugwerke in Halle zu bewahren?
0: Ja, wir möchten natürlich gerne den Audio-Walk irgendwann fertigstellen. Jetzt haben wir als nächstes kein ganz konkretes eigenes Projekt. Aber da wird es sicherlich wieder was geben im nächsten Jahr. Die Stadt hat da was in Planung und möchte gern da unterstützen, beziehungsweise da wird eine Schulklasse involviert sein, dass eine Stille, eine Information direkt vor Ort für das Außenlager entsteht.
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5: Das Interview war ein Teil einer Sendung, die auf einem Jugendaustausch zurückblickt, an dem das Jugendradio im letzten Jahr teilgenommen hat. Die Sendung läuft auch noch, und zwar am Sonntag um 10 Uhr bei Radio Korax. Da könnt ihr reinhören. Und wer mehr über die Initiative zu dem Außenlager des KZ Buchenwalds erfahren möchte, kann auf ihrer Webseite fündig werden. Und zwar unter audiowalk-kz-halle.de.

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Es ist jetzt 9.12 Uhr und wir hören noch mal ein weiteres Lied, und zwar mal wieder Bowie.

0: Ich bin an der Erinnerung unheilbar krank, so lautete Bela Winkens Solotheaterprogramm. Bela Winkens war krank vor Erinnerung und krank vor fehlenden Erinnerungen. Mit 4 Jahren überlebte sie das Ghetto Theresienstadt. Als sie 1 Jahr alt war, wurde sie von ihrer Mutter getrennt, weil ihre jüdischen Eltern verzweifelt versuchten, sie bei anderen Erwachsenen zu verstecken. Das Kleinkind kam zu Verwandten, wurde weitergegeben, kam immer an neue Orte, keiner davon war sicher. Als Bela Winkens 3 Jahre alt war, wurde sie ins KZ Theresienstadt deportiert. Als Theresienstadt im Mai 1945 befreit wurde, gehörte sie zu den jüngsten Häftlingen, die überlebt hatten. Sie war 4 Jahre alt. 50 Jahre später, 1996, schrieb sie einen Brief an ihre Mutter, die sie nie wieder traf. Ihre Eltern wurden beide in Auschwitz ermordet. Letztes Jahr wurde dieser Brief erstmals veröffentlicht. Das Nachwort dazu schrieben Peter Pirow und Gabi Bauer. Mit Peter Pirow spreche ich jetzt live am Telefon. Peter ist Mitglied des VVN BDA Lüneburg und hatte das Glück, Bela Winkens, die letztes Jahr kurz nach ihrem 85. Geburtstag verstarb, kennenzulernen. Hallo Peter.
1: Ja, guten Morgen. Meine Grüße auch an die Hörer und Hörerinnen.
0: Danke sehr. Peter, bevor wir dazu kommen, wie du Bela Winkens kennengelernt hast, möchte ich mit dir über Belas Umgang mit ihren Erinnerungen sprechen. Ihre Erinnerung setzt ja im KZ Theresienstadt ein. An die Zeit davor kann sie sich nicht erinnern. Die ersten Jahre ihres Lebens haben sie natürlich traumatisiert, aber weil sie noch so klein war, hatte sie später keinen eindeutigen Zugang zu dem, was sie erlebte. Wie sahen denn ihre Erinnerungen aus und inwiefern ist sie daran erkrankt, wie sie sagt?
1: Ja, wie sahen ihre Erinnerungen aus? Ihre Erinnerungen sind teilweise eben tatsächliche Erinnerungen. Das setzte aber, wie du schon gesagt hast, erst im KZ Theresienstadt, also mit 4 Jahren ein. Und andere Erinnerungen sind solche, auf die sie gar keinen Zugriff hat. Das heißt, man bezeichnet es als traumatische Erinnerungen.
0: In ihrem Brief an ihre Mutter, der ja im Verbrecherverlag letztes Jahr erschienen ist, beschreibt sie ja auch, dass sie immer wieder schlimme Albträume hatte, dass sie so diffuse Erinnerungen hatte, dass es irgendwie schwer greifbar war und dass gleichzeitig ihre Erinnerungen sich mit nachrecherchierten Wissen gemischt haben und sie teilweise gar nicht mehr wusste, welche Bilder in ihrem Kopf jetzt wirklich sie erlebt hat oder was sie sozusagen auf einer bisschen abstrakteren Art erlebt hat und dann später darüber erfahren hat. Wie ist sie denn damit umgegangen? Wie hat sie das beschäftigt?
1: Ihre Träume. Das Buch, im Buch werden ja mehrere ihrer Träume von ihr beschrieben. Diese Träume setzen sich in der Tat aus traumatischen Ursachen zusammen und wie du schon gesagt hast, aus gehörten oder selber erarbeiteten Erinnerungen, die sie in der späteren Zeit erst aufgegriffen hat. Es mischen sich auch solche Erlebnisse hinein, die sie in der Zeit, nachdem sie selber zu einer Erinnerung überhaupt gekommen ist, also in Theresienstadt, die sich auch in die Träume einmischen. Da ist zum Beispiel im Buch die Figur eines Mädchens, das in ihren Träumen über Theresienstadt auch dauernd auftaucht und auch eine ganz wichtige Rolle in ihren Träumen spielt, weil Bela die Ältere ist, sie ist vielleicht ein halbes Jahr älter gewesen. Und sie spielt insofern eine große Rolle, weil Bela in diesem Zusammenhang als Beschützende auftritt für das jüngere Kind.
0: Und man muss dazu sagen, sie war halt 4 Jahre alt. Also wie krass das ist, dass sie sozusagen die Große war, die aufpassen musste als Vierjährige, als Kleinkind.
1: Mhm. Und richtig. Ja, Entschuldigung.
0: Wie hat Bela es denn geschafft, diesen Erinnerungen Ausdruck zu verleihen, die ja so schwer greifbar waren? Oder wie ist sie damit umgegangen? Hat sie das überhaupt geschafft?
1: Das war eigentlich ihr Lebensproblem. wie sie die traumatischen Erinnerungen insgesamt, wie sie greifen konnte, wie sie hätte greifbar machen können, und wie es ihr dann, ja, letztendlich ist es ihr in einem gewissen Umfang gelungen, aber traumatische Erinnerungen sind im Grunde nicht greifbar. Sie sind physisch verankert und bei ihr kommt eben ganz wesentlich hinzu, dass sie zu der Generation gehört, die heute noch die letzten Überlebenden sind und die zu der Zeit, als sie das NS-Regime erlebten, gar kein Bewusstsein hatten. Das heißt, diese traumatischen Erinnerungen sind, ja, wie ich schon gesagt habe, nicht greifbar. Die Frage ist, wie man damit umgeht.
0: Mhm. Ja, sie ist sozusagen eine besondere Form der Zeitzeugin, weil sie diese Sachen erlebt hat und gleichzeitig nicht jetzt wie eine Person, die diese Sachen im Erwachsenenalter oder im Jugendalter erleben musste, davon berichten kann. Also Bela schrieb ja Gedichte, wenn ich richtig informiert bin, aber sie auch ihr Brief, der ja veröffentlicht wurde, ist fragmentarisch. Also es ist nicht eine stringente Erzählung, sondern man merkt so ihr Ringen um diesen Ausdruck oder wie schwer es ihr fällt, das so klar zu fassen, wie sie damit umgehen soll, mit diesen diffusen Erinnerungen.
1: Ja. Das ist richtig. Es finden sich dafür keine Worte. Es ist nicht ausdrückbar. Das unterscheidet sie von traumatischen Erlebnissen, die Leute hatten, die schon älter gewesen sind und eine Erinnerung haben. Die sind vielleicht in der Lage, auch dafür Worte zu finden. Aber für diese jung erlebten Traumata vor der Bewusstseinsbildung überhaupt, die sind nicht greifbar.
0: Mhm. Nach der Befreiung des KZ Theresienstadt kam Bela Winken zu Onkel und Tante, die auch Überlebende waren, die allerdings sehr arm waren. Dann kamen sie eine Zeit lang in ein Kinderheim, dann zu Pflegeeltern, die ihr ein neues Zuhause gaben. Es gab aber keine jetzt so institutionelle psychologische Betreuung für sie als Kind. Und in ihrem Buch berichtet sie auch, dass in der Nachkriegszeit eigentlich Antisemitismus und Schikane für sie immer noch an der Tagesordnung standen. Also sie beschreibt da so, wie sie zu Klassenkameradinnen nach Hause kommt und die Eltern haben da Flecken an der Wand, wo vorher das Bild von Hitler hang. Also offensichtlich die gleichen Leute, die sie vor kurzem noch verfolgt haben, die jetzt einfach ihr ganz normales Leben weiterleben. Und in eurem Nachwort schreibt ihr auch, auf einen Antrag auf Entschädigung, den ihre neuen Eltern für Bela stellten, erhielt sie 1959 vom Amts wegen die Antwort, sie sei ja noch so klein gewesen, als sie von ihren Eltern getrennt wurde und illegal leben musste, dass sie ihre Situation ja noch nicht richtig begreifen konnte und aufgrund dessen, auf dieser Scheinbegründung, wurde dann der Anspruch auf Entschädigung wegen Schadens an Freiheit durch Freiheitsbeschränkung abgelehnt. Das ist ja krass, das zeigt auch nochmal, wie die Nachkriegsgesellschaft eigentlich getickt hat, wie Überlebende keine Ruhe finden konnten und weiter schikaniert und verhöhnt wurden. Weißt du, wie Bela diese Zeit geprägt hat, diese Nachkriegszeit und diese Erfahrungen von Antisemitismus nach der Shoah?
1: Ja, dazu kann ich etwas sagen. Sie ist ja in der Tat, wie du schon beschrieben hast, ist sie direkt nach dem KZ Theresienstadt zu ihrer Tante gekommen. Die konnte sie tatsächlich, die hatte schon vier Kinder und sie kam damit nicht zurecht und sie war selber betroffen, weil sie selber im KZ Theresienstadt gewesen ist, unabhängig von Bela. Und dann kam die Phase des Kinderheimes, das waren eigentlich nur 6 bis maximal 12 Wochen in Lüneburg. Und danach ist sie wieder zurück nach Düsseldorf. In der Zwischenzeit hatte sich aber dort eine wichtige, also die Gemeinde in Düsseldorf hatte sich wieder aufgebaut. Die Gemeinde in Düsseldorf war auch die, die diese Fahrten organisiert hat.
0: Die jüdische Gemeinde. Kinderheim. Die jüdische Gemeinde, bitte? Richtig?
1: Bitte? Die jüdische Gemeinde, genau. Ja. Mhm. Und die jüdische Gemeinde hat dann auch versucht, Eltern zu finden, also Personen, in denen die Kinder, das waren ja nicht nur Bila, in denen die Kinder unterkommen konnten. Und haben dann sehr schnell das Ehepaar Winkens gefunden. Das Ehepaar Winkens, die Frau war Jüdin und ihr Mann war Polizist in den 30er Jahren. Und ist 38 aufgefordert worden, sich von seiner Frau zu trennen, was er dann abgelehnt hat. Er ist dann versetzt worden und so weiter. Und er hat dann seine Frau in dem Haus, in dem sie wohnten, in dem Reihenhaus, hat er sie versteckt, bis dann die Amerikaner durch die Straßen zogen. Kannst du mir die Frage nochmal stellen? Nee,
0: genau. Ja. Also meine Frage war, diese krasse Schikane und diese Ablehnung, ja, die ja nicht endete 1945.
1: Ja, das hat sie ihn erlebt, dort, wo sie dann gelebt hat, bei ihren Eltern, wo sie übrigens die übrigen 80 Jahre verbracht hat. Bei ihren neuen Eltern. Die Situation dort war in der Tat so, dass die alten Vorstellungen weiterlebten und durchaus auch jetzt auf niedrigem Niveau zum Ausdruck kamen. Das war in der Schule so, dass sie sie hat erzählt, dass sie in die Ecke gestellt worden ist, letztendlich, weil sie Jüdin war, und dort 10 Minuten stehen musste als Strafe einfach. Sie ist auch, was du beschrieben hast, im Umkreis der Elternschaft, sind auch solche Vorkommnisse gewesen. Ganz wichtig ist aber gewesen für sie, ihre Eltern, ihre neuen Eltern. Die waren auch vernetzt in der jüdischen Gemeinde und es gab also verschiedene Möglichkeiten, die eben von der Gemeinde ausgegangen sind. Und vor allen Dingen das Selbstbewusstsein, glaube ich, dass diese Eltern ausgestrahlt haben und mit dem sie in aller Selbstverständlichkeit Bela aufgenommen haben, war es, was sie gestärkt hat. Ihre Eltern haben auch dafür gesorgt, dass sie sich musisch entwickelt hat. Sie hat ein Klavier bekommen, sie hat Klavierunterricht bekommen, all solche Dinge. Und sie schreibt ja auch in ihrem Buch, dass ihr nichts Besseres hätte passieren können, als zu diesen Eltern zu kommen. Das heißt, diese Phase ist sehr wichtig, glaube ich, gewesen für sie. Das hat sie ganz enorm gestärkt, Selbstbewusstsein.
0: Ja, das hat mich sowieso beeindruckt, dass Bela Winkens ist später Schauspielerin geworden. Dafür braucht man ja ein großes Selbstbewusstsein, um sich vor Leute zu stellen. Du hast jetzt gerade schon gesagt, sie wurde musisch gefördert von ihren neuen Eltern. Trotzdem hat Bela ja... sie hatte später dann ihr Soloprogramm, ich bin an der Erinnerung unheilbar krank. Sie hat mit 14, wenn ich richtig informiert bin, in den Niederlanden in einem Theaterstück die Rolle der Anne Frank gespielt. Also sie hat öffentlich eigentlich sich mit diesem Thema auseinandergesetzt und öffentlich gesprochen in einer Zeit, als Opfer eigentlich den Tätern beweisen mussten, was sie erlebt hatten. Also ich habe ja gerade schon erzählt von dem Antrag, der abgelehnt wurde auf Entschädigung. Die Nachkriegsgesellschaft wollte eigentlich nichts davon, von den Verbrechen hören. Und Bela hat trotzdem, ist Schauspielerin geworden, hat sich vor Menschen gestellt und hat darüber gesprochen, was ihr geschehen ist. Wie hat sie das geschafft? Warum hat sie das gemacht?
1: Das hat sie in der Gesamtheit hat sie das hart erarbeitet, möchte ich sagen. Also sie hat sich ein inneres Selbstbewusstsein aufgebaut, auch um das tun zu können. Die Entwicklung war aber die, und das hing auch wieder mit der jüdischen Gemeinde zusammen. Sie ist in den 50er Jahren, ich kann es nicht genau adressieren, wann das war, ist sie an die Nordsee geschickt worden, in Holland an die Küste, weil sie wegen einer Lungenkrankheit oder einer möglichen Lungenkrankheit, das war auch bei vielen anderen Kindern so, das hieß damals Verschickung. Dort hat sie auch Niederländisch gelernt. Und In der jüdischen Gemeinde gab es, im Umfeld der jüdischen Gemeinde gab es einen Regisseur, der übrigens 1929 in Leipzig die Drei-Groschen-Oper als zweites Theater in Deutschland aufgeführt hat.
0: Ja, spannend.
1: Der Herr Schönlank war das gewesen. Und der hatte die Idee, das ein Theaterstück mit Anne Frank aufzuführen, weil er selber auch im Exil in Amsterdam war und ganz in der Nähe wohnte. Und da wurde dann über die jüdische Gemeinde wurde dann ein geeignetes Kind gesucht, das die Anne Frank spielen konnte. Und das war aus den genannten Gründen und weil sie eben auch die direkten Verbindungen zur jüdischen Gemeinde hatten, fiel das Los dann auf Bela.
0: Mhm.
1: Das waren noch nicht diese großen Aufführungen gewesen, die 1956 einsetzten, mit Fernsehfilm und so weiter, sondern es gab vorher auch schon, ich nenne es mal Land und ja, kleine Theater Aufführungen an kleinen Orten, und das betraf dann Holland.
0: Mhm.
1: Das war jetzt keine bewusste Entscheidung von ihr. Das war ihre Neigung, die sie entwickelt hatte. Ich habe schon von der Kunstneigung gesprochen, Klavierunterricht und so weiter. Sie ist da nicht reingerutscht, sondern das sind die Einflüsse gewesen, die ihre Eltern auch gefördert haben.
0: Hm.
1: So ist sie da reingekommen. Und Ende der 50er Jahre war es dann wieder jener Schönlank, der auch Verbindungen, weil er im Exil auch in Paris war, der Verbindungen zu Helene Weigel hatte. Die hatte eine Schauspielerschule in Berlin aufgemacht, in Ostberlin. Und da ist sie dann hin. Dort hat sie ihre Ausbildung gemacht.
0: Ach, bei Helene Weigel, das wusste ich gar nicht.
1: Ja.
0: Cool.
1: Hm.
0: Ja, also Bela wurde Schauspielerin und dann jetzt nochmal 20, 30 Jahre später, 1985, als ja nun schon eigentlich es eine Bewegung gab, über die deutschen Verbrechen zu sprechen und über die Shoah, wurde sie nach einer Lesung bei einer Erinnerungsveranstaltung an die Brandstiftung der großen Synagoge Düsseldorf von Neonazis überfallen. Sie hatte danach eine schwere Gehirnerschütterung und ihr Handgelenk war gebrochen. Und später noch nach einem anderen Auftritt wurde sie mit einem Messer angegriffen.
1: Mhm.
0: Was hat das für sie bedeutet, auch so viele Jahre nach der Befreiung von Theresienstadt in Deutschland nicht sicher zu sein?
1: Das hat sie gestärkt. Ich habe gestern nochmal nachgeschaut. Ich habe da einen Artikel gefunden in dem Düsseldorfer Blatt, Düsseldorfer Hefte von 1987. Da wird sie auch danach gefragt und da antwortet sie. Und als ich das erste Mal zusammengeschlagen wurde, stand es für mich fest, jetzt musst du das wirklich machen, jetzt ist es soweit. Das war...
0: Wow, das ist sehr krass.
1: Ein Durchbruch.
0: Aber weißt du, du kanntest sie ja, wieso war sie so, dass sie sich davon dann nicht hat einschüchtern lassen mit allem, was sie erlebt hat, sondern dass sie dann gesagt hat, jetzt ist es so wichtig, dass ich darüber spreche, ich werde das weitermachen. Wie war sie denn? Wie kam sie dazu?
1: Tja, das ich habe sie in der Zeit nicht gekannt. Ich muss dann da natürlich gewissermaßen Vermutungen darüber anstellen. Aber das Thema hat sie ja schon in den 60er Jahren begonnen zu verfolgen, dass sie sich in Archive begeben hat und nach ihrer Familie gesucht hat und natürlich darüber auch in die Geschichte der NS-Zeit hineingeraten ist. Und das war ihr Thema geworden. Das war ihr Lebensthema geworden, das wohl auch den Antrieb hatte, dass sie darüber nichts wusste.
0: Hm.
1: Dass sie darüber keine, wie soll ich das nennen, substanziellen, beinahe körperlichen Erinnerungen hatte.
0: Ja, Und wahrscheinlich auch über ihre Familie ist, da ist niemand gekommen und von institutioneller oder staatlicher Seite und hat aufgeklärt, was da passiert ist, sondern ich nehme an, sie musste da selber recherchieren, was mit ihrer Familie geschah. Richtig?
1: Ja, sie hat nach Verwandten gesucht. Über ihre eigene Geschichte wusste sie damals noch eigentlich wenig. Sie hat angenommen, dass sie 2 Jahre in Theresienstadt war. In Wirklichkeit war es ein halbes Jahr. Und unsere Recherchen, die wir vor ein paar Jahren begonnen haben, haben ergeben, dass sie in der Zwischenzeit über ein Jahr lang im Ruhrgebiet gewesen ist, beziehungsweise in Nordhessen, wofür ihr Vater ursprünglich gesorgt hatte, der sie aus Berlin geholt hat. Und bei Verwandten zunächst mal, hast du ja schon erzählt, im Ruhrgebiet untergebracht hatte. Zu dieser Geschichte kann ich noch erzählen, dass zum Trauma. In dieser Zeit, nachdem ihr Vater sie geholt hatte, hat er sich auch darum bemüht, einen sicheren Ort für sie zu finden und hat sie dann, da er selber unter Verfolgungsdruck stand, in Bochum beim katholischen Kinderheim abgelegt und ist dann verschwunden. Dieses Kinderheim ist genau einen Tag später beim britischen Bombardement bombardiert worden. Das hat er zur Folge, dass 55 Kinder gestorben waren und Bela gehörte zu denen, die verletzt waren. Sie ist dann in den nächsten Tagen, ist sie dann nach Hessen, nach Nordhessen evakuiert worden. Und dort haben wir tatsächlich auch anschließend noch, also vor ein paar Jahren, noch eine Zeugin gefunden, die sie kannte.
0: Ja, und man muss sich immer in Erinnerung rufen, da war sie 2 oder 3 Jahre alt, richtig?
1: Da war sie 2 Jahre
0: ja,
1: alt.
0: Das ja, das ist
1: 2, 3 Jahre.
0: Ja, richtig. Ja, gerade schon von euren Recherchen erzählt. Also du bist, du kanntest Bela persönlich. Ihr vom VVN BDA Lüneburg habt ja zu einem Kinderheim in der Nähe von Lüneburg geforscht, wo Bela und andere jüdische Kinder, die den Nationalsozialismus überlebt hatten, nach dem Krieg einige Zeit untergebracht waren. Und dann habt ihr, wenn ich das richtig verstanden habe, nach Personen gesucht, die ihr befragen konntet. Und so seid ihr auf Bela gestoßen. Wie war Bela denn? Welchen Eindruck hat sie auf dich gemacht? Wie war euer Verhältnis? Wie war sie als Mensch? Oder ja, was hat sie ausgestrahlt?
1: Ja, sie war eins von 2 Kindern, die wir noch gefunden haben. Das eine war in Israel, das andere war sie. Also ich muss sagen, dass ich Bela vielleicht 10-mal gesehen habe. Wir waren vielleicht 2 oder 3 Tage waren wir insgesamt gerechnet auch zusammen. Und als ich Bela gefunden hatte und nach Düsseldorf gefahren bin, sie war tatsächlich da, bei der Adresse, die sie schon 46 hatte. Da hatte sie schon 2 Schlaganfälle gehabt. Das heißt, sie war körperlich nicht mehr so beweglich, lag meistens im Bett und war aber geistig völlig, völlig fit. Das war sie bis zum Schluss. Unser Verhältnis war eigentlich sofort, man kann sagen, innig. Mir hat an ihr gefallen, weil ich selber aus dem Rheinland stamme, ihr rheinischer Humor, den sie hatte. Also,
0: sie hatte also Humor trotz allem.
1: Ja, ja, ja. Das hat sie ausgezeichnet, ja. Nicht nur das.
0: Wow. Und ja, Bela ist dieses Jahr kurz nach ihrem 85. Geburtstag gestorben. Aber 2025 hat sie dann doch noch diesen Text veröffentlicht, Brief an die Mutter. Also einen wirklichen Brief, den sie an ihr eigentlich unbekannte Mutter geschrieben hat. Das fängt schon so an, dass sie nicht weiß, wie sie ihre Mutter anreden soll. Mutti, Mama, Mutter, sie hat einfach keinen Bezug dazu. Sie weiß nicht, wie sie diese Frau ansprechen soll. Dieser Brief ist 1996 entstanden, wurde eben 2025 erstmals veröffentlicht im Verbrechenverlag. Und wie ist das zustande gekommen, dass Bela dann ein Jahr vor ihrem Tod noch diesen eigentlich sehr persönlichen Brief, der ein sehr langer Brief ist, also es macht ein ganzes Buch aus, dieser Brief, in dem sie ihre Erinnerungen ausdrückt, sortiert, aber auch nicht, es lässt sich nicht so richtig sortieren. Es bleibt fragmentarisch, aber es ist extrem emotional, es ist sehr berührend. Wie kam es dazu, dass sie diesen Brief noch veröffentlicht hat?
1: Ja, wir hatten in 2022 hatten wir in Lüneburg Tage der jüdischen Kultur. Seit 1600 Jahren hieß das im Museum. Da haben wir von der VVN eine Veranstaltung gemacht. Wir hatten zu dieser Zeit die Broschüre schon einigermaßen fertig, noch nicht veröffentlicht. Da kam uns Bela sozusagen über den Weg gelaufen. Und wir haben sie dann gefragt, ob sie trotz ihrer Schlaganfälle zu der Veranstaltung kommen will, um was zu sagen, ja. Und sie ist gekommen. Und in diesem Zusammenhang hat sie uns, als sie hierher gekommen, beziehungsweise ich habe sie natürlich abgeholt, als sie hierher gekommen ist, hat sie das Manuskript mitgebracht von 1996. Und das haben wir uns dann angeschaut und haben gesagt, das muss veröffentlicht werden. Haben sie gefragt, ob sie das will, und sie wollte. Wir haben ihr das versprochen. Und wir sind so ein bisschen vernetzt in der politischen Szene der 80er, 90er Jahre bis heute. Und haben dann einen Verlag gefunden.
0: Den Verbrecherverlag.
1: Den Verbrecherverlag.
0: Ja, cool. Ja, Peter, vielen Dank dir für das Gespräch und deine Ausführungen zu Bela Winkens Leben und deine Eindrücke zu ihr als Person. Das war Peter Piro, er ist Mitglied im VVN BDR Lüneburg und hatte das Glück, Bela Winkens persönlich zu kennen. Sie überlebte als Vierjährige das KZ Theresienstadt und starb dieses Jahr kurz nach ihrem 85. Geburtstag. Liebe Grüße auch an Gabi Bauer, die das Nachwort zu dem Buch Brief an die Mutter auch mitverfasst hat. Brief an die Mutter ist im Verbrecherverlag erschienen. Danke dir, Peter.
1: Ja, wir beide bedanken uns auch.
0: Tschüss.
1: Ja, tschüss.

The Kills, Deppin Razor. Ihr hört das Morgenmagazin der Freien Radios. Es ist jetzt 9.47 Uhr und das heißt, es ist Zeit für Veranstaltungen und Termine. Heute in Halle um 17 Uhr findet im Kunstraum Halle der Druckworkshop Körperspur und Territorium statt. Dulce Emme macht den Körper zum Druckinstrument. In Frottage, direkten Abdrucktechniken und erweiterten Selbstporträt verbinden sich körperliche Einschreibungen mit Spuren der Umgebung. Der Workshop soll unter anderem Menschen mit Migrationsgeschichte ermutigen und schafft Raum für individuellen Ausdruck und Selbstwirksamkeit. Die Ergebnisse werden anschließend die komplette Woche im Kunstraum Halle ausgestellt. Also wo? Im Kunstraum Halle. Wann? Heute um 17 Uhr. In Leipzig findet heute ein Konsensworkshop statt. Dieser Workshop will das Thema Konsens nicht nur als Konzept, sondern als lebendige, körperlich erlebbare Praxis erkunden. Durch einfache somatische Übungen, Reflexionen und Übungen mit PartnerInnen entwickeln die Teilnehmenden ein stärkeres Bewusstsein für ihre eigenen Grenzen, Bedürfnisse und Wünsche und üben gleichzeitig klare Kommunikation in einer unterstützenden und spielerischen Umgebung. Vorkenntnisse sind nicht erforderlich. Der Workshop findet als Begleitprogramm der Vorstellung von Sex and Rage Eat Me Raw statt. Wo? Im Loft-Theater in der Spinnereistraße 7 in Leipzig in der Halle 7. Wann? Heute um 16 Uhr. Berlin. In Berlin findet heute eine Filmvorführung und Diskussion zu dem Film Debt Inc. Cambodia's Microfinance Machine statt. Die 30-minütige Doku Debt Inc. Cambodia's Microfinance Machine ist zur Überschuldungskrise in Kambodscha durch Mikrofinanzierungskredite wird auf Englisch gezeigt mit englischen Untertiteln. Im Anschluss gibt es einen Input von und eine Diskussion mit Sophia Kramer zu systemischen Überschuldungskrisen und zur Rolle der IFC als Teil der Weltbankgruppe darin. Wann? Heute um 17 Uhr. Wo? In Berlin Global Village am Sudhaus 2 in der Chandra Mohanty im Chandra Mohanty Raum. Die Veranstaltung ist umsonst. In Dresden ist heute das Alternative Café und die anarchistische Bibliothek Malo Bello geöffnet. Das Malo Bello bietet die Möglichkeit, im Grundstück der anarchistischen Bibliothek herumzustöbern. In der Bibliothek befinden sich mehr als 2000 Bücher und Zines. In erster Linie soll es einfach darum gehen, auch ohne Geld auszugeben, kritische Inhalte lesen zu können. Ihr könnt dort Bücher ausleihen oder auch einfach mit euren FreundInnen im Laden abhängen und diskutieren. Wo? Im Malo Bello in der Kamenzer Straße 38 in Dresden. Wann? Heute von 16 bis 19 Uhr. Wir hören Billy Ocean, When the going gets tough, the tough gets going. When the going gets tough.

Also, es ist jetzt 9:55 Uhr, das heißt, das Morgenmagazin, es neigt sich schon wieder langsam dem Ende entgegen. Ich kann nur sagen, mir war kalt. Es hat mir trotzdem viel Freude bereitet, natürlich, aber es war kalt. Jetzt, nach fast 4 Stunden, die ich hier Zeit verbringe, oder 5 fast schon, im Sendestudio von Radio Blau in Leipzig, ist die Heizung angesprungen. Da freue ich mich natürlich. Hätte auch ein bisschen früher sein können, aber ich denke, ich habe jetzt dieses Vakuum, was da in der Heizung war, durchbrochen und die nächste Person kann jetzt hier im warmen Raum sein. Es gab, anfangs war es noch dunkel. Ich habe mich beschwert, falls ihr nicht von Anfang an zugehört habt. Es war dunkel, es war kalt. Ich saß hier, stand hier in meiner Winterjacke mit Schal umgewickelt. Es gab nur so einen komischen Hagebuttentee, der so ganz im Hals gekratzt hat und ganz säuerlich geschmeckt hat. Aber jetzt ist alles besser, es ist hell. Die Heizung ist an. Ich habe Fenster an die Skümmel gefunden, langsam beruhigt es sich. Jetzt ist nun das Morgenmagazin auch schon fast vorbei, aber ich dachte, ich spiele euch noch mal ganz kurz Herbsttunes an, weil ich denke, das ist mein, was ich mitnehme aus diesem Morgen. Es ist jetzt langsam wirklich soweit. Es ist Herbst, es wird kalt, es wird dunkel, aber es kann auch gemütlich sein, wenn man die richtigen Mittel dazu hat. Macht's euch schön, guckt Twilight und macht euch einen schönen Tee, aber nicht Hagebutte.

Ja, ich wollte es nur kurz anspielen, um euch ein bisschen Herbst-Vibes mitzugeben für den Tag heute. Wir müssen noch weitermachen. Wir haben nur noch 2 Minuten und zwar mit dem Programmausblick. Also bei Radio Korax läuft im Anschluss die Sendung Menschen machen Medien. Das ist der monatliche Podcast der Gewerkschaft Verdi. Und bei Radio Blau läuft als nächstes Nightfall Mette mit Kuno. Bei Radio Unerhört Marburg, falls ihr da gerade reinhört, läuft als nächstes Plattenbau ausschließlich von Vinyl. Und falls ihr aber gerade bei den freien Radios Berlin-Brandenburg eingeschaltet habt, kommt als nächstes Ohrsichtradio, der Klang der Inklusion. Außerdem noch ein Tipp aus der Radio Korax Redaktion. Heute um 19 Uhr läuft im Korax-Programm die Sendung Korax Intim. Eine Sendung zum Sender mit Yoshi über die Zukunft der tagesaktuellen Redaktion. Sehr spannend gerade, was da passiert. Und dem Verhältnis von freien Radios und KI. Außerdem hat Lisa Neuigkeiten vom Förder- und Freundeskreis von Radio Korax. Das war das Morgenmagazin heute am 13.10. Es ist fast 10 Uhr. Ich wünsche euch noch einen schönen Tag. Am Mikrofon war ich, Rosa, und ich hoffe, es hat euch gefallen. Habt einen schönen Moment jetzt. Ja, habt noch einen schönen Tag. Macht's gut.

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0: Ja, liebe Hörerinnen und Hörer, ich begrüße Sie zu einer neuen Sendung im Radio Z, dem Radio im Dreiländereck. Die Sendung heißt Wege nach Görlitz und es wird darum gehen, wie Menschen, die nicht in Görlitz und in Deutschland geboren wurden, nach Görlitz gekommen sind und was sie hier so erlebt haben oder auch nicht erlebt haben, wie sie sich hier fühlen und so weiter. 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Das sind also die Förderer dieser Sendung und speziell das Görlitzer Programm Partnerschaft für Demokratie. Wir sind heute zu Gast im Café Oriental in Görlitz auf der Nikolaistraße bei Uma Zimmermann. Und da wir uns schon so lange kennen, werden wir uns duzen, was ja nicht alltäglich ist im Radio. Also, hallo, liebe Uma.
1: Ja, hallo Micha, ich grüße dich. Ich grüße auch euer Zuhörer. Ich freue mich, heute hier zu sein.
0: Ja. Also, die erste Frage ist natürlich immer die Frage, wie bist du nach Deutschland gekommen? Du wirst ja noch erzählen, wo du eigentlich herkommst und ja, das ist ja nicht alltäglich. Es gibt ja Länder, aus denen Tausende in Görlitz leben, aber aus deinem ursprünglichen Heimatland ja nicht.
1: Ich bin in Indien geboren und ich bin auch dort aufgewachsen. Ich war 24 Jahre alt und ich bin hier geheiratet mit einem Lateinlehrer und ich bin 1990, so etwa 3 Tage vor der deutschen Vereinigung, nach Deutschland gekommen. Und ich wohne jetzt seit 33 Jahren hier und seit 15 Jahren bin ich selbstständig.
0: Und wohin bist du als erstes gezogen? Also wo habt ihr gelebt, bevor du nach Görlitz gekommen bist?
1: Von 1990 bis 1992 waren wir in Niedersachsen, in Vechta, in der Nähe von Osnabrück und Oldenburg, kann man sagen. Dort hat mein Mann sein Zweitstudium absolviert, für Lehramt. Und als er mit Studium fertig war, dann wegen seiner Referendariat, sind wir nach Emsland gezogen, für 2 Jahre in Papenburg, wo Große Meyerwerk ist. Und 1996 sind wir nach Görlitz gekommen.
0: Und wenn du 24 Jahre alt warst, heißt das ja auch, dass du in Indien schon wahrscheinlich einen Beruf gelernt hast, vielleicht studiert hast oder so. Kannst du ein bisschen was erzählen von diesen ersten 24 Jahren?
1: Ja, ich war in Mumbai, in Bombay, und dort wohnte ich mit meinen Eltern. Mein Vater war Rechtsanwalt und die Mutter war Schriftstellerin. Mumbai ist eine ganz große Stadt, so 22 Millionen. Das ist eine Metropole wie Singapur oder Los Angeles. Und dort habe ich englische Literatur studiert und Innenarchitektur am Wochenende, Diplom gemacht. Und in Indien, das ist üblich so, dass man damals, vor 30 Jahren, dass die Mädchen nach der Berufsausbildung oder nach Studium, wenn sie 20 sind, sofort heiraten und eine eigene Familie gründen. Aber ich wollte nicht sofort heiraten, deshalb habe ich weiter studiert und meine Eltern dachten, oh je, diese Mädchen wird niemals heiraten, weil ich komme aus der Familie mit 2 Töchtern, meine Schwester, die waren alle geheiratet, als ich 20 war und ich habe weiter studiert und meine Eltern waren glücklich gewesen, dass ich überhaupt heirate und ja, ich habe meinen Mann, ich kenne ihn seit 40 Jahren, wir hätten auch lange Briefkontakt gehabt und mein Mann hat 2 Studien absolviert und das erste Studium hat er Indologie studiert, Religionswissenschaft und Philosophie in Bonn, der ist Rheinländer. Und damals gab es keine Social Media oder auch kein Internet. Und wir hatten Kontakt über unsere Universität. In Bonn hat mein Mann studiert und ich habe in Bombay in Frauenuniversität studiert. Und ja, damals haben wir von unserer Universität, weil sie ganz große Bibliothek hatte, immer Referenzen nach Bonn geschickt für Indologiestudenten. Und dadurch kannten wir uns. Und 1990 kam mein Mann nach Indien und ja, da haben wir uns das erste Mal gesehen. Aber wir kannten uns durch Briefe schon ziemlich lange her. Und 1990, damals in Indien, liefen so, in Ausführungszeichen zu sagen, viele Ausländer so ungewaschen oder hippie-mäßig. Und mein Mann war immer so schön gekämmt und gebügeltes Hemd, langarmiges Hemd, gute Hose. Und er hat erst einmal bei uns zu Hause, als ich ihn eingeladen habe, mit Fingern gegessen. Und er war natürlich nervös, vor meinen Eltern Mittagessen zu essen. Und sogar mit Fingern. Und ich habe ihm gesagt, du musst genauso essen, wie ich das mache. Und meine Eltern saßen vor uns und wir beide auf der anderen Seite. Und mein Mann hat genau angeschaut, wie ich mit Fingern esse, wie ich die Fladenbrot breche und in Curry tunke. Und er hat nicht gekleckert oder so. Der hat sehr dezent alle Gänge brau gegessen. Und als wir mit dem Essen fertig waren, meine Mutter hat gesagt, ja, der kann sich benehmen, du kannst ihn ruhig heiraten. Und haben wir innerhalb von 5 Wochen in Indien im Standesamt geheiratet. Aber ich musste in Indien bleiben, weil ich musste Visum beantragen. Ich war noch nie außerhalb Indiens davor. Und

0: ihren eigenen Haushalt haben, dass sie auch mit ihren Hobbys widmen können. Mhm. Und in Indien, das ist eine Tradition, dass keiner bleibt zu Hause, außer die Jungs.
1: Ja.
0: Ja.
1: Und hast du nach dem Studium eigentlich gedacht, dass du arbeitest, oder dachtest du auch, du heiratest und bist dann zu Hause?
0: Nein, das war eine ganz neue Erfahrung mit dem Deutschen. Erst einmal muss man die Sprache lernen, erst einmal mit anderen Klima klarkommen. Aber wenn man jung ist, ist man neugierig für ein anderes Leben. Ich habe damals auch nicht, was ich studiert habe, weitergeführt, aber ich habe auch, weil meine Mutter Schriftstellerin war, habe ich viele Bücher übersetzt, Kinderbücher übersetzt. Meine Mutter hat Korrekturen gemacht. Ich war auch nach dem Hochzeit nicht berufstätig. Ich habe nur zeitweise beim Kieferorthopäden gearbeitet, bis der Hans fertig wurde mit dem Studium. Und sonst habe ich ehrenamtlich viel in Büchereien gearbeitet, weil Literatur war für mich was Spannendes, immer mit den Büchern zu tun oder mit der Sprache oder mit den Worten übersetzt.
1: Ja. Und nach Görlitz bist du dann, weil dein Mann hier dann eine Stelle hatte, oder?
0: Ja, ja. Als mein Mann mit dem Lehramt fertig war, mit Referendariat fertig war, hat er bundesweit 80 Bewerbungen geschickt für Lehrstellen. Damals war Überfluss an Lehrern gewesen. Der hat nur 3 Einladungen bekommen. Eine aus Dresden, Chemnitz und Görlitz. Und für Vorstellungsgespräch kam er nach Görlitz und dann stand er vor seiner Schule, das ist die Anna-Augustum-Gymnasium, das ist ein alter Franziskanerkloster. Und er sah diese Pracht und dann sagte er, wir bleiben hier, ich gehe nicht nach Dresden oder in Chemnitz, wir bleiben hier in Görlitz. Und dann damals wusste ich nicht, in Emsland, wo Görlitz ist, habe ich den Brockhaus rausgeholt, dann habe ich nachgeforscht, wo Görlitz ist. Damals wusste ich nicht, dass es ein Bundesland gibt, der Sachsen heißt, weil ich war nur im Westen zu Hause. Und als mein Mann sagte, wir bleiben hier, und das hat mir auch neugierig gemacht.
1: Ja.
0: Ja, und damals, das war kurz nach der Wende gewesen, und meine Schwiegermutter ist ursprünglich Schlesierin.
1: Ach so.
0: Und sie hat mir viel erzählt von dem Schlesien und... Sie hatte auch damals Vorurteile, dachte, eine Inderin nach Sachsen geht und in Grenzstadt und in Görlitz, wie soll es das werden? Aber ja, man macht oder man macht das nicht. Ne?
1: Ja. Na, und ich überlege gerade, ob es das indische Restaurant schon gab. Sonst wärst du wahrscheinlich die erste Inderin in Görlitz gewesen.
0: Nein, ich glaube, der Herr Gartan war schon da. Wir sind gleichaltrig, auch befreundet. Und der hat sein Krishna-Restaurant 25 Jahre.
1: Ach so, dann war der ja. schon da.
0: Ja.
1: Gut, aber zumindest war das, glaube ich, für Görlitz sehr exotisch.
0: Ja, wir waren nur damals 6 oder 7 Inder. Es waren damals waren die Grenze zu 96. Das war für mich exotisch genug, als schön angekleidete Frauen mit High Heels und bunte Kleider und Blumen in Haar durch den Görlitz liefen. Da wusste man sofort, die Dame, die kommt aus Polen. Ja.
1: Ja.
0: Aber ich, als wir nach Görlitz kamen, habe ich sofort angefangen, meine ehrenamtliche Tätigkeit weiterzuführen. Ich war mehr als 10 Jahre in Tiere eine Welt e.V. Damals hatten wir diese Geschäfte auf der Hospitalstraße, davor auf dem Postplatz. Und dort war ich 10 Jahre ehrenamtlich tätig.
1: Ja. Und hast du zu der Zeit schon überlegt, ob du selber irgendwas machst? Irgendwie dich im Selbstständig machst?
0: Nein, so? Nein, nein. Ich habe weiterhin übersetzt, die Kinderbücher, aber... Nach dem Tod meiner Eltern, dann ist das auf dem stille Basis gelegt und ich habe ja in Schulen zum Beispiel habe ich über Hinduismus Vorträge gehalten, über Frauenrolle in Indien oder wir haben auch in Basta Bollywood-Abende Partys gemacht oder ich war auch in Nice Gallery tätig gewesen, wo wir Festivalkulturen organisiert haben und auch mehrere Künstler eingeladen haben. Ihre Bilderausstellung aus Polen, aus Hamburg, aus Türkei. Und das war eine schöne Zeit. Aber als ich 40 Jahre alt wurde, habe ich gedacht,

0: Jetzt habe ich genug für die Stadt getan, jetzt muss ich etwas für mich tun.
1: Eine Zwischenfrage noch. In Indien, gibt es da immer noch Frauenuniversitäten oder sind die inzwischen gemischt?
0: Ja, es gibt auch gemischte Universität. Ich war aber in SNDT, das war Frauenuniversität.
1: Ja.
0: Nee, es gibt auch gemischte Universität.
1: Ja, und dann hast du also überlegt, wenn was Eigenes, dann ein Restaurant oder so.
0: Nein, ich wollte etwas für mich tun, dann habe ich auch, das hat auch monatelang gedauert. Für mich war das ein Schritt von dem Hausfrau, ehrenamtliche Tätigkeit zu der Selbstständigkeit. Damals waren mir drei Sachen ganz wichtig. Das ist eine gute Lage, wo ich mich hinpflanzen konnte, dann gut durchgedachtes Konzept und Marktlücke. Was gab damals in Görlitz nicht? Und ich habe ein bisschen geforscht und dann dachte ich mir, ich möchte gerne einen Kaffee aufmachen. Ich will keine indische Restaurant, weil ich wollte nicht Konkurrenz machen mit dem Herr Gartan von Krishna Restaurant. Und ich dachte, was gibt es noch nicht in Görlitz? Dann, es kam die Idee auf dem Wasserpfeifen. Und habe ich gedacht, okay, ich mache einen Kaffee mit Wasserpfeifenlokal. Und darauf hat sich alles aufgebaut. Aber am Anfang war viel los. Ich bin sehr froh, dass ich in Herzpunkt auf dem Görlitz gelandet bin, in der Altstadt, in der Nähe von Peterskirche und Nikolaiturm und Untermarkt. Und die gute Lage habe ich schon gefunden. Viele ältere Görlitzer waren ein bisschen skeptisch gewesen von Anfang an. Das Wasserpfeifenlokal in der Nähe von Peterskirche, eine Opiumhülle, das gibt doch nicht. Aber ich habe mit meiner Seriosität alle überzeugt und das mache ich vielleicht nach 15 Jahren auch so. Ich wollte Kaffee werden, aber meine Geschäftsidee, das hat sich mit Jahren geändert. Ich bin nicht nur Kaffee, sondern auch Wasserpfeifenlokal, aber mit Corona-Zeiten, das ist jetzt auch eine neue Situation. Viele junge Leute sind jetzt mehr bewusster geworden, was Gesundheit angeht und so weiter. Das ist spannender beim Selbstständigkeit, dass der Blatt immer wendet. Man kann ja nicht eine fixe Idee haben und die fixe Idee jahrelang genauso durchführen wie am ersten Tag. Ich muss mich auch jeden Tag neu einordnen. Und das hält mich lebendig und das ist auch aufregend, spannend. Zum Beispiel morgen habe ich dreigängige Essen nach Anfrage bekommen. Ich habe ja gesagt, das ist für mich was Schönes, dass man ab und zu mal nur Shishas macht oder nur Mokas macht oder Lassis, aber man kann auch kochen. Und das jeden Tag so neu einstellen, das ist für mich sehr Lebendiges. Und nicht nur im Alltag so routiniert jeden Tag das Gleiche machen, das ist nicht der Fall.
1: Haben denn Wasserpfeifen in Indien eine Tradition? Eigentlich verbindet man die eher so mit Arabien, so aus irgendwelchen Märchen und aus der Literatur. Aber Wasserpfeifen gibt es auch in Indien.
0: Ja, überall, wo Islamtum geherrscht hat, gibt eine Tradition, Wasserpfeife zu rauchen. Es fängt an von Nordafrika, so Tunesien, Libanon, bis zum arabischen Länder, bis zum Nordindien. Weil in Nordindien hätte auch Mughal-Herrschaft gehabt im 16. Jahrhundert.
1: Ja.
0: Und also deshalb in Nordindien gibt diese Tradition, Wasserpfeife zu rauchen.
1: Und im Süden dann eher nicht?
0: Nein, das ist dravidische Volk. Das sind ganz andere Leute, ich meine.
1: Ja. Ja, und also würdest du auch sagen, da es dich ja heute immer noch gibt, nach so vielen Jahren als Kaffee Oriental, dass es eben dann doch funktioniert hat?
0: Ja, weil ich habe ganz unterschiedliche Leute im Haus. Überwiegend junge Leute, Studenten, Angestellte, junge Angestellte und in 15 Jahren habe ich so ganz große Stammkundschaft. Nicht nur von dem Görlitz, sondern auch von Umgebung bis zu Zittau, Dresden, Berlin, wenn die Leute, junge Leute, die bei mir am Anfang häufig waren, jetzt studieren sie irgendwo anders hin, aber deren Eltern wohnen hier und wenn sie nach Görlitz zum Elternbesuch kommen, dann wollen sie nicht bei denen zu Hause treffen, den Freundeskreis, dann kommen die alle her. Und Ich habe ganz liebe junge Leute, mit denen ich seit 15 Jahren regelmäßig Kontakt habe und ich folge deren Werdegang und es ist was Schönes zu erleben. Und sie kommen immer wieder, in kürzeren oder in größeren Abständen. Hm. Zum Beispiel vor der Feind Synagoge tagt auch jeder Monat bei mir.
1: Ja. Hm. Ja, eine Frage, die werde ich sicher jedes Mal stellen. Hast du denn in Görlitz schon schlechte Erfahrungen gemacht, weil du ja dann doch schon optisch nicht...
0: Nein, überhaupt. Ich werde das nicht sagen. Ich gehe auch nachts nach dem Feierabend alleine nach Hause, am Wochenende sogar 1 oder 2 Uhr nachts. Aber ich habe nie schlechte Erfahrungen gemacht.
1: Hm.
0: Ja, und ich würde auch nicht belästigt oder so, weil... Ich gehe ja wie ein Soldat durch den Stadt. Vielleicht wacht ja keiner, mich zu belästigen. Weiß man nicht. Aber nein, ich habe keine schlechte Erfahrungen gemacht.
1: Das ist sehr schön.
0: Ja.
1: Und gibt es denn Pläne für die Zukunft? Also du hast ja schon gesagt, du reagierst sozusagen, was die Leute so wollen. Aber man hat ja vielleicht dann doch Ideen, die man noch umsetzen will oder so.
0: Nein, nein. Mich liegt das ganz besonders im Herzen, dass die Kontinuität zeigen. Jeden Tag ist anders, aber ich werde meinen Kaffee nicht aufgeben. Ich werde das weiter betreiben, solange es geht. Und das ist mein Ziel. Ich habe keine großen Pläne. Ich bin auch nicht die Jüngste mehr. Ich bin 66.
1: Oh.
0: Nein, ich bin Jahr 66 geboren.
1: Ach so.
0: Und ich habe keine große Vision. Ich will nur meine Kontinuität zeigen, jeden Tag anders erleben. Jeder Gast ist ganz herzlich hier willkommen. Und dann Leute nur zeigen, es gibt, die Welt ist groß, die Welt ist vielfältig. Und in Görlitz bin ich ein klitzekleiner Teil von dieser Vielfalt, irgendwie realisieren kann. Es ist auch viel erreicht. Ich will keine große Projekte machen oder so, sondern nur Kontinuität zeigen, was ich mache und das tue ich auch mit Liebe und das soll auch so weiterlaufen, weil Projekte macht man so einmal im Jahr, die sind gefeiert und nächsten Tag werden sie vergessen, mhm. Aber ich werde immer hier bleiben, so ein Teil von Görlitz, ein Teil von allen Menschen, die ganz lieb zu mir sind,
1: mhm.
0: Und das ist was Wertvolles. Die Kontinuität zeigen und,
1: ja.
0: Und das weiterführen mit Herz und Seele und das ist eine tolle Aufgabe, nehme ich an.
1: Und diese Vorträge in den Schulen, hältst du die immer noch?
0: Nein. Nein, dazu habe ich keine Zeit, weil ich habe seit 15 Jahren alle Fäden von Geschäft in meiner Hand. Ich meine, ich gebe nie Verantwortung aus, weil mein Kaffee ist mein Baby und ich trage die Verantwortung. Wenn ich etwas falsch entscheide, dann trage ich die Konsequenzen. Mhm. Und wenn ich etwas gut entscheide, dann das sehen die Leute auch. Weil ich habe in diese Mobilität fast über 1 Million investiert. Ich habe die alte Mauer gepflegt, gehegt und jedes Jahr habe ich in Haus investiert, dass dieser mittelalterliche Bau so weiter belebt wird und die Gäste kommen gerne zu mir. Also hier war früher in Nikolaistraße 14 war Kulturhauptstadt Europas Büro gewesen von Herrn Baumgart.
1: Ja.
0: Weil Görlitz hat 2010 sich beworben als Kulturhauptstadt Europa zu werden. Und in dieser Räumlichkeiten hat Herr Baumgart sein Büro gehabt, seine Ausstellungsräume. Erinnerst du dich noch?
1: Ja, ja. Ich war ja auch in dem Büro, aber erst als es sich vergrößert hat.
0: Ja.
1: Das gab ja dann hier in der Peterstraße ein zweites Büro und dann auf dem Demjani-Platz. Das wurde ja immer größer und wurden immer mehr Leute. Ja, ja.
0: Ja, ja. Wir haben auch mitgefiebert, als der Entscheidungstag. Essen wurde gewählt und Görlitz wurde nicht gewählt. Und wir haben alle mit Journalisten und mit den Freunden hier in diese Räume getroffen. Und Herr Seipel hat damals Rede gehalten und Essen alles Gute gewünscht. Aber Herr Baumbach ist weggegangen, die Räume standen 3 Jahre leer. Und dann 2007 kam ich hier rein und dann musste ich viel machen, weil die Wände so Feuchtigkeit erhalten haben. Ich habe mehrmals malen lassen und Ölfarbe runter, Klimaanlage einbauen lassen, neue Heizkörper Und das macht mir Freude. Ich denke, das ist ein natürliches Bedürfnis von einer Inderin, was Altes zu ehren, zu pflegen. Hm. Ich habe keine Eltern, ich habe keine Schwiegereltern mehr, aber dafür habe ich alte Mauer und die pflege ich und hege ich sehr gern. Das ja. braucht mir jeder Mensch, hat andere Bedürfnisse. Ne?
1: Ja. Es gibt ja hier drunter schöne Gewölberäume, aber die lassen sich eben nicht wahrscheinlich nutzen, weil es keinen zweiten Ausgang gibt.
0: Ja, Rettungsweg.
1: No,
0: ja, viele meiner Kollegen von N13 oder Nancy, die bedauern sehr, dass ich die Kellerräume nicht mitbenutze.
1: Ja.
0: Weil sie haben wirklich ein großes Potenzial, aber da fehlt ein Rettungsweg. Und dieses Haus gehört, dieses Haus steht unter Denkmalschutz.
1: Ja.
0: Ich kann ja nicht einfach ein Loch in die Mauer bauen, um den Rettungsweg zu schaffen. Das hat die Bauingenieure und Denkmalschutzbehörde, die sind nicht miteinander geeinigt. Und ich bin zufrieden, was oben alles so läuft. Ich habe auch den Überblick hier. Ich kenne fast alle meine Gäste mit dem Vornamen und ich weiß, was sie da machen. Und ich habe Überblick und das ist gut, wenn ich unten erweitere, das wird noch mehr zusätzliche Probleme geben.
1: Hm.
0: Und momentan ist das auch großer Personalmangel überall und ich tue auch vieles alleine und das läuft.
1: Und auch wenn deine Eltern nicht mehr leben, du hast aber trotzdem ja noch Kontakte nach Indien.
0: Ja, meine drei Schwestern wohnen noch in Indien. Aber Neffen und Nichten, sie sind überall in der Welt gestreut. So Kanada, USA, Singapur. Und wenn ich nach Indien fliege, dann treffe ich mit meinen Schwestern, meine Schwester.
1: Ja. Waren die denn schon mal hier in Görlitz?
0: Ja. Zwei Schwestern waren sogar in Görlitz gewesen.
1: Ja.
0: Die haben damals so ein Europa-Ticket gekauft. Ich weiß es nicht, ob das sowas gibt.
1: Ja.
0: Die konnten überall in Europa mit der Bahn reisen.
1: Das gibt es auch heute noch.
0: Aha.
1: Also für Studenten sowieso, aber es gibt es wahrscheinlich dann auch für Erwachsene.
0: Sozusagen. Ja, ja. Ja, meine Schwester, die war so fast 6 oder 7 Wochen, kam die ab und zu mal nach Görlitz und dachte, morgen bin ich in Paris. Und dann hat sie was zu essen gemacht, Indisches zu mitnehmen. Und dann kam sie, ich komme jetzt gerade aus Amsterdam. Und ja, sie haben ihre Reise genossen mit der Bahn.
1: Ja. Ich vermute aber, in Paris hätte es auch ein indisches Restaurant gegeben.
0: Ja, das Essen ist nie ein großes Thema für mich gewesen. Ich koche gerne, aber nach 33 Jahren ist mein Magen ein bisschen eingedeutscht. Ich vertrage kein scharfes Essen.
1: Ja.
0: Ja, ich esse gerne Schnitzel.
1: Aber auch heute ist es wahrscheinlich eine Attraktion, wenn ihr drei Schwestern dann vielleicht indisch gekleidet durch Görlitz geht, dann auch wenn es jetzt vielleicht nicht mehr 6 Inder in Görlitz sind, sondern vielleicht 10 oder 12, aber
0: ja, mehr.
1: Viele, ach, sind mehr. Aber eben, es ist noch nicht alltäglich, denke ich. Wenn man nicht Stammgast ist im Oriental, dann oder eben öfter mal ins Krishna geht zum Essen, dann sieht man, glaube ich, in Görlitz selten Inder oder Inderinnen.
0: Ja, ich meine, wir sind auch Menschen und wir werden nicht wie so angekleidet in unsere nationale Tracht oder so durch den Görlitz laufen. Mir interessiert viel den Dialog zwischenmenschliches, zwischen Inder und Deutschen. Und es gibt so viele Themen, die man miteinander unterhalten kann. Ich denke, das verbindet mehr, als ich in Sari durch den Görlitz laufen würde. Das bringt viel mehr, mit Menschen zu unterhalten, mit denen zu lachen und zu austauschen. Ja.
1: Ja. So, dann danke ich dir vielmals. Und ich denke, das war ein gelungener Start in unsere Sendereihe, weil es ein interessantes Leben ist, aus dem du erzählt hast.
0: Ja.
1: Ja. Und da verabschieden wir uns von den Zuhörerinnen und Zuhörern. Die Sendereihe, sonst wäre es ja keine Reihe, wird also fortgesetzt. Es gibt keine festgelegten Sendezeiten, weil natürlich immer wir sehen müssen, wann die Gesprächspartnerinnen oder Partner Zeit haben. Deswegen also in lockerer Folge, aber die Sendung ist auch auf der Seite von Radio Z, dem Radio im Dreiländereck, dann in kurzer Zeit nachzuhören.
0: Ja, ich bedanke mich auch ganz herzlich bei dir, Micha. Das war eine Freude. Dankeschön.
1: Gut, dann tschüss.
0: Tschüss.
1: Und auf Wiederhören.
2: Ich melde mich noch einmal, um etwas zur Musik zu sagen, die vorher und vor allem jetzt hinterher zu hören ist. Sie stammt von der Lieblings-CD von Uma Zimmermann, die sie auch manchmal im Café abspielt. Das ist ein Sampler und auf dem sind verschiedene indische Sänger und Musiker zu hören, die moderne indische Musik einspielen. Viel Spaß beim Hören.

0: Ja, liebe Hörerinnen und Hörer von Radio Z, dem Radio im Dreiländereck, dem Bürgerradio im Dreiländereck, ich begrüße Sie und euch zu einer weiteren Folge der Reportagereihe Wege nach Görlitz, Migrantinnen und Migranten in Görlitz und ihr Leben hier. Das ist Titel und Inhalt dieser Sendereihe. 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Ja, ich sitze heute, natürlich nicht nur ich, aber in der Galerie Alena in Görlitz. Und das trifft sich gut. Man muss sich ja nicht so viele Dinge merken, dass die Besitzerin auch Alena heißt. Da muss man sich dann nur einen Namen merken.
1: Guten Tag.
0: Ja, und da wir uns schon lange kennen, werde ich Sie auch duzen, was nicht unbedingt üblich ist. Aber das würde viel Kraft kosten, wenn ich mir das die ganze Zeit merken müsste, Sie jetzt zu siezen. Das habe ich vor vielen Jahren das letzte Mal gemacht. Ja, also, wir sitzen hier bei Alena und Alena, so viel will ich jetzt schon sagen, kommt aus der Tschechischen Republik oder der Tschechei oder Tschechien. Also da haben wir uns auch schon mal drüber unterhalten, wie man das nun sagt, aber eigentlich ist es alles gleichwertig. Ja, also hallo.
1: Noch einmal guten Tag, ja.
0: Ja, lieber Alena, meine erste Frage ist immer, wie bist du nach Deutschland gekommen und wie bist du nach Görlitz gekommen?
1: Also ich fange damit an, ich komme zwar aus Tschechien, aber sozusagen ich bin eine gebürtige Oberlausitzerin, weil ich wirklich, ich bin, weil ich an der Quelle von Mandau geboren zur Welt gekommen bin. So, und ja, mein Leben war immer so sehr, sehr bunt. Und zuerst mal bin ich nach Spanien gekommen, damit ich es nach Görlitz nicht so einfach habe. Dann kam ich nach Nordrhein-Westfalen, weil in Spanien diese riesige Krise war, da konnte man nicht leben. Und dann kam wieder ein großer Sprung in meinem Leben und ich wollte in der Nähe von meiner Tochter leben. Sprich, ich wollte irgendwo in die Nähe von tschechischen Grenzen und dann wurde ich krank und habe einen Arzt gesucht. Und ja, den habe ich hier in Görlitz gefunden. Das ist der Herr Dr. Tietz und das ist jetzt der Eigentümer des Hauses, wo sich meine Galerie befindet. Also hat mich alles eigentlich dazu geführt, hier in der Langstraße, auf der Kreuzung mit Verrätergasse, zu dieser Galerie. Das war Schicksal.
0: Ja, aber die meisten Menschen bleiben ja da zu Hause. Also, warum bist du dann überhaupt schon nach Spanien gegangen? Also, du wolltest nicht
1: Also
0: bei dir auf dem Dorf
1: Entschuldigung,
0: bleiben.
1: nee, das ist dermaßen persönlich, dass es, ich glaube,
0: Ach
1: für
0: so,
1: diese
0: gut.
1: Sendung nicht geeignet ist.
0: Ja, oh, dann, Entschuldigung. Aber es hätte ja sein können, dass es auch eine
1: Nee,
0: spannende
1: das war die
0: Geschichte
1: Liebe.
0: ist.
1: Ja, das war eine sehr spannende
0: Ja,
1: Geschichte, aber
0: aber
1: sehr privat, ja.
0: zu privat. Okay, dann lassen wir das. Also, dann wissen wir jetzt, warum du hier in Görlitz bist. Aber eine Sache weiß ich ja, du hast ja nicht nur die Galerie, sondern du machst ja auch verschiedene andere Sachen. Zu der Galerie kommen wir noch, aber so, das war jetzt dein breites Betätigungsfeld auch noch im
1: Naja,
0: Kennen.
1: eine Kunstgalerie, eine private Kunstgalerie, ist eigentlich ein Luxus, den sich jemand leisten kann, der auch es irgendwie bezahlen kann. Weil ich, Gott sei Dank, habe ich ja sehr vernünftige Miete, weil der Eigentümer mich und auch unterstützt und die Galerie unterstützt. Aber auch die muss man bezahlen. Also, wenn ich Galerie haben möchte, muss ich für die Miete und alles drum und dran auch Geld verdienen. Also das mache ich damit, dass ich Stadtführerin geworden bin, weil diese Stadt so schön ist. Die Stadt hat mich dazu gebracht, sich überhaupt mit der Geschichte zu beschäftigen. Und die ganze Geschichte hier in Görlitz, die war so bunt. Naja, aber das war jetzt nicht die Frage. Auf jeden Fall arbeite ich auch als Stadtführerin. Ich mache Übersetzungen. Ich bin auch als Übersetzerin bei dem Neiße Film Festival. Ja, und in der Galerie, da organisiere ich Treffpunkt, zum Beispiel für Neukörlitzer. Und ab Januar werde ich internationale Donnerstage machen, sprich, allen gerade Wochen wird hier Französisch gesprochen und alle ungerade Wochen wird hier wieder Spanisch geredet. Also zum Beispiel da haben mich sogar die Spanier, die hier in Görlitz wohnen, die haben gesagt, wissen Sie was, wir kommen mit der deutschen Kultur nicht so ganz klar und wir würden uns sehr gerne mit Deutschen treffen, die Spanisch sprechen können, die uns die Sitten und überhaupt das, wie ein Deutscher tickt, erklären können, weil wir wollen das verstehen. Ja, weil wenn in Südamerika eine Frau kommt und deutet ein Küsschen an die Wange an, der deutsche Mann erklärt er sich so, dass er sie sofort an die Lippen küssen kann. Und die Spanierin oder die ist dann erschrocken, was passiert denn jetzt? Und der Deutsche ist wieder mit der Situation. Also das war natürlich der ganz harte Beispiel und davon gibt es viel. Davon gibt es viel, wo es zu Missverständnissen kommt, obwohl man die Sprache kennt, weil die Kultur anders ist. Also das soll hier in Görlitz oder in meiner Galerie soll die Möglichkeit sein, dass man sich gegenseitig diese Sachen erklärt. So, also das ist die nächste Sache. Und auf jeden Fall, derjenige, der bei mir in der Galerie jetzt Käffchen oder Glas Wein trinkt, der unterstützt die Galerie selbst. Das ist, ja, das ist halt so. Also jeder, der bei mir dann, wie gesagt, ein Gläschen trinkt, ist sozusagen ein kleiner oder ein größerer Kunstmäzen.
0: Ja. Eine andere Variante, die es häufig in den alten Bundesländern gibt, ist ja die, dass die Frau dann einen reichen Mann heiratet und sich dann die Galerie leisten kann. Das ist dir offensichtlich nicht so gelungen.
1: Ich habe danach auch nicht gesucht. Ah, ja. Und eine Sache, ja, mein Stolz würde es mir nicht erlauben, Entschuldigung.
0: Ja, was ich aber weiß, ist, dass die Stadtführungen ja manchmal auch ganz besondere Stadtführungen sind.
1: Was meinst du damit jetzt? Ja, Sagenführungen. Ja, dazu hast du mich auch gebracht. Naja, in Görlitz, da kann man bei einer Stadtführung nie alles erklären. Und wenn die Leute dann mit dem Bus nach Görlitz kommen, ich habe das ist so ein Beschnüffeln. Und da kann man denen ein bisschen andeuten, wie besonders diese Stadt im Mittelalter war, wie besondere Rolle es auch in der Zeit, den Karl IV. Gespielt hat. Dass es diese Schnittstelle einfach, ganz europäische Schnittstelle ist so, das versuche ich das erste Mal zu erklären. Und dann die meisten Menschen, die wirklich an Geschichte oder Kultur interessiert sind, die sagen, ja, nach Görlitz muss ich wiederkommen. Und dann gibt es natürlich dann andere Führungen wie Görliwood-Führung. Da bin ich nicht gut genug. Das machen Kollegen, die viel mehr erfahren sind und die es viel besser können. Aber natürlich in so einer Stadt wie Görlitz gibt es viele Sagen. Und da hast du mich damals gebeten, ob ich es mit dir machen kann. Und ich war dir unendlich dankbar, weil das ist eine wunderschöne Führung. Danke dir noch einmal.
0: Danke. Ja. Aber ich kann die ja leider jetzt nicht mehr machen, aber dann gibt es ja jemanden, der da das sehr gut weitermachen kann.
1: Dankeschön.
0: Ja, kommen wir zurück in die Galerie. Wenn man hier reinkommt in die Galerie, dann dominiert ja offensichtlich ein Künstler oder eine Künstlerin, das weiß man ja am Anfang gar nicht so genau, denn ganz viele Bilder haben offensichtlich also sozusagen denselben Ursprung. Und das sind, finde ich, sehr schöne Bilder mit sehr schönen Menschen und schönem Urwald. Und Da bin ich jetzt mal ganz neugierig, weil ich will ja auch was dazu lernen, denn von diesem Künstler oder dieser Künstlerin weiß ich gar nichts.
1: Ja, also da ist Folgendes passiert, wo ich schon wusste, dass ich eine Kunstgalerie haben möchte. Meine ursprüngliche Idee war, ich kannte sehr gute Künstler in meiner Umgebung, besonders in Tschechien, die sich unglaublich unter Wert verkauft haben. Aber das ist hier zum Beispiel in Deutschland dasselbe. Und da habe ich gesagt, Leute, ich möchte euer Kunst für Geld verkaufen oder für so einen Preis verkaufen, dass es euer Arbeit einfach auch wert ist. Weil in einem Bild ist lange nicht nur Öl und Leinwand, da ist auch sehr ein großer Stück Seele. Natürlich nicht in jedem Kunst. Und da habe ich gesagt, naja, wenn ich so etwas erreichen will, dann muss ich jemanden finden, der schon sozusagen irgendeinen Ruhm hat, der etwas kann. Und ich habe diesen Maler unglaublich bewundert. Das ist ein mystischer Surrealistiker, der hat ganzes Leben lang in Bretagne, in Frankreich gearbeitet, aber er ist ursprünglich ein Tscheche. Und dann habe ich mich eines Tages getraut, ihn anzusprechen. So, gelandet ist es so, dass ich von ihm für den Anfang, ich wollte ein Bild von ihm ausstellen. Und er überließ mir, weil den musste ich auch zeigen, wo die Bilder ausgestellt werden sollen. Und ich habe ihn Görlitz gezeigt. Und so wie Künstler sozusagen ein bisschen nachdenken als normale Menschen, der hat gesagt, ach, weißt du was? Wir können bei dir dann die ganze Sammlung ausstellen, die ich in Schweiz bei in Gruyère ausgestellt habe. Da konnte ich nicht mal atmen, weil in Gruyère, das ist eine Galerie, die Hans-Rüdi Giger erbaut hat. Hans-Rüdi Giger, das ist derjenige und keiner kleinerer als der, der die Figur von Alien gestaltet hat. Das ist dieser Hollywood-Film. Und die waren Freunde mit Reon, und Reon hat bei ihnen ausgestellt. Hans-Rüdi Giger ist, ja, das sind jetzt, glaube ich, 6 Jahre gestorben. Und die Bilder waren dann in Prag, und ja, da hat Reon gesagt, naja, die gehören zusammen, also können wir sie bei dir ausstellen. Diese Bilder brauchen aber besondere Beleuchtung, weil wenn sie nicht die richtige Beleuchtung haben, wirken sie ein bisschen düster. Weil Reon selbst, der hat Lichtmigräne, das ist die Krankheit, die Frau Kohl gehabt hat. Ja. Und bei der kann wirklich kein Licht ertragen, der kriegt schreckliche Kopfschmerzen, also arbeitet er unter Kunstlicht und arbeitet immer auf dunkles Hintergrund. Und das macht gefühlmäßig die Bilder düster. Ja. Aber es gibt dann 2 Sorten von Personen, A, die diese dunkle Farben nicht mögen und die sagen, oh, das ist düster, ich habe Angst. Und dann kommt die andere Sorte. Oh, ist das schön. Der Mensch malt Licht in die Dunkelheit. Und dazwischen gibt es keinen Unterschied. Also entweder oder. Hm. Ja. Und es ist auch wahr, ich bin ganz, ganz stolz. Von Reon habe ich, glaube ich, 2 Bilder verkauft, weil die sind auch auf einem Preisniveau, das ja nicht jeder sich nach Hause holt. Aber mein Ziel ist mir jetzt gelungen, und wir verkaufen hier auch, ich bin einer der wenigen Galerien, die überhaupt Kunst verkauft, und jetzt letzte Woche haben wir zum Beispiel dieses wunderschöne Bild von Christine Burbaum verkauft an eine Sammlerin, und alle sind glücklich, alle sind zufrieden, und so ungefähr jede 2 Monate langsam verkaufe ich ein Bild von Künstlern, die hier sozusagen in der Umgebung leben. Hm. So, und das ist mein großes Stolz, ja.
0: Ja, und man muss eben ein bisschen Geduld haben manchmal.
1: Ja, man braucht sehr, sehr langen Atem, genau. Bis die Leute überhaupt kommen, die sich dafür interessieren. Mhm. Ja, weil natürlich, wir haben in den Supermärkten haben wir sehr schöne Sachen, weil die Repliken oder so, die sind von den besten Meistern. Und in der Wohnung sieht es dann gut aus, ob es 100 Euro kostet oder 10.000, ja. Gefühlmäßig ist es für die Menschen sehr ähnlich, ja. Aber es gibt solche, die etwas haben wollen, was keiner sonst zu Hause hat, und die greifen dann zu einem Original natürlich.
0: Ja. So. Und ich habe gesehen in einem Raum auch Schmuck.
1: Ja, wie gesagt, ich muss die Galerie irgendwie bezahlen, und, oh Wunder, dich die Welt, ich muss auch von etwas leben. Ja.
0: Oh ja.
1: Nun, und das war damals mein zweiter Standbein, weil für große Kunstwerke habe ich leider Gottes keine Zeit mehr, etwas zu malen oder gravieren. Und da habe ich gesagt, ja, da werde ich ein bisschen Schmuck herstellen. Mittlerweile habe ich nicht mal dazu Zeit. Aber jetzt habe ich eine sehr nette Dame getroffen, weil meine nächste Sache, die mich sehr interessiert, das ist ja Kräuter und Heilmethoden, Naturheilmethoden. Damit beschäftige ich mich seit, es ist schon über 40 Jahre. Aber ich habe keine Ausbildung gemacht, und ich traue mich auch nicht, als Heilerin zu arbeiten, weil es gibt so viele Krankheiten, und so gut bin ich in der Biologie nicht oder sowas. Aber diese Dame ist eine gelehrte Kräuterfrau, und die wird dann in der Eingangshalle ihre Kräuterchen verkaufen. Es sollte ab März laufen, und ich glaube, das wird auch eine sehr interessante Sache, weil sie hat ein eigenes Stil, und ich liebe das, wie sie die ganze Sache angeht, und deswegen habe ich ihr Zusammenarbeit angeboten. Und wieder muss ich den Herrn Dr. Tietz hier nennen, weil der hat gesagt, ja, natürlich, das gefällt mir. Also da bin ich auch nicht dagegen, und ich werde diesen Laden nicht vernichten, sofort mit irgendwelcher horrende Miete, weil ich brauche, dass das Haus lebt. Hm. Also ja, jetzt bin ich gespannt, wie es weiterlaufen wird.
0: Ja, manchmal ersetzt dann ein freundlicher Vermieter zumindest zum Teil den nicht vorhandenen reichen Ehemann.
1: Das ist so. Warum denkst du immer am reichen Ehemann?
0: Naja, weil das ist ja so ein Klischee, wenn man
1: ja, das ist wirklich nur
0: eine
1: ein Frau Klischee.
0: Trifft, die eine Galerie hat, dann, das ist mir eben...
1: Ich wollte es nicht so, aber mir hat nicht so direkt die Stadt geholfen, aber am Start hat mir wirklich habe ich diese Starthilfe für Existenzgründer hier bekommen, und also ohne diese Hilfe wäre es nicht möglich natürlich. Ich habe sehr hart gearbeitet, das muss ich sagen, ich habe wirklich sehr hart gearbeitet, aber weil ich die Arbeit die ganze Zeit geliebt habe, kam es mir nicht so vor, weil ich die Räume

0: Da bremst mich. Und da hat mich auch der Eigentümer unterstützt und da hat mich auch der Baumeister unterstützt. Und ja, es waren die, und dann kommen die Leute und fragen mich, ja, warum steckst du so viel Arbeit und so viel Geld da rein? Es gehört dir doch nicht. Ich habe gesagt, Leute, was gehört uns schon im Leben? Du gehst heute zu einer Begräbnis. Ja, also, was gehört uns? Wir gehen sowieso einmal weg. Auch das, was uns gehört, gehört uns nicht wirklich. Und was mir gehört, es ist jetzt mein Leben, jetzt und hier. Und jetzt und hier bin ich glücklich. Und die ganze Zeit, die ich es aufbaue, Leute etwas zu kreieren, das ist ein großes Glück. Das ist wirklich ein großes Glück. Und kein Geld der Welt kann mir dieses Glück ersetzen. Das geht einfach nicht. Natürlich brauche ich zu essen. So ist das nicht. Ich brauche schon meinen gewissen Obolus, um unglücklich zu sein. Aber wenn ich das habe, und dann darf ich kreativ sein. Ich habe sogar meine Anerkennung hier erreicht. Ich habe auch den Mann getroffen, den ich jetzt lieben darf, lieben kann und mit dem es mir gut geht. Aber ich habe ihn nicht, und es durfte die Liebe entscheiden, wieder mal, nicht das Geld. Ja,
1: ja.
0: Ja, also soweit zum Geld.
1: Dazu kommt übrigens, glaube ich, auch noch, dass es nicht so viele Menschen auf der Welt gibt, die dich bremsen könnten, selbst wenn sie es wollen.
0: Das höre ich oft und ich verstehe das nicht.
1: Ja, das ist so der Eindruck, den man so hat, dass wenn du irgendeine Sache machen willst und dafür brennst, dass du dann mit so viel Energie da reingehst, dass nicht viele Menschen sich dagegen stellen könnten und sich schaffen würden, dich dann wieder...
0: Nee, die versuchen es auch nicht. Ja. Meistens schaffe ich es auch, die Leute in meiner Umgebung dazu irgendwie, ja, dass sie dann mitmachen und sind genauso glücklich wie ich. Ja, warum sollten sie mich bremsen?
1: Ja.
0: Ja, mit Neid. Neid habe ich ja schon das habe ich einmal so getroffen, dass es mir große Probleme gemacht hat. Aber das ist schon auch vorbei, weil das ist eine Sache, die nicht überall so in der Welt so läufig ist. Da muss ich jetzt sagen, hier in Deutschland ist die Ehrlichkeit, ich habe das Gefühl, dass es hier am Ende immer gewinnt. Es ist nicht überall so. Also wenn mich jemand fragt, warum ich in Deutschland bin, natürlich ist es nicht, es war bei mir nicht so, ich habe mich entschieden, ja, ich gehe nach Deutschland und da wird es mir gut gehen. Also so war es bei mir wirklich nicht. Und ja, also ein paar Jährchen in Spanien gelebt und in Nordrhein-Westfalen. Und das war auch eine Sache, warum ich nach Görlitz gegangen bin, weil in NRW gibt es eins, das hat mir einer gesagt, ach, du bist jetzt in Nordrhein-Westfalen? Ja, da leben die besten Deutschen aus dem gesamten Deutschland. Mhm. Weißt du, wieso? Ich habe gesagt, nee, woher soll ich das wissen? Weil da so viele Polen sind. Das war kein Witz, der Mensch hat es ernst gemeint. Und da zum Beispiel in die Nähe von tschechischen Grenze, also irgendwo im Dreiländereck, da könnte ich von, sagen wir mal, von Löbau, von Bautzen bis Görlitz, das ist alles in der Nähe von tschechischen Grenze, da gehörte ich jetzt zu meiner Tochter, die wäre die gleiche Entfernung. Aber gerade wegen diesem Spruch habe ich mich für Görlitz entschieden. Und da ist wirklich was dran. Mhm. Und meine Erfahrung jetzt mittlerweile ist, wenn ich einen Deutschen und einen Polen nehme, die zusammenmische, dann, und dann, wenn wir nicht zwei Persönlichkeiten da rausziehe, dann sind es zwei Tschechen. Ja, weil es ist so, in Deutschland ist diese, ja, am besten, wenn alles gerade läuft, alles, ja, die Präzision und Genauigkeit. Und auf der polnischen oder auf der slawischen Seite, da ist so etwas, was man Seele nennt. Ich kann das überhaupt nicht definieren, das kann man nur empfinden oder fühlen. Mhm. Und wenn man diese zwei Sachen zusammensetzt,

0: auch eine gewisse Gelassenheit, ja, die auf der polnischen Seite manchmal zu hoch ist. Wenn das dazu kommt, also diese Verklemmtheit, was würden die Nachbarn sagen, wenn du das da tust oder so etwas, wo man sich nicht traut, etwas so zu machen, wie man das will, ja, das kommt dann von der polnischen Seite. Und ja, ich werde das jetzt abkürzen. Ich bin hier glücklich. Ich fühle mich hier zu Hause. Hier darf ich so sein, wie ich bin. Ich brauche mich nirgendwo verstellen. Die eine Seite versteht manchen Teil von meiner Persönlichkeit nicht, die andere Seite auch nicht. Aber hier wird es irgendwie akzeptiert. Und ich habe um mich herum die besten Menschen, die ich in meinem Leben, egal wo ich gewohnt habe, in welchem Teil von Tschechien, in welchem Teil von Deutschland oder Spanien, ich habe viele Freunde in Bordeaux, in Bretagne habe ich Freunde. Wie gesagt, ich bin glücklich, dass ich Görlitz gefunden habe. Und Oberlausitz. Oberlausitz ist märchenhaft. Ja. Und was komisch ist, in Tschechien weiß man nichts davon, dass man in der Nachbarschaft so etwas Wunderbares hat. Ich habe das Gefühl, dass die Sprachgrenze wirklich viel Böses angetan hat. Weil Tschechisch und Deutsch, die stehen so weit voneinander, man versteht sich nicht. Aber sprachmäßig, menschenmäßig, ist der Unterschied wirklich gering. Ich bin hier noch einmal. Ich bin eigentlich eine Oberlausitzerin, das habe ich am Anfang gesagt. Ja, ich bin hier glücklich.
1: Das war ja ein richtiger Werbeblock für Görlitz und die Region. Das
0: naja, schön. Siehst du, was ich tue, ohne es zu wissen.
1: Naja, die Oberlausitz geht ja auch noch eigentlich als Landschaft und bis geologisch ein bisschen über die Grenze, aber auch nach Süden noch ein bisschen hinter der Grenze. Da
0: das ist Wahrheit, das ist wahr, das ist eigentlich geologisch ist es so, aber die Grenze zwischen derzeitigen Deutschland und Tschechien, das ist eine der ältesten Grenzen in Europa, die bis heute im Prinzip so erhalten ist, wie es immer war. Ja. Also das ist eine der wenigen Grenzen, die sich nie geändert hat. Egal, wer der Herrscher in Oberlausitz war. Ja, wir haben doch sogar doch ungarischen Teil in Bautzen gehabt. Und hier 600 Jahre war es Böhmen mit kurzer Unterstützung. Dann war es Sachsen. Dann war es Preußen. Unter Preußen war es auf einmal Niederschlesien und so. Es ist egal, aber die Grenze ist immer geblieben.
1: Ja.
0: Und die Menschen auch. Das ist das Allerschönste.
1: Ja, das stimmt. Also könnte man eigentlich denken, die Leute hatten lange genug Zeit, Tschechisch bzw. auf der anderen Seite Deutsch zu lernen, aber naja.
0: Da war die Politik ganz, ganz, ganz, ganz doof. Also ich kann sagen, meine Oma, die kam aus Chemnitz, aber die kam in der Zeit vom Zweiten Weltkrieg, damals nach Aussig, nach Ustinadlabe. Und meine Oma hatte Schwester, also meine Oma hat einen Stiefvater gehabt, der in KZ war. Und ihre Schwester hat einen SS-Offizier geheiratet. Also sozusagen, ich habe in was diese Sachen, diesen blöden Teil der Geschichte betrifft, ich habe beides in meinem Blut. Und meine Oma, die hat sich dafür geschämt. Weil der Schwager hat sozusagen ihrem Stiefvater in KZ gesteckt. Also deswegen hat meine Oma nie Deutsch gesprochen.
1: Ja.
0: Aber trotzdem, die Erziehung geht von Mutter an Tochter. So, also habe ich am Ende sozusagen die sächsische Erziehung bekommen von meiner Mutter. Ja, aber die deutsche Sprache, da musste ich mich sehr stark bemühen, dass ich auf der Grundschule dann Deutsch lernen durfte. Ich habe es nicht von Oma. Ich musste dann erst in der Grundschule Deutsch lernen und das war nicht gängig.
1: Ja.
0: Мы должны были все по-русски говорить. Wir sollten alle doch Russisch lernen. Und Deutsch war gerade in diesem ehemaligen Sudetenland nicht erwünscht. Ja, deswegen kommen wir jetzt nicht aufeinander. Und nach der Wende, da wollte er da Englisch sprechen.
1: Ja.
0: So, eigentlich ja. Schade.
1: Also so ähnlich ist es ja auch sozusagen an der polnischen Grenze. Die Gebiete hinter der Grenze, die ehemalig Deutschen,
0: genau.
1: Da ist also auch, das ist jetzt natürlich nicht mehr so, aber da war das also vor Jahrzehnten noch auch eher schwierig, in der Schule Deutsch zu lernen, während das in Polen, in Großpolen und überhaupt in Zentralpolen eben schon etwas einfacher war, weil und Deutsch für, natürlich trotzdem eine wichtige Sprache ist.
0: Und für die Angelsachsen dann eine slawische Sprache zu lernen, ist viel komplizierter.
1: Ja, das stimmt.
0: Weil, ja, das sind viel komplizierter. Obwohl, ich habe zum Beispiel eine wunderbare Freundin, die hier aus Oberlausitz kam, die spricht so ein wunderschönes Tschechisch. Ich habe hier Freunde, die sehr gut Polnisch sprechen, als Fremdsprache. Es gibt solche. Ja. Aber, und dann habe ich viele Freunde, die wollen das. Aber wenn die ersten Deklinationen kommen, dann kriegen sie Panik natürlich. Das kann ich doch nie schaffen.
1: Ja.
0: Ja, diese Frau Petra Neumann, die spricht wunderbares Tschechisch zum Beispiel. Hier in Görlitz.
1: Ja. Ja.
0: Und, oder Frau Dr. Hausmann, die spricht wunderschönes Polnisch. Herr Dr. Dietz spricht Polnisch. Mhm. Ja, also es gibt Leute, die sich wirklich bemühen. Jetzt habe ich eine Freundin, die hat sich auf der Hochschule eingeschrieben für internationale Kommunikation, dafür sie Polnisch lernen kann. Also manchmal, weil auf der polnischen Seite habe ich manchmal Vorwürfe gehört, ja, wir müssen alle Deutsch und Polnisch lernt keiner. Es ist nicht wahr. Es ist nicht wahr. Es gibt viele, die sich bemühen und die sagen, weißt du, wie doof ich mich fühle? Ich komme nach Polen und ich kann nicht mal richtig guten Tag sagen.
1: Ja.
0: Also man darf nie die Menschen in einen Beutel alles schmeißen. Die Deutschen sind so, die Polen sind so. Blödsinn. Sowas existiert eigentlich nicht. Aber daran kann man die Menschen so schön teilen und dann, wenn die gestritten sind, dann kann man die besser herrschen oder beherrschen.
1: Ja. Na, ich kenne also auch Leute, die eben so ein bisschen Tschechisch können, weil sie im Frühjahr immer zum Skifahren über die Grenze gefahren sind, zu DDR-Zeiten schon. Und naja, wenn man da regelmäßig eben ins Gebirge fährt und auch mal übernachtet und mal in die Kneipe geht, das tschechische Bier trinken und so.
0: Ja, jedno pivo prosím. Das ist das Öfteste. Ja. Dobrý den, können Sie sagen. Jedno pivo prosím.
1: Ja.
0: So, ja.
1: Und manchmal kommen dann eben noch ein paar Worte dazu.
0: Ja. Und das ist immer sehr willkommen. Und in Tschechien, ja, natürlich gibt es Idioten, wie überall. Ja. Aber ein ganz normaler Mensch, der erwartet von den Deutschen nicht, dass er dann fließend Tschechisch spricht. Weil, ja, wenn er da ein paar Jährchen lebt, das empfindet man dann als Missachtung vom Lande. Das ist ja, und das ist auch in Polen so. Wenn ein Amerikaner, es ist egal, ob es Deutscher ist, also da ist immer dieser Schmerz, weil wird immer gesagt, ja, wir haben etwas Böses getan, was hat die derzeitige Generation zum Beispiel mit Zweiten Weltkrieg zu tun. Also dieses Blödsinn erwartet man gar nicht. Aber betrifft es lange nicht nur die Deutschen. In Tschechien, da leben Spanier, da leben Amerikaner, da leben Deutschen, Holländer, so. Und nach gewisser Zeit ist es für dieses kleines Völkchen, wenn die Leute dort leben und die Sprache nicht lernen, nicht mal ein bisschen, das wird dann als Beleidigung gesehen. Das ist schon so, ja. Das ist genauso wie in Deutschland. Wenn ich in Tschechien bin und treffe jemanden aus Deutschland, der mich zum Beispiel nach Weg fragt und ich beantworte ihn mit meinem Deutsch, dann ist er glücklich. Aber wenn ich in Deutschland bin, die allererste Frage sehr oft, die ich bekomme, und wo kommen Sie überhaupt her, weil ich Akzent habe? Ja, und genauso ist es in Tschechien, genauso ist es in Polen, in allen anderen Ländern auch. Man erwartet nicht, wenn ein Tourist in dieses Land kommt, dass er sofort die Sprache beherrscht. Aber wenn er da lebt, ist es schon was anderes, ja.
1: Wobei ich diese Frage, da wird ja oft gesagt, die ist schrecklich, diese Frage. Ich finde die eigentlich nicht schrecklich, weil sie ja auch einfach Interesse zeigt.
0: Richtig.
1: Also wenn ich höre, dass jemand einen Dialekt hat, den ich jetzt nicht zuordnen kann,
0: ja,
1: dann interessiert mich ja vielleicht die Lebensgeschichte oder die Kultur,
0: genau,
1: im Ursprungsland. Also ich finde von daher diese Frage, wo kommen Sie eigentlich her, nicht schlimm. Ich kann mir aber vorstellen, dass jemand auch genervt ist, wenn er die so oft hört.
0: Nee, also nee, ich bin nicht mal genervt. Manchmal werde ich überrascht. Manchmal, weil, das merken Sie, manchmal ist Empörung in dieser Frage. Manchmal ist die Empörung da. Aber meistens ist es die Interesse, wie du sagst, ja. Und ja, naja, wie wir groß geworden sind, wie gesagt, das ist überall dasselbe. Und jetzt muss ich mich sehr, sehr entschuldigen, dass ich das Handy nicht ausgeschaltet habe.
1: So.
0: Sie haben, ja.
1: Okay.
0: Entschuldigung.
1: Ja, naja.
0: Ja.
1: Das ist eben jetzt Leben und ja. Live. Dann, ja. Gut, also nach dem Lob für Görlitz brauche ich eigentlich die nächste Frage nicht stellen, aber da ich die eigentlich immer stelle, stelle ich sie auch diesmal. Die Frage nach eventuell schlechten Erfahrungen hier, die mit dem
0: die gibt es natürlich, ja.
1: Mit dem sozusagen ursprünglich nicht deutschen Ursprung.
0: Habe ich natürlich getroffen, ist mir passiert. In diesen 12 Jahren, die ich hier lebe, vielleicht 2-mal, ja.
1: Ja.
0: Und da mache ich mir natürlich nichts draus. Weil ich habe es schon gesagt, das Wort sollte ich wahrscheinlich jetzt nicht nutzen, aber Idioten gibt es überall.
1: Ja.
0: Selten. Sehr, sehr selten. Weil die Görlitzer, jetzt muss ich noch etwas sagen, die Görlitzer, die haben mich natürlich am Anfang beobachtet. Ich wurde natürlich nicht sofort mit offenen Armen hier begrüßt oder so. Aber die Leute, die haben mich einfach beobachtet. Dann haben sie gesehen, dass ich arbeite, dass ich nicht schlecht arbeite und so. Und dann haben sie sich langsam geöffnet. Ja, und ja, ich habe schon gesagt, ich bin hier glücklich.
1: Ja. Und wenn ich in den schönen Innenhof komme manchmal und einen Kaffee trinke, dann merke ich das ja auch, dass da ganz unterschiedliche Leute da sitzen und mit mir oder eben zur selben Zeit auch einen Kaffee trinken oder eben ein Glas Wein oder so. Und dass das ein sehr schöner auch Kommunikationsort ist. Nur ist dieser kleine Innenhof ist auch sehr schön und ja, das lädt ja dazu ein.
0: Es ist mir hier auch passiert, dass Leute gekommen sind, die irgendwie nationalistisch angehaucht gewesen sind. Und das kam nicht nur aus Deutschen, das kam auch aus polnischen Seite zum Beispiel. Und so, aber die haben sich bei uns nicht lange aufgehalten, denn denen hat es hier nicht gut gefallen. Ja. Weil, es ist uns ganz egal. Aber die Kulturen, wenn sie sich treffen. Das hast du schon gesagt. Wo kommen Sie denn her? Ah, erzähl mir etwas über dein Land oder über deine Gewohnheiten. Ja.
1: Oder Klischee über dein Bier.
0: Naja, in Görlitz gibt es besseres Bier, als ich anbiete. Also in Bierblume, da gibt es wirklich ein Bier, das hohe Qualität hat. Das kann ich mit meinem Flaschenbier überhaupt nicht hinbringen.
1: Ja. Aber das tschechische Bier hat ja einen sehr guten Ruf.
0: Ist nicht schlecht.
1: Das verbinden sich ja auch viele. Zuerst mal die böhmischen Knödel und den Gulasch und das Bier.
0: Ja, genau.
1: Und die Burgen, viele Burgen gibt es ja noch. In der Oberlausitz gibt es ja keine Burgen mehr, aber wenn man durch Nordböhmen fährt, da gibt es ja ganz viele.
0: Die sind.
1: Also, hat jeder so seine Klischees und das sind ja manchmal auch nicht schlimm. Also eine alte Burg ist ja nicht schlimm und Bier, gutes Bier ist ja auch was Schönes.
0: Ja, nicht zu viel von alten Burg, nicht zu viel von Bier, genau.
1: Genau. Ja, dann würde ich noch fragen, was es so für Zukunftspläne gibt bei dir, ob du noch irgendwas zusätzlich machen willst oder irgendwie so etwas Neues uns überraschen willst oder so?
0: Naja, was überraschend. Jetzt habe ich endlich mal nach diesem Corona-Desaster und ähnlichen Sachen, bereite ich endlich wieder eine neue Vernissage. Mhm. Das wird ein Kunstverein hier aus den Schluckenauer Zipfel werden.
1: Ah ja.
0: Und da möchte ich hier die Menschen damit überraschen, was so ein Kunstverein hinbringen kann. Mhm. Weil die sind wirklich verdammt gut. Aus einem Dorf, und das möchte ich hier wieder vorzeigen. Das ist das, was ich gesagt habe. Ich brauche hier so einen Künstler zum Beispiel wie Reon haben, den erkennt man sofort. Und dann kann ich die Künstler, die noch No-Name sind, aber etwas Gutes können, dann kann man sie hier vorführen und braucht man sich überhaupt nicht schämen, neben solchen Werken ihre Arbeiten auszustellen. Also Januar, Februar, da sind wir uns noch nicht ganz vollkommen einig. Ab Februar haben wir uns hier dieses Wurzelwerk und Blumenzauber. So wird der Laden der Kräuterfrau heißen. Also solche Pläne. Aber sehr viel weiter wachsen möchte ich nicht mehr. Ich glaube, das schaffe ich. Ich bin doch zu bremsen.
1: Durch das Leben. Dann und nicht durch einzelne Personen.
0: Nö. Ich kann mich nicht klonen. Und Tag hat nur 24 Stunden. Das bist.
1: Stimmt.
0: Ja.
1: Und dann, manchmal muss man ja auch noch schlafen und so.
0: Ja, genau.
1: Ja, liebe Alena, das war ein sehr schönes Gespräch.
0: Das hat mich auch gefreut.
1: Ja, und liebe Hörerinnen und Hörer, ungefähr in einer Woche, da haben wir die nächste Sendung, wahrscheinlich am nächsten Donnerstag. Und dann treffe ich mich mit jemand ganz anderem, der allerdings auch was mit Kunst zu tun hat, nämlich mit Musik, mit einer Geigerin. Die kommt dann aus Bulgarien.
0: Da bin ich gespannt.
1: Ja, auf Wiederhören.
0: Auf Wiederhören.
1: Die heutige Musik, die Sie gehört haben und noch hören werden, stammt von Waldemar Matuschka, ein tschechischer Sänger, der seit Jahrzehnten bekannt, beliebt, berühmt ist und den sich Alena Bekova gewünscht hat. Viel Spaß beim Hören.

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0: Das deutsche Asylrecht ist weder human noch effizient. Es wird vielen Schutzsuchenden nicht gerecht und schadet uns selbst. Frank Richter, sächsischer SPD-Landtagsabgeordneter, kämpft gegen diesen gesellschaftlichen Missstand und hat in einem Projekt www.abschiebung-sachsen.de einige Fälle dokumentiert, welche die Unsinnigkeit des deutschen Asylrechts nachweisen. Dabei ist er nicht generell gegen Abschiebungen, aber vieles, so Richter, bedarf anderer Grundlagen. Gerechtigkeit sei ein zu hohes Gut, als dass man sie Behörden und Gerichten allein überlassen dürfte, sagt er. Und daraus ist die Idee zum Abschiebeprojekt entstanden. Dabei geht es hier nicht um Schuldzuweisungen, sondern um eine neue Sichtweise auf Menschen, die unter uns leben oder lebten, wie wir gleich anhand von drei dargestellten Fällen sehen werden. Seitdem Russland im Februar 2022 einen Angriffskrieg gegen die Ukraine begonnen hat, sind viele tausende Flüchtlinge in die Bundesrepublik und nach Sachsen gekommen. Sie wurden und werden mit offenen Armen empfangen. Sie erfahren Mitgefühl und tatkräftige Unterstützung von großen Teilen der Gesellschaft und auch vom Staat. Das ist gut so. Es ist bemerkenswert und fragwürdig, warum viele tausende geflüchtete Menschen, die in den Jahren zuvor aus Syrien, Eritrea, Iran, Pakistan, Afghanistan und anderen von Krieg, Gewalt, Folter und Zerstörung heimgesuchten Ländern nach Deutschland geflüchtet sind, eine gegenteilige Erfahrung machen mussten. Sachsen hat im Vergleich mit den anderen Ländern der Bundesrepublik einen hohen Altersdurchschnitt. Die demografische Pyramide steht auf dem Kopf. In nahezu allen Branchen fehlen Fachkräfte. Pflege, Gastronomie, Einzelhandel, Bau und Handwerk sind auf die Zuwanderung von Arbeitskräften angewiesen. Warum das Projekt entstanden ist, dazu jetzt Frank Richter.
1: Also ich habe vor dem Projekt nicht gewusst, wie viel Leid, wie viel Traurigkeit, wie viel Verzweiflung unter den Flüchtlingen und Asylbewerbern sind, die hier unter uns leben. Mir sind dann einige persönlich begegnet in Meißen. Das hängt damit zusammen, dass wir da eine offene Tür im Bürgerbüro haben. Und peu à peu habe ich viele Geschichten kennengelernt, von denen ich dann glaubte, dass man sie präsentieren sollte, um Verständnis für diese Menschen zu befördern in unserer Gesellschaft. Wir haben dann gelernt beim Projekt, dass viele sich aus Angst zurückgezogen haben, weil sie meinten, sie sollten sich nicht öffentlich darstellen oder darstellen lassen. Das könnte sie in Schwierigkeiten bringen. Das gilt es natürlich zu respektieren. Wir werden das Projekt jetzt nicht von heute auf morgen beschließen, aber im Rahmen der Möglichkeiten, die ein einzelner Abgeordneter mit seinen Mitarbeitern nun mal hat, können wir es auch mit derselben Kraft, wie wir bisher gefahren sind, nicht mehr weiterfahren. Das Thema allerdings, die Sorge und die Hilfe für Flüchtlinge und Asylbewerber hier unter uns, das Thema bleibt uns natürlich erhalten und da werden wir auch weiter dranbleiben.
2: Fall 1. Die Familie Pariolice Gaugashvili beantragte 2015 Asyl. Drei der fünf Kinder, Madin, Mohammed und Wach, sind in Deutschland geboren. Aishat, die älteste Tochter, besuchte mit sehr guten Leistungen die Schule in Meißen. 6 Jahre lang lebte die Familie Pariolice Gaugashvili in Meißen. Geflohen waren sie vor den starken Spannungen zwischen der christlich geprägten Mehrheit und der muslimischen Minderheit in Georgien. 2019, 5 Jahre nach der Einreise, bekam Familie Pariolice Gaugashvili eine Duldung. Ihr Asylantrag war abgelehnt worden. Am 18. Januar 2019 hatte der Bundestag Georgien als sicheres Herkunftsland eingestuft. Der Bundesrat stimmte diesen Vorhaben allerdings nicht zu. In der Folge arbeitete die Bundesregierung an verschiedenen Konzepten, um die Zustimmungspflicht der Bundesländer zu umgehen. Hinzu kommt die Strategie, weitere Länder nunmehr als kleine, sichere Herkunftsländer zu definieren, somit also einen neuen Rechtsbegriff einzuführen, der keine Abstimmung durch den Bundesrat benötigt. Die Rechtsfolgen für Betroffene blieben dabei aber dramatisch gleich. Die Abschiebung der Familie erfolgte am 26. Mai 2021 gegen 5 Uhr morgens, ohne Ankündigung. Die Familie wurde aus dem Schlaf gerissen. Die Polizei drang in die Wohnung ein und forderte Eltern und Kinder auf, sich für den Abtransport und die Abschiebung nach Georgien fertig zu machen. Ayşat Bariolice gibt an, dass ihnen dafür ganze 25 Minuten Zeit gegeben wurde. Die Behörden sprechen von einer Stunde. Noch am selben Tag, kurz vor Mitternacht, steht Maurina Gaugashvili mit ihren 5 Kindern auf dem Flughafen in Tiflis. Sie weiß nicht wohin, ihr fehlt Geld, um ein Taxi zu bezahlen. Nach langem Warten und vielen Fragen findet sie einen Chauffeur, der bereit ist, sie und ihre Kinder unentgeltlich in ein Dorf zu fahren, in dem Verwandte wohnen. Dort kommt sie vorübergehend unter. Ihr Mann ist zu diesem Zeitpunkt wegen einer ärztlichen Behandlung noch in Deutschland. Er hatte sich in seiner Verzweiflung selbst verletzt. Ein Polizist hatte ihn daraufhin mit den Knien auf dem Rücken justiert. Nach erfolgter medizinischer Behandlung kam er in die Abschiebehaft Dresden und wurde kurz darauf ebenfalls abgeschoben. Nach Aussage der damals 13-jährigen Ayşat beschlagnahmten die Polizisten am frühen Morgen während der Abschiebung die Mobiltelefone und Tablets der Familie sowie 4 Kindersparbüchsen samt Inhalt von jeweils ca. 100 Euro. Das Geld wird benötigt für die Bezahlung der Abschiebung, heißt es. Von den Geräten und vom Geld fehlt bisher jede Spur. Die Familie war in Meißen gut integriert. Die Eltern bemühten sich um Arbeit. Vater Sasa Bariolice bekam keine Arbeitserlaubnis, obwohl er ein geschickter Mechaniker ist und durch Reparaturen und den Zusammenbau von Fahrrädern den Lebensunterhalt seiner Familie hätte verdienen können. 3 der 5 Kinder gingen zur Schule. Sie lernten fleißig und sprachen hervorragend Deutsch. Doch der Ayşat war Klassenbeste. Sie besaß gute Chancen, ein Gymnasium besuchen zu können. Ihr Berufswunsch? Kinderärztin. Jetzt in Georgien kommt sie in der Schule schlecht nach, weil sie der georgischen Sprache kaum mächtig ist. Bis heute bleibt außerdem unklar, wann und wo die Wertsachen der Familie verloren gingen. Die älteste Tochter Ayşat versichert schriftlich, dass 2 Tablets, 2 Handys und mit Geld gefüllte Kinderspardosen sowie ein Portemonnaie nicht mehr im Gepäck waren, als die Familie in Tiflis ankam. Am Morgen der Abschiebung durften die Wertsachen nicht mit in die Koffer. Die Polizei hätte den Kindern ihre Spardosen aus den Händen gerissen, obwohl sie sich dagegen wehrten und weinten. Laut Landespolizei seien die Wertgegenstände verwahrt und an die Bundespolizei übergeben worden. Die Bundespolizei weiß davon nichts.
0: Haben Polizisten also den Kindern die Sparbüchsen geklaut? Angesichts weiterer absurder Fälle bei der Asylpraxis in Sachsen liegt auch dieser Verdacht im Bereich des Möglichen, denken wir. Und es geht weiter hier auch darum, dass oft eben gerade gut integrierte Familien abgeschoben werden, deren Mann in ihrer Wohnung habhaft wird. Jene Ausländer, die in der Tat kriminell sind, haben ganz andere Möglichkeiten, sich dem Zugriff der Behörden zu entziehen.

Ein besonders grotesker Fall ereignet sich bis zum heutigen Tag in Chemnitz. Dort soll Famfi Son abgeschoben werden. Er kam im Jahre 1987 im Alter von 30 Jahren als Vertragsarbeitnehmer in die DDR. Herr Pham hatte bis Ende 2018 eine Niederlassungserlaubnis, Arbeit und Wohnung in Chemnitz. Nach dem Ende der DDR arbeitete er in verschiedenen Betrieben, in der Gastronomie und auch als Versicherungskaufmann. Zurzeit liegt ihm das Angebot vor, eine kleine Chemnitzer Filiale in der Gastronomie als Betriebsleiter zu übernehmen, mit entsprechendem Gehalt. Herr Pham nahm an verschiedenen Weiterbildungen über Betriebswirtschaft, Organisation und Vertrieb teil und erwarb zahlreiche Zertifikate. Er ist verheiratet und hat eine Tochter. Dann wurde festgestellt, dass er sich im Jahr 2016 ohne Genehmigung der Ausländerbehörde länger als 6 Monate in Vietnam aufgehalten hatte. Herr Pham war infolge seiner Kriegsverletzung krank geworden und musste sich in Hanoi einer Behandlung unterziehen. Im Jahr 1980 schlossen die DDR und Vietnam ein Abkommen zur Übernahme von Vertragsarbeitern. Die Vietnamesen galten als fleißig und genau. Deshalb arbeiteten sie vor allem in der Textilindustrie, welche nach der Wende nahezu vollständig zusammenbrach. 16.000 Vietnamesen sind nach dem Ende der DDR in Deutschland geblieben. Nach dem Willen des Einigungsvertrages sollten DDR-Vertragsarbeiterinnen lediglich ein Bleiberecht für die ursprünglich mit der DDR geschlossenen Vertragszeit erhalten. Immer wieder bekamen sie je nach veränderter politischer Einschätzung neue Aufenthaltstitel und standen unter Aufsicht der Ausländerbehörden. 1997 beschlossen die Innenminister der Bundesländer, den ehemaligen Vertragsarbeiterinnen aus Vietnam, die Arbeit hatten und straffrei waren, ein Daueraufenthaltsrecht zuzusprechen. 30 Jahre nach der deutschen Einheit sind viele Vietnamesen selbstverständlich ein Teil der bundesdeutschen Wirklichkeit. Die Vietnamesen gehören zu Deutschland. Sie haben ihren Platz gefunden, haben Familien gegründet, melden sich zu Wort oder ziehen es vor, unsichtbar und leise zu bleiben. Seinen Aufenthalt in Vietnam hatte Herr Pham der deutschen Botschaft in Hanoi gemeldet. Es sich aber nicht schriftlich dokumentiert, allein dieses Versäumnis, eine Ordnungswidrigkeit, nahmen die Behörde zum Anlass, den Verlust jeder Aufenthaltsgrundlage festzustellen. Anstatt weiterhin gut integriert, verheiratet, mit einer deutschen Tochter und finanziell abgesichert in Chemnitz leben und arbeiten zu können, wurden die Mitglieder der Familie zu Statuslosen und mussten sehen, wo sie bleiben. Er hatte Arbeit und konnte seine Familie aus eigenen Kräften ernähren. Er zahlte Steuern. Seine langjährigen deutschen Bekannten, noch aus der Zeit der DDR, und viele vietnamesische Kollegen, die ein Bleiberecht erworben hatten, setzen sich für seinen Verbleib in Deutschland ein. Inzwischen beschäftigt sich auch die Sächsische Härtefallkommission mit dem Fall. Die Gemeinde der katholischen Vietnamesen in Leipzig war und ist für die Familie Pham Nguyen über die Jahre hin eine wichtige Anlaufstelle geworden. Inzwischen besucht die Familie auch die katholische Kirche in Chemnitz.

0: Im Jahr 2022 betrug der Ausländeranteil in Sachsen 7,3%, bundesweit 14,6%. Steht Sachsen mit dieser merkwürdigen Asylpraxis nun allein da in der Bundesrepublik? Wir glauben, nein. Es gibt immer wieder ähnliche Fälle, auch in anderen Bundesländern, aber auch Beispiele, etwa aus Hamburg oder Bremen, wo man zeigt, dass es auch anders gehen kann, bis hin zu erleichterten Einbürgerungen. Gesprochen haben wir deshalb anlässlich der Vorstellung des Projektes www.abschiebung-sachsen.de vor der Landespressekonferenz in Dresden noch mit Stefan Theo Reichel aus Bayern. Ihn haben wir auch befragt nach der quasi letzten Instanz, die es im Fall von Abschiebungen geben kann, dem Kirchenasyl.
1: Stefan Theo Reichel, du kommst aus Bayern. Wie hast du dieses Projekt wahrgenommen? Was nimmst du mit aus der sächsischen Abschiebelandschaft nach Bayern?
2: Also wir betreiben ja vom Verein her in Bayern ähnliche Projekte, aber was uns aufgefallen ist, wie professionell und engagiert und intensiv das hier auch von Frank Richter betrieben wurde. Das ist eigentlich eine vorbildliche Geschichte, die man als Modell auch für viele andere Bundesländer verwenden könnte. Weil die Probleme sind überall ähnlich. Es gibt mehr oder weniger in vergleichbaren Bundesländern von uns selbst verschuldete Härtefälle, die man leicht lösen könnte, weil wir den Schlüssel in der Hand haben.
1: Nochmal das Thema Kirchenasyl. Du bist Vorsitzender von Matteo e.V., einem Verein, der sich schwerpunktmäßig um das Kirchenasyl kümmert. Welche Chancen hat Kirchenasyl in Sachsen und wo sind vielleicht die Unterschiede in dieser Frage zwischen Bayern und zwischen Sachsen oder zwischen Sachsen und der Bundesrepublik?
2: Also ein großer Unterschied zwischen Bayern und Sachsen ist natürlich, dass die kirchliche Durchdringung in Bayern deutlich höher ist. In Bayern gibt es noch in jedem kleinen Dorf, also wo es keine Wirtschaft und kein Rathaus mehr gibt, gibt es aber noch eine funktionierende Kirche mit einer funktionierenden Kirchengemeinde. Dadurch hat man einfach viel mehr Leute, ein viel größeres Netzwerk, um sowas wie Kirchenasyl aufzufangen. Zum anderen haben wir in Bayern natürlich auch viel rechtsradikale und rechtspopulistische Tendenzen bis in unsere Regierung hinein, aber wir haben doch deutlich mehr Zustimmung zu den Geflüchteten, als ich das in Sachsen erlebe. Wobei ich auch merke, dass hier in Sachsen die große Mehrheit ähnlich zugewandt ist und herzlich und viele Flüchtlinge mir Gutes auch berichten.
1: Hm. Wie viele Fälle Kirchenasyl gibt es in Sachsen nochmal? Wir hatten darüber vorhin schon gesprochen.
2: Ich schätze mal gerade so um die 20. In Bayern haben wir immer so zwischen 50 und 100. Das variiert. Das ist schon ganz beachtlich, aber wir brauchen sowohl in Bayern wie in Sachsen deutlich mehr Bereitschaft und Kapazitäten.
1: Und wie viel Kirchenasyl im Bund?
2: Im Bund sind es immer so im Schnitt 300 bis 400, die aktuell laufen. Es gab auch schon Zeiten, wo es höher war. Wir hatten in Bayern in 2015/16 hatten wir regelmäßig übers Jahr gesehen 300 bis 400 Kirchenasyle.
1: Was sind die Risiken beim Kirchenasyl für alle Beteiligten?
2: Das einzige Risiko ist, dass es schlecht vorbereitet ist oder der Fall falsch ist und nicht gut recherchiert ist. Das vermeiden wir durch professionelle Beratung. Das passiert uns in Bayern eigentlich nie. Aber wenn man mal eine Kirchenasyl machen würde ohne Beratung, ist es hochgefährlich. Das ist das Risiko. Sonst gibt es kein Risiko. In Bayern gab es den Versuch der Kriminalisierung von Pfarrern. Das ist durch ein oberstes Gerichtsurteil endgültig vom Tisch. Sonst gibt es nicht viel. Die Gäste müssen möglichst in den Kirchenräumen bleiben, sonst haben sie ein eigenes Risiko. Die Gemeinden könnten sich übernehmen, tun sie aber in der Regel nie. Inzwischen gibt es ganz viel Helfer aus den Familienkreisen der Betroffenen. Das ist eine neue Entwicklung, die das auch sehr gut machen im Zusammenspiel mit den Kirchengemeinden. Es ist generell eine große Bereicherung für die Kirchengemeinden, Kirchenasyl zu machen. Ich habe viele Gemeinden in Bayern, aber auch hier in Sachsen erlebt, die gesagt haben, wir haben eigentlich unser Gemeindeleben wieder etabliert durch die Flüchtlingshilfe und durch Kirchenasyl.
0: Dabei ist der Aufenthalt von geflüchteten Ausländern eben nicht nur eine humanitäre Angelegenheit und auch nicht nur christliche Nächstenliebe, wie das folgende Beispiel aus Leipzig zeigt.
3: Fall 3. Dawit Gebru wurde 1999 in Eritrea geboren. Gemeinsam mit seiner Mutter war er als Dreijähriger wegen des Grenzkrieges zwischen Eritrea und Äthiopien in den Sudan geflohen, wo er seine Kindheit verbrachte. Als 17-Jähriger erreichte er Libyen, über das Mittelmeer gelangte er nach Italien, dann nach Österreich und schließlich nach Deutschland. Er hat wegen der Kriegswirren keine Papiere, nur ein eritreischer Impfausweis ist vorhanden. In Deutschland stellt er als unbegleiteter minderjähriger Flüchtling einen Asylantrag. Nach absolviertem Sprachkurs und Berufsvorbereitungsjahr trat er im Leipziger Restaurant Gasthaus Alte Nikolaischule eine Lehre zum Koch an und bestand die Berufsprüfung erfolgreich. Dann jedoch bauten sich unerwartete Hürden auf. Das Ausländeramt in Grimma verweigerte ihm die Arbeitserlaubnis mangels Personaldokuments und wegen, nach Ansicht der Behörde, ungeklärter Identität. Dawit Gebru besitzt, wie gesagt, keine eritreischen Ausweispapiere. Obwohl der junge Mann alle möglichen Versuche unternahm, diese Dokumente zu beschaffen, entzog ihm das zuständige Amt deshalb die zuvor erteilte Arbeitserlaubnis. Bis dahin hatte er schon ein halbes Jahr als Koch gearbeitet. Sein erster Etappenerfolg, Arbeitserlaubnis durch die Ausländerbehörde Grimma im Sommer 2021 erteilt, erwies sich als vorübergehende Hoffnung. Die Erlaubnis war mit der Auflage verbunden, bis Februar 2022 die notwendigen Identitätsdokumente zu beschaffen. Dies erwies sich jedoch als unmöglich. Dawit Gebru sprach insgesamt 5-mal in der eritreischen Botschaft in Berlin vor. Dort bekam er als oppositionell eingestufte Person keine Unterstützung. Zu Oppositionellen gehören nach eritreischer Lesart auch Menschen, die keinen Kriegsdienst leisten wollen. Und in Eritrea kann man schon ab einem Alter von 16 Jahren eingezogen und gezwungen werden, auf Lebenszeit im Militär zu bleiben. Auch forderte die diplomatische Vertretung ein sogenanntes Reuegeld. Dies bedeutet, dass Eritreer mit einem Arbeitseinkommen auch rückwirkend 2% des Nettolohnes zahlen müssen, damit die Vertretung für sie tätig wird. Im Mai 2022 erteilte die Behörde Arbeitsverbot. Daraufhin hätte das von der Familie Reinhardt betriebene Restaurant in Leipzig Dawit Gebru kündigen sollen. Familie Reinhardt war dazu aufgrund des massiven Fachkräftemangels im Betrieb nicht bereit. Somit musste Dawit Gebru selbst kündigen, was ihm eine Sperre des Arbeitslosengeldes 1 für 6 Wochen einbrachte.

Die Frage steht im Raum. Warum durfte David Gebru trotz amtlich festgestellter fehlender Identität die Lehre zum Koch absolvieren? Hat die zuständige Ausländerbehörde einen Fehler begangen? Immerhin hätte man merken müssen, dass er minderjährig war und einen Vormund beauftragen können. Die Tragik des David Gebru ist die Tragik vieler junger Menschen in Deutschland, die von Abschiebung bedroht sind, obwohl der Arbeitsmarkt nach ihnen schreit. Die Personalplanung in dem renommierten Restaurant sah vor, ihm nach seiner Ausbildung dauerhaft weiter zu beschäftigen. David Gebru spricht Deutsch und hat die Zubereitung von Gerichten auch der deutschen Küche gelernt. Wegen der Verweigerungshaltung der Behörden schrieben die Reinhards, die wie viele Gastronomen dringend Personal suchen, an zahlreiche Instanzen. An Sachsens Ministerpräsidenten Michael Kretschmer, an den inzwischen entlassenen Innenminister Roland Wöller, an den sächsischen Ausländerbeauftragten Gerd Mackenroth sowie an verschiedene Mitglieder des Bundestages. Ohne Antworten. Auch unter den Restaurantbetreibern im Leipziger Zentrum, wo zahlreiche Menschen anderer Nationalitäten, zum Beispiel Vietnamesinnen und Vietnamesen, arbeiten, herrscht Unverständnis. Man brauche Migranten zur Aufrechterhaltung des Wirtschaftsstandortes Deutschland und in diesem Zusammenhang neue Gesetzgebungen. Es gäbe Leute, deren Aufenthaltstitel nicht gerechtfertigt seien. Bei anderen wiederum würden hervorragende Integrationsleistungen nicht anerkannt, sagt Wirtin Heike Reinhardt. Die Reinhards haben am 9. September 2022 zum letzten Mal von David Gebru gehört, als er sich in einem langen WhatsApp von ihnen verabschiedete und ihnen dankte. In welches Land er gegangen ist, blieb unbekannt.

0: dieses Land investierte in David. Wir investierten in David. Die Gesetze haben David Gebru gezwungen zu gehen, obwohl er bei uns angekommen war und wir ihn dringend brauchten. Ich schäme mich für dieses Land und ich hoffe und wünsche mir, dass David da, wo er hingegangen ist, ankommt, aufgenommen wird und leisten darf ohne Angst vor morgen. Ja, das wünsche ich ihm ganz fest. So Heike Reinhardt.
1: Was haben die Autoren um Frank Richter nun aus dem Projekt noch erfahren, außer dass Abschiebungen in vielen Fällen unnötig sind und auch durch die aufwendige Verwaltungspraxis Steuergelder vergeuden, die woanders besser eingesetzt werden könnten? Zum Beispiel hatten die Befragten teilweise Angst, sich zu offenbaren. Andere hatten nach Erstellung ihrer Biografien darum gebeten, das nicht zu veröffentlichen, mit Hinweis darauf, dass Ausländerbehörden es lesen könnten und sie auf die Abschiebelisten kommen. In den Interviews wurde auch wahrgenommen, dass die Protagonisten das juristische und soziale Umfeld, in dem sie eingebunden sind, kaum oder wenig verstehen. Sie werden mit ausländerrechtlichen Regelungen konfrontiert, die nur mit Hilfe von Juristen oder Sozialarbeitern bearbeitet werden können. Es stellt sich in diesem Zusammenhang auch die Frage nach der Sinnhaftigkeit eines solch kostenaufwendigen Beratungssystems und ob Konflikte zwischen Migranten und Behörden nicht einfacher, das heißt humaner gelöst werden könnten. Außerdem werden Polizeibeamte bei der praktischen Durchführung von Abschiebungen seelisch durchaus belastet, verhalten sich in anderen Fällen aber auch emotionslos. Die Migranten kamen psychisch in teilweise guter Verfassung in Deutschland an. Für Flucht braucht es psychologisch Mut, Resilienz und auch finanzielle Mittel. In Sachsen hatten die Protagonisten ein System erfahren, welches durch zählebige Bürokratie, soziale Härten und Diskriminierung sowie teilweise Nichtakzeptanz im gesellschaftlichen Umfeld gekennzeichnet ist. Ihre Psyche wird in Sachsen beschädigt, bis hin zu Suizidabsichten. Die Autoren dokumentierten auch Fälle von Personen, die sich hervorragend integrieren konnten und in wichtigen Berufen, etwa in der Pflege, arbeiten. Nicht alles im Projekt ist Anklage. Andererseits erschließt sich in den Dokumentationen, wo abgeschoben wurde, oder im gehörten Fall von David Gebru, der jetzt in Schweden sein soll, die volkswirtschaftliche Sinnhaftigkeit überhaupt nicht. Außerdem ist es inhuman, wenn, wie im Projekt dargestellt, Jugendliche mit guten Lern- und Berufsaussichten wegen der Abschiebung ihrer Eltern in Länder gehen müssen, wie etwa Georgien, deren Landessprache sie niemals gelernt haben. Abschiebungen von Migranten, die gesellschaftlich integriert waren, mit deutschen Nachbarn gut zusammenlebten, haben Enttäuschungen bis hin zu öffentlichen Zweifeln am deutschen Rechts- und Gesellschaftssystem auch bei Deutschen ausgelöst. Mark Kitau, ein Augenoptiker aus der Kulturhauptstadt Europas 2025 Chemnitz. Ahmed Tokanajew, der mit 8 Jahren in Delitzsch vom Hort mit einem Polizeiauto abgeholt wurde. Oder Musa Mbarik aus Dresden, der als Angehöriger des Tuareg-Volkes gar keine Staatsbürgerschaft hat, gehören zu den vielen anderen Opfern des deutschen Asylsystems bis zum heutigen Tag.

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1: Meine Damen und Herren, liebe Kinder, wir begrüßen Sie auf unserem Flug nach Mallorca. Ich bin der Kapitän und mein Co-Pilot Erik ist auch am Start.
2: Nein, eigentlich, also was jetzt, also eigentlich also, ist es also, so, wir haben hier ein Hörspiel in den Winterferien gemacht. Ja, also ich weiß nicht.
1: Im Flugzeug?
2: Nein, nicht im Flugzeug. Also im Studio.
1: Der Getränkewagen hat heute 3% Rabatt.
2: Nein, hat er nicht. Hat er nicht.
1: Doch, 30%.
2: Was? Nein. Also ich bin noch nie, also ich bin noch nie in einem Flugzeug geflogen, da gab es 30% Rabatt. Außerdem, wir sind nicht mal im Flugzeug. Also.
1: Doch.
2: Nein, sind wir nicht.
1: Wo sind wir denn?
2: Im Studio.
1: Von was denn?
2: Coloradio.
1: Ah. Und was haben wir hier gemacht?
2: Na, Hörspiele aufgenommen. Die werden wir auch gleich noch hören. Es sei denn, du willst unbedingt nach Mallorca fliegen.
1: Ah, das klingt spannend. Da höre ich mal mit.
2: Ja, hoffentlich.
1: Meine Damen und Herren, liebe Kinder, eine kleine Unterbrechung. Zwei Hörspiele von Coloradio werden jetzt live auf ihre Kopfhörer projiziert.
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Habt ihr schon mal von Chamäleons gehört, die sich die Hände waschen? Wahrscheinlich nicht. Aber jetzt hört ihr was von Wellensittichen, die einen Kriminalfall lösen.

0: Jenny und gestohlen Besen. Ein Krimi von uns. Sommersonne, 48. Juli, 2000 irgendwas. Hausmeister Schubert kommt gewaltigen Schrittes und besenschwenkend um die Ecke. Das ist ganz normal in der Blumenstraße 33, denn dort regiert Schubert, der Hausmeister mit seinem Besen. Immer wenn irgendwo Dreck ist, ist Schubert der Retter in der Not. Und immer wenn man auf Schubert trifft, ist er ein hartgesottener, grimmiger Typ. Was aber keiner weiß, und damit sind wir schon bei dem ersten Geheimnis unserer Geschichte, also was keiner weiß, das ist, dass Schubert unheimlich gerne Romanzen und Liebesschnulzen im Fernsehen sieht und dabei heult wie ein Schlosshund. Und Schubert kann wirklich ganz schön doll heulen. Das könnt ihr mir glauben. Naja, jetzt aber zurück zum Thema. Jedenfalls kommt da eben gerade Schubert so um die Ecke im Erdgeschoss bei den Klingelknöpfen und auf einmal schlängelt ihm wutsch irgendwas vor den Augen weg. So schnell, dass er es eigentlich gar nicht sehen konnte. Und dieses für Schubert unsichtbare irgendwas sagt laut und deutlich:
1: Moin Hausi, ich suche den Klingelknopf, der riecht das. Ach Quatsch, hab ich schon. Schönen Tag noch.
0: Schubert steht verdattert da. Was und wer war das? Und hat der, die das etwa wirklich Hausi zu ihm gesagt? Oh, wie sehr er das hasste, wenn er Hausi genannt wurde.
2: Hä? Was fällt dir ein? Und komm gefälligst her, wenn ich mit dir rede. Und renn nicht weg. Das ist eine bodenlose Frechheit.
1: Entspann dich, ich hab keine Zeit. Ich such den Klingelknopf, der Zimmermanns, der Hauswalz, der Schmitz, der Kelmers, der Morgensterns, der Ottwalz, der Hinrichs, der Steiners, der Köhlers, der Meiers. Ich hab Pakete und einfach keine Zeit.
0: Tja, wer war das denn? Ein Paketbote? Ein Blitzschneller? Ja, es war ein Paketbote. Und zwar war das der Postwurm Hermann. Einer von der wirklich ganz fixen Sorte. Stets und ständig fixer, als man sehen kann, weil er ja keine Zeit hat. Und keine Zeit hat er wirklich immer. Dabei ist Hermann aber stets schick im Superheldenkostüm gekleidet, weil Superhelden findet Hermann dufte. Blöd nur, dass nie jemand es schafft, diese Kostüme wirklich zu sehen. Und was auch kaum einer weiß, Hermann hat heimlich eine Partei gegründet. Eine Partei, die sich vornehmlich für schnellere Lieferzeiten bei der Paketzustellung einsetzt. Eine Partei, deren selbsteigener Chef natürlich Hermann ist. Parteichef Hermann im Superheldenkostüm. Leider hat ihn bisher nur niemand gewählt, weil seine Partei ja auch geheim ist. Sei es drum, Hausmeister Schubert ist keineswegs über Hermanns jetziges Erscheinen amüsiert.
2: Dieser Postwurm Hermann, ist heute schon wieder Donnerstag? Da liefert er doch immer diese Pakete aus. Oh, wie ich ihn hasse. Er ist so schnell da, dass er schneller wieder weg ist, als man überhaupt gucken kann. Und wenn man doch guckt, ist hinter ihm immer so eine Schneise der Verwüstung. Überall Paketscheine und Verpackungsmaterial. Und er räumt das nie und nimmer nicht weg. Na sag ich doch, jeden Donnerstag derselbe Mist. Hermann kommt und geht und mein Besen dreht durch. Jetzt sieh sich mal einer diese Bescherung an.
0: Habt ihr die Sirene gehört? Unser Hausmeister Schubert hat im Übrigen einen Besen, der einen Schmutzdetektor eingebaut hat. Ein wirklich irrepraktisches Gerät. Immer wenn irgendwo in Sichtweite unautorisierte Dreckansammlungen oder gemeine Schmutzvorkommen sind, dann ertönt ein durchdringender Sirenenton, der allen durch Mark und Bein geht. Und dann weiß Schubert, dass er zu tun hat. Und zwar fleißig kehren, was das Zeug hält.
2: Ach, dieser ganze Dreck hier. Da freue ich mich schon auf heute Abend. Da schaue ich mir endlich mal wieder den Film Titanic in der ungeschnittenen Version an. Diese grandiose Szene auf dem Schiffsbug in den Wellen, wo die beiden sich umarmen. Herrlich. Wenn ich daran denke, kommen mir jetzt schon die Tränen.
1: Ah, da sind ja die Klingeln. Der Zimmermanns, der Hauswalz, der Schmitz, der Kelmers, der Morgensterns, der Ottwalz, der Hinrichs, der Steiners, der Köhlers und der Meiers. Ich hab Pakete und einfach keine Zeit.
0: Auf einmal.
2: Was war das denn?
0: Schubert steht verdattert da. Alles dunkel, Licht aus. Man sieht die Hand vor Augen nicht. Nur die kleine batteriebetriebene Alarmleuchte an seinem Sirenenbesen schimmert leicht. Schubert kommt aus dem Erstaunen nicht heraus. Wieso war es auf einmal so dunkel? Und wieder swutscht Hermann an ihm vorbei. Im Dunkeln war er allerdings genauso schlecht zu sehen wie im Hellen. Nämlich gar nicht. Doch damit nicht genug, denn auf einmal...
2: Mein Besen, wo ist der? Eben war er doch noch. Das kann doch gar nicht. Das eben war er doch noch. Wo ist mein Besen hin? Er war doch gerade noch hier. Mein Besen, oh Gott. Hallo, wer hat mein Besen gesehen? Mein Besen. Hat denn jemand?
0: Da kommen aus dem Dunkeln zwei leise Stimmen, die immer lauter werden.
3: Wieso ist es hier denn so dark? Da sieht man ja seine Hands nicht vor die Eyes.
4: Grrr, du mit deinem Englisch. Ich verstehe nur Bahnhof.
3: Was ist denn da nicht zu verstehen? Das Licht geht nicht, das siehst du ja selber. Aber wieso ist es weg? Und warum brüllt der Hausi so herum?
2: Ich heiße Schubert und nicht Hausi. Merkt euch das ein für alle Mal.
3: Hausi Schubert, warum brüllst du so?
4: Ach Annie, nun lass ihn doch mal.
2: Mein Besen ist weg. Habt ihr ihn? Bestimmt habt ihr ihn. Ihr seht schon aus wie gemeine Besendiebe.
0: Gemeine Besendiebe? Wie sehen die denn aus? Gute Frage. Vor Schubert standen jedenfalls Annie und Rocky. Zwei Wellensittich-Zwillinge, welche ebenfalls in der Blumenstraße 33 wohnten. Die beiden waren zweieiige Zwillinge und waren so grundverschieden, dass kein Mensch gedacht hätte, dass sie verwandt sind. Aber es war so. Annie, das Mädchen, schimmerte blau im Gefieder, rich und eitel.

0: war er meistens Sänger, Gitarrist und Schlagzeuger gleichzeitig. Das war jedes Mal ein riesengroßes Spektakel für ihn. Und nun beschuldigte Schubert die beiden gemeine Besenliebe zu sein. Einfach so.
1: What? Was soll ich denn with your Besen? You are the housey, nicht ich.
2: Brauchst du denn deinen Besen wirklich so dringend? Hast du ihn denn nicht mehr?
3: Ihr seid die Einzigen, die gerade hier sind. Und mein Besen ist eben erst verschwunden. Nur ihr könnt ihn haben. Basta. Gebt ihn wieder raus.
1: Ich habe deinen stupid Besen nicht. Hast du ihn denn schon selber schon gesucht?
3: Willst du mich veralbern? Man sieht doch die Hand vor Augen nicht. Irgendwie ist der Strom ja auch weg.
1: Wow, eine true story. Ein Krimi. Ob der stolen Besen mit dem nicht vorhandenen Strom zu tun hat? Ich will diesen Fall lösen. Ich bin a crazy detective and ich bin good. Also, seit wann ist der Strom weg?
3: Gute Frage. Irgendwie haben auf einmal viele Türklingeln geläutet und dann hat's geknallt und schwupps war alles dunkel. Dieser Postwurm Hermann ist ja auch irgendwie lang geschlingelt. Aber gesehen habe ich ihn natürlich nicht. Da war aber mein Besen noch da.
1: Combine?
0: Was?
1: Kombiniere. Ein richtiger Kriminalfall mit Darkness und geklauten Besen. Yippie! Also, was haben wir? Der Postwurm, die Klingeln und schwupps ist alles dark und der Besen auf einmal fort. Wie viele Klingelknöpfe haben denn geklingelt?
3: Ist das dein Ernst? Woher soll ich das denn wissen?
2: Und wer hat die Klingel gedrückt?
3: Ich nehme an, dieser bekloppte Postwurm. Der wollte irgendwelche Pakete an haufenweise Leute ausliefern.
0: Auf einmal switchte es wieder im Dunkeln.
2: Hermann, bist du das?
4: Ja, ich suche die Wohnung der Zimmermanns, der Hauswalz, der Schmitz, der Krämers, der Morgensterns, der Ottwalz, der Himmrichs, der Steiners, der Köhlers und der Meißer. Ich habe Pakete und einfach keine Zeit. Und jetzt gehen auch noch die Klingeln nicht. Ich habe wirklich schon überall geklingelt und auf einmal war der Strom weg.
2: Hast du bei vielleicht allen diesen Familien gleichzeitig geklingelt?
4: Na sicher, ich habe doch keine Zeit.
1: Uff, das sind 1, 2, 3 viele Klingeln auf einmal. Da gab es bestimmt einen Shortschluss.
2: Ein was?
1: Einen Kurzschluss.
4: Was? Oh nee, ich hab doch keine Zeit. Und nun, ich leg denen einfach jetzt die Pakete vor die Wohnung.
2: Warte mal, Hermann.
4: Ich habe keine Zeit.
1: Na dann hat ihr wohl wirklich alle Klingeln auf einmal gedrückt. The Superheld. Zumindest wissen wir, warum wir da nun in the darkness sitzen. Der first Teil des Falls ist gelöst. Aber wo ist Stolen Besen?
2: Ich weiß es nicht. Vielleicht erzählt Hausmeister Schubert ja nicht die Wahrheit.
3: Was erzählst du denn da? Mein Besen ist weg und basta. Oder siehst du ihn denn hier irgendwo?
2: Ehrlich gesagt sehe ich gar nichts.
3: Eben. Mein Besen hat eine hübsche kleine rote Alarmleuchte. Wenn ich ihn bei mir hätte, würden wir ihn jetzt im Dunkeln auf jeden Fall sehen. Claro?
1: That sounds logisch. Vielleicht hat der Postwurm den Stolen Besen hier irgendwie mit eingesteckt, weil er ihn als Package Box verwechselt hat oder so.
2: Stimmt, der war ja auch hier. Aber was ist ein Package Box?
1: Oh, ein Paket, ein Päckchen halt.
2: Ach so, dann sag das doch einfach. Aber vielleicht hast du recht. Vielleicht suchen wir mal den Postwurm. Der wollte ja noch übelst viele Pakete austragen. Also muss er hier irgendwo im Haus sein.
1: Yes, das machen wir so. Wir finden den Stolen Besen von Hause Schubert. Verlass dich drauf. Ich bin nämlich die best detective from all over the world. And Rocky helps me.
2: Hä? Was ist mit mir? Was auch immer. Ich verstehe so gar nichts. Komm, wir suchen den Postwurm. Vielleicht holen wir ihn ja noch ein.
0: Gesagt, getan. Die beiden flatterten schnellstens ins Treppenhaus und waren kurzerhand verschwunden. Hausmeister Schubert blieb allein im Dunkeln. Ohne Besen und ohne Hoffnung. Ohne Strom würde ja auch sein heimlich ersehnter Fernsehabend ins Wasser fallen. Was für ein scheiß Donnerstag. Schubert kam die Tränen und er sank verzweifelt an der Wand neben den Klingelknöpfen herab und haderte mit seinem Schicksal. Währenddessen hasteten die beiden Wellensittiche durch die Hausflure auf der Suche nach dem Postwurm.
2: Da, dort vorne, vor der Wohnung der Meyers, liegt ein Paket.
1: Aber das ist eine Package-Box für die Köhlers. Jetzt verhaut der Postwurm auch noch.

0: die Nummer with the white name und den richtigen Wohnungen und so.
1: Na, ist halt auch dunkel. Wie soll er das dann richtig machen, wenn er gar nichts sehen kann? Lass uns weitersuchen. Wir finden den schon irgendwie.
2: Die beiden schwirrten durch die Hausflure und fanden etliche Pakete und Päckchen und Packageboxen. Die meisten lagen natürlich vor den falschen Wohnungen. Das Paket der Henschels lag vor der Tür der Walters und so weiter und so fort. Aber der Postwurm war und blieb verschwunden. Und das gleiche galt auch für den stolen Besen. Annie wurde bereits ungeduldig und sehnte sich zurück in ihren Käfig, da sie dort noch eine extra Portion Shortbread versteckt hatte. Da auf einmal, ganz unverhofft, zwutschte es im Dunkeln.
3: So ein Murks, jetzt habe ich die ganzen Namen vertauscht. Also alles noch einmal, zurück auf Anfang und alles neu. Verdammt, ich habe doch keine Zeit. Und jetzt dieser Schlamassel, kann denn mal irgendjemand das Licht wieder anmachen?
1: Annie, da ist der, schnell.
0: Hermann, warte. Hast du vielleicht den stolen Besen vom Hause gesehen?
3: Was für ein Besen? Ich habe gar keinen Besen gesehen. Und ich habe keine Zeit.
0: So ein stupid Mist, der hat den Besen auch nicht. Was machen wir denn jetzt? Rocky? Rocky? Rocky! Wo bist du denn? Das ist kein witziger Joke.
2: Nun war auch noch Rocky weg. Es war kaum zu glauben. Erst der Strom, dann der Besen und nur noch Rocky. Alle verschwunden. Weg, nicht und nicht mehr gesehen. Annie suchte und rief nach Rocky. Eben war er ja noch da. Aber es half nichts. Rocky war weg. Und auch der Strom und der stolen Besen waren weg. Auf Nimmerwiedersehen. Annie ließ entmutigt die pummeligen Wellensittichflügel hängen. Allein Detektiv zu spielen machte nun wirklich auch absolut keinen Spaß. Und jetzt musste sie auch noch Hausmeister Schubert gestehen, dass sie seinen Besen nicht gefunden, stattdessen aber Rocky verloren hatte. So ein blöder Mist. Aber Annie tat tapfer, was Annie tun musste. Hausmeister Schubert war trotz seiner grimmigen Männlichkeit in ein wahres Tränenmeer aufgelöst, als Annie ihn fand. Und als sie ihm gestand, dass sein Besen ein stolen Besen bleiben würde, verlor er vollends die Fassung und rotzte wie wild drauf los.
4: Mein Besen. Ohne den kann ich doch gar nicht mehr sauber machen. Was mache ich denn jetzt nur? Der hat mir immer gesagt, wo Dreck und Schmutz und Unrat zu finden ist. Ich brauchte noch nicht einmal hinzusehen.
0: Na, das brauchst du jetzt auch nicht, weil sehen kann man gerade nothing. Aber dann sieht ja auch nobody den Müll.
4: Um Himmels Willen, auch das noch.
2: Und es switchte wieder aus dem Dunkeln. Na, liebe Freunde, wer jetzt wohl im Anmarsch war.
3: Sag mal, wo ist denn die Wohnung der Schuberts? Und kann mal einer das Licht anmachen?
0: Haha, wie denn, wenn der Strom weg ist? Do it yourself, du Wurm.
3: Ich habe keine Zeit. Versucht es doch mal mit dem Sicherungskasten.
4: Ach, na logisch. Na klar. Die Sicherung im Keller. Die sind wegen der sinnlosen Massenklingelei des vermaledeiten Postwurms herausgesprungen. Und deswegen ist der Strom weg. Na, das ist ja nun eine ganz leichte Übung für mich.
2: Mit neuer Lebensenergie setzte Schubert sich in Bewegung und lief zu dem Schaltraum unter der Kellertreppe. Im Dunkeln musste er sich natürlich vorsichtig bewegen, aber er kannte den Weg gut, denn schließlich war er Hausmeister Schubert, der Retter in der Not. Annie folgte ihm, denn sie war gespannt, ob wenigstens der verschwundene Strom wieder auftauchte. So richtig konnte sie nicht daran glauben, weil ja dann nicht sie das Rätsel um den Strom gelöst hätte, sondern die anderen. Und das konnte schließlich nicht sein, dass sie ja the best detective of the world war. Jedenfalls, als Schubert unter die Kellertreppe trat, traute er seinen verheulten Augen nicht. Da schimmerte doch tatsächlich im Dunkeln eine kleine rote Alarmleuchte, die Schubert sehr bekannt vorkam.
4: Mein Besen! Ich glaube es ja nicht! Du Besendieb, du Gemeiner! Gib mir meinen Besen!
2: Unter der Treppe stand Rocky und er hatte tatsächlich den gesuchten und verloren geglaubten stolen Besen in der Hand. Es war unglaublich. Er hatte den Kopf tief gesenkt und war hochrot vor Scham, was mit seinem gelbgrünen Gefieder ein wahrlich kunterbunter Anblick war.
0: Rocky, du crazy boy, du hast uns die ganze Zeit verarscht und den stolen Besen gestohlen und versteckt. Das ist dein Ernst?
1: Ich wollte nicht, es tut mir leid, ich wollte was haben, was wie ein Mikrofon aussieht, weil ich will doch Rockstar sein und als Rockstar brauche ich doch ein Mikrofon. Oder was das so aussieht.
4: Was? Rock- Meister willst du sein? Mit meinem Besen? Was bildest du dir denn ein?
1: Aber...
3: Jetzt mach doch mal einer das blöde Licht an. Ich habe wirklich so gar keine Zeit.
2: Rocky drückte auf den Lichtschalter, der neben ihm war, und auf einmal konnten alle wieder etwas sehen. Das Licht ging an und blieb an. Und das Dunkel war vorbei. Alle schauten sich fragend an. Warum ging das Licht denn auf einmal an? Im Schaltraum mit den Sicherungskästen war Schubert ja noch gar nicht gewesen.
4: Sag mal, hast du jetzt auch noch was mit dem verschwundenen Strom zu tun gehabt? Du gottverdammter Besendieb! So ein rotzfrecher Schlingel! Das kann doch wohl nicht wahr sein!
1: Nein, ich war das nicht, aber mir fiel ein, dass es ja die Sicherung sein könnten, die bei der Poststromklingelei rausgeflogen sind und deswegen der Strom weg war. Und deswegen bin ich vorhin hier heruntergeflogen. Und ich wollte den Besen aus dem Versteck hier holen und ihn dir zurückgeben, weil ich mich schlecht gefühlt habe.
4: Erst klauen und dann ein schlechtes Gewissen haben? Das kann ich leiden. Mach dich vom Acker, mein Junge. Und lass gut sein. Der Besen ist ja wieder da. Aber wehe, dir fällt wieder so ein Bockmist ein. Dann gnade dir Gott. Rockstar. Mit meinem Besen? Unglaublich.
3: So, und wo ist nun die Klingel für die Neubatz? Ich habe keine Zeit. Das ist das letzte Paket. Bis nächsten Donnerstag.
2: Der Postwurm eilte fix davon, wie immer, und hinterließ eine Spur des Unrats. Die Sirene des Besens schrillte los und Schubert begab sich zufrieden an die Arbeit. Der Besen war wieder da, der Strom auch und sein Filmabend war gerettet. Wunderbare Wendung. Die Wellensittich-Zwillinge flogen nach Hause. Rocky war traurig, weil er nun heute doch nicht mehr richtig Rockstar sein konnte. Aber er war auch zufrieden, dass er doch noch die Wahrheit gesagt hatte. Und auch Annie war etwas traurig, weil nicht sie den Fall gelöst hatte. Aber morgen war ein neuer Tag an der Blumenstraße 33. Und ein neuer Tag bringt bekanntlich neue Abenteuer. Außerdem wartete jetzt lecker Shortbread auf sie und das war ein gelungener Trost. Ende gut, alles gut.

Es sprachen den grummeligen Hausmeister Schubert, Justus, den schüchternen Rocky, Linus, die pummelige Annie, August und als flitzender Hermann, Erik und als der Erzähler, Oskar.

Können Sie fünfmal fehlerfrei Stinkeblumen, Blütenblätter, Klopapier, Ersatzlager sagen? Auf jeden Fall werden wir jetzt ein Hörspiel spielen, wo ein Stinkeblumen, Blütenblätter, Klopapier, Ersatzlager eine Rolle bei einer astronautischen Weltraummission spielt.

0: Unendliche Weiten. Unbekannte Welten. Um diese bis in die letzte Ecke zu erforschen, begab sich am 17.10.1968 die Raumfahrtmission 063VA mit einem 50-düsigen, hochmodernen Raumschiff auf große Fahrt ins Weltall. Sie wollten dort nach unbekannten Lebensformen suchen, die sie Aliens nannten. Vollgepackt mit Dosen voller Astronautennahrung, viel Klopapier und diversen Mikroskopen flogen sie weit aus unserem Sonnensystem heraus und immer tiefer in die Milchstraße hinein. Am Schwarzen Loch und ganz knapp am großen Wagen vorbei. Sie waren noch nicht weit gekommen, da schrie der Kapitän urplötzlich auf.
1: Düsen 1 bis 23 auf vollen Schub und scharf nach links weg. Da vorne kommt ein spiralförmig gesalzener Kometenhagel, der uns das herrliche Buntgleitglas der Raumschiffveranda 0, nix zerschmettern konnte.
2: Hä, was ist denn los? Mit meinem Mikroskop sehe ich gar nichts davon. Hier sind nur lauter zappelnde irgendwas. Die sehen aus, wenn ich mich nicht komplett irre, wie lauter lustig tanzende Gummibärchen.
3: Boah, du gottverdammter Hörni. Schau aus dem Fenster, Mann. Was du da in deinem Mikroskop siehst, ist eine Probe von unserem gestrigen Frühstück, das bereits wieder zu leben anfängt. Nur geht's darum gerade nicht.
2: Wie aus dem Fenster gucken. Was? Wow, voller Schub nach links. Die buntblei verglaste Raumschiffveranda ist in Gefahr. Da kann man nämlich am besten ungestört pumpen.
0: Die Düsen jaulten laut und zischend auf und durch das gesamte Raumschiff ging ein wirklich stolzer Linksruck, sodass alles Geschirr aus der Spüle flog und der Abwasch sich somit von selbst erledigte. Das Raumschiff neigte sich so stark, dass der Schwerkraftgenerator aussetzte und beinahe das Wasser aus der Toilettenschüssel auslief. Gott sei Dank richtete sich das Gefährt jedoch kurz vor der Angst wieder auf und der Kapitän wischte sich eine einzelne Schweißperle von der Nasenspitze. Plötzlich meldete der Navigationscomputer, das Herzstück des Raumschiffes, eine entschiedene Kursabweichung von 10 Grad und eine unbemerkt zurückgelegte Strecke von unerkennbar vielen, vielen Kilometern.
3: Oh, und wie oft muss ich dir noch sagen, dass du den Klodeckel nach deinem Geschäft schließen sollst? Und überhaupt, das kenne ich hier alles gar nicht. In welcher Gegend sind wir denn hier gelandet?
2: Ist jetzt der Augenblick, wo ich wieder aus dem Fenster gucken soll?
3: Na sicher! Überhaupt, wo ist denn deine werte Frau Kollegin wieder abgeblieben?
2: Saß die nicht vor dem Ausweichmanöver auf dem Klo?
3: Was?
0: In diesem Augenblick ging die Tür zur Kommandobrücke auf und eine leicht demolierte Astronautin, welche schwer mit den Reißverschlüsseln ihres Trainingsanzuges zu kämpfen hatte, fand den Weg zu unseren beiden Forschern auf die Brücke.
4: Kann mir mal jemand erklären, wieso ihr solch sinnlose Lenkmanöver veranstaltet, wenn ich auf dem Klo sitze? Ich hab mir dabei fast das Ohrläppchen abgerissen und fast ins Knie gebissen. Außerdem ist mir das Wasser aus der Schüssel wirklich sehr gefährlich nahe gekommen. Die komplette Klopapierrolle hat sich auch noch abgewickelt. Und wer räumt den Salat jetzt auf? Ich natürlich. Wie immer.
3: Schön, dass du aber auch mal auf der Brücke auftauchst.
4: Och, dazu wäre später noch genug Zeit gewesen. Aber egal. Kann mir mal jemand erklären, wo wir hier eigentlich sind?
0: Um sie herum sahen der Kapitän und die Astronauten flirrende Wankelsterne, lila und silbern schimmernde Kometenschweife, Unmengen an glitzerndem Sternstaub und kleinkarierte Spiralnebel. Nur der Astronaut nahm von alledem gar nichts wahr, so gefesselt war er von seinen tanzenden Gummibärchen unter dem Mikroskop.
3: Keine Ahnung. Ich weiß nur, dass unsere Vorräte ein gemütliches Spazierenfliegen in dieser Gegend leider komplett unmöglich machen. Das Klopapier ist nämlich fast alle.
4: Oh Gott, nicht auch das noch.
3: Eben. Wir müssen unbedingt Kurs zur Erde setzen, wo auch immer die sich befinden mag. Einen bekannten Kurs kann ich jedenfalls nicht erkennen.
1: Und einfach zurückfliegen können wir auch nicht, weil ich einfach nicht mehr weiß, aus welcher Richtung wir gekommen sind. Ich schlage vor, wir machen einfach Schnick, Schnack, Schnuck. Gewinne ich, fliegen wir nach links, gewinnst du, fliegen wir nach rechts.
0: 10 Runden Schnick, Schnack, Schnuck später bog das Schiff nach links ab, nicht ohne dass die Astronautin sich vorher vergewissert hatte, dass sie zu diesem Zeitpunkt nicht auf der Toilette saß. Auf diesem Weg entdeckten sie auf einmal eine riesengroße, pinkfarbene Spirale, auf die sie unaufhörlich und unweigerlich zugezogen wurden, egal wie viele Düsen sie auf Gegenschub einstellten. Dann plötzlich ein ohrenbetäubender, schleifender Ton und ein wirklich furchterregender Knall.
3: Hä? War was?
1: Wie? War was?
3: Hast du eine Macke?
1: Wir sind ebenso einfach mir nix, dir nix in Andromeda-Nebel gelandet. Keine Ahnung wie, aber der Fakt ist, dass wir jetzt 13.000 Lichtjahre von der Erde entfernt sind und für so eine lange Reise eindeutig zu wenig Klopapier an Bord haben.
4: Oh Gott!
1: Ja, oh Gott! Wir müssen nach bewohnten Planeten suchen, in der Hoffnung, dass die dort lebenden Kreaturen auch Toilettenpapier kennen und es genauso benutzen wie wir. Wenn uns das nicht gelingt, dann haben wir eindeutig ein Problem, und zwar ein ganz großes.
0: Also gesagt, getan. Sie flogen im Zickzackkurs durch den Andromeda-Nebel und hielten nach geeigneten Planeten Ausschau. Zumindest der Kapitän und die Astronautin. Der Astronaut gab sich indessen weiterhin ausgiebig dem Gummibärchen-Tango hin.
4: Schau, schau, schau! Dort hinten könnte unsere Rettung sein! Da ist ein Planet, der fast wie unsere Erde aussieht. Auch wenn er 33 Monde und 2 Sonnen hat. Dort hinten, siehst du ihn? Direkt neben diesem Pferdekopf-ähnlichen Ding, was wie ein Nebel aussieht.
1: Sehr gut, den nehmen wir. Juhu, wir landen.
4: Stopp halt! Ich muss vorher noch ganz schnell aufs Klo.
0: Oh. Nach der unendlichen Dauer einer astronautischen Sitzungslänge setzte die Crew der 063VA zur Landung an. Der Planet war auf den ersten Blick wirklich sehr einladend. Überall standen Bäume und Blumen herum, saftig grüne Wiesen, herrlich klare Bäche und überall Vogelgezwitscher aus unzähligen Vogelkehlen. Wenn nur dieser Gestank nicht gewesen wäre. Die Blumen auf den Wiesen strömten einen pestilienzartigen Geruch nach altem Käse und ungewaschenen Socken aus, der unseren Helden schlichtweg den Atem nahm.
4: Boah, das ist ja nicht zum Aushalten.
3: Ist das eklig.
1: Zurück zum Raumschiff, schnell! Wir müssen uns die Wäscheklammern für unsere Nasen holen. Unter diesen Umständen kann ja sonst hier niemand arbeiten.
4: Herrlich. Eine Wohltat, wenn man nichts riechen kann. Vielleicht merke ich mir den Trick, wenn ich mal wieder aufs Klo muss. Aber ich glaube kaum, dass hier auf dem Planeten irgendwer oder irgendwas überleben kann. Den Gestank hält doch niemand aus. Dass die Pflanzen hier grünen und blühen, grenzt ja schon fast an ein Wunder. Ach, lasst uns einfach weitersuchen.
2: Aber von den Stinkeblumen hätte ich wirklich gerne noch eine Probe für mein Mikroskop.
3: Untersteh dich. Auf keinen Fall.
2: Menno, nie darf ich erforschen, was ich erforschen will.
0: Doch plötzlich ein leises Rascheln hinter den Steinen neben dem Raumschiff.
4: Psst, habt ihr das gehört? Dort drüben hat's doch eben geraschelt, oder?
0: Leise und auch ein kleines bisschen ängstlich schleichen die drei zu den Steinen hinüber und trauen ihren Augen nicht. Da sitzt verträumt ein kleiner grüner Alien mit roten Haaren und 4 Armen in der Wiese und lutscht genüsslich eine Stinkenblumenblüte nach der anderen aus. Und ihre Überraschung konnte nicht größer sein, als sie der Alien plötzlich mit seinen 3 tiefschwarzen Augen anzieht und voller Erleichterung sagt:
5: Oh, endlich mal wieder ein paar Lebewesen.
0: Der Kapitän schlug vor Überraschung spontan einen Purzelbaum. Der Astronaut litt vor ein saftiger Streckenspups und der dritte Umbunde sehnte sich um die überraschungsfreie Nähe seines Mikroskops und sein Polka-Gummitierchen zurück. Der Kapitän fand als erstes, wenn auch ein kleines bisschen schlotternd, seine Fassung wieder, während die beiden Astronauten mit offenen Mündern sprachlos das fremde Wesen mit den übermäßig langen Ohren
3: anstarrten. Wer bist du?
4: Ha, ich bin Minkwurf, der Einzige. Den Namen habe ich mir selber ausgedacht, weil es gibt nur einen meiner Art, nämlich mich. Keine Eltern, keine Geschwister, keine Freunde, keine Feinde. Weil die gibt es einfach nicht. Es gibt nur mich, mehr nicht.
3: Nur dich? Wie ist das denn möglich?
4: Keine Ahnung. Da war ja nie einer da, den ich fragen konnte, warum das so ist.
3: Ist das nicht manchmal etwas langweilig?
4: Na sicher. Du hast keine Vorstellung, wie langweilig das ist. Es ist extrem selten, dass sich ein Raumschiff hierher verirrt. Wenn doch, dann machen sie direkt wieder kehrt. Wenn sie den herrlichen Duft dieser Blumen hier riechen. Irgendwie verraten sie dieses wundervolle Geruchsgedicht nicht und nehmen immer wieder schnell Reis aus. Die letzten waren vor 3 Jahren hier. Aber jetzt seid ihr ja da. Und vielleicht bleibt ihr ein bisschen länger als die anderen.
3: Wieso verstehst du unsere Sprache?
4: Ach, na das war so. Die letzten, die hier waren, haben bei der Flucht so ein Wörterbuch verloren. Da ich bisher keine einzige Sprache konnte, weil mir nie einer eine Sprache beigebracht hat und im Prinzip auch keiner zum Unterhalten da war, habe ich in meiner Langeweile das Wörterbuch einfach auswendig gelernt. In der Hoffnung, dass meine nächsten Gäste diese Sprache verstehen und sie da Glück gehabt. Aber ganz ehrlich, was ich an eurer Sprache nicht verstehe, das ist für viele Dinge viele Bedeutungen gibt. So nennt ihr zum Beispiel das Klo auch Toilette oder stilles Örtchen oder WC oder Donnerwalken oder auch Scheißhaus. Das macht's echt ganz schön kompliziert.
0: Bei der Astronautin, welche aufmerksam zuhörte, krummelte es verdächtig im Bauchraum.
3: Und was machst du da hier den lieben langen Tag so allein auf deiner Stinkeblumenwiese?
4: In meinem Wörterbuch lesen, nach Raumschiffen Ausschau halten und Stinkerblumenblüten aussaugen. Davon bin ich dann meistens ganz toll geschafft und falle todmüde schnarchend ins Gras. Und schwupps, ist da dann ein neuer Tag, an dem ich das Gleiche mache. Und so weiter und so fort. Eigentlich ganz okay, aber eben so wahnsinnig langweilig.
0: Der Kapitän, welcher langsam Vertrauen zu dem kleinen grünen Ding entwickelte, drehte sich zu seiner Crew herum, welche immer noch mit offenen Mündern mehr oder weniger sappernd in der Gegend herumstanden.
5: Hey, aufwachen ihr Pfeifen! Das ist ein kleiner, harmloser Blumenfresser. Vor dem braucht ihr nun wirklich keine Angst haben.
2: Okay, darf ich denn den kleinen Blumenfresser unter mein Mikroskop legen?
5: Nein, auf gar keinen Fall! Er ist eine Spezies der besonderen Art und kommt keineswegs unter dein Mikroskop. Dafür müsstest du ihn nämlich in wirklich dünne Scheiben schneiden. Und wir wissen ja nicht, ob ihm das am Ende vielleicht noch wehtut. Wir sind ja schließlich in Frieden hier.
2: Oh Mann, nie darf ich was.
4: Ich muss aufs Klo.
5: Ach stimmt ja, die Mission Klopapier gab es ja auch noch. Mein Gott, ist das alles anstrengend.
4: Klopapier? Das habe ich in meinem Wörterbuch auch gelesen. Aber ich verstehe den Sinn nicht. Was macht man damit? Wozu braucht man das?
6: Wir wischen uns den Hintern damit sauber, wenn wir abwursten waren.
4: Seht ihr, das meine ich. Abwursten. Wieder so ein Wort für die ein und selbe Bedeutung. Du könntest auch kacken, sagen oder großes Geschäft machen oder koten oder Stuhlgang sagen. Aber dabei ist es doch ein und dasselbe. Wieso macht ihr euch es in eurer Sprache so kompliziert? Und warum wischt ihr euch den Hintern danach ab
3: mit dem Hintern über die Blumenwiese rutschen ist doch völlig ausreichend. Ich mache das immer so.
6: Das geht natürlich nur, wenn man eine Blumenwiese hat.
3: Ah, jetzt verstehe ich den Sinn. Also eine Blumenwiese im Raumschiff, ne, das wird nichts.
7: In diesem Augenblick wurde unseren drei Forschern schlagartig klar, wieso die herrlichen Blumen auf diesem Planeten stanken, wie sie stanken. Der Astronautin war das aber wirklich eindeutig zu viel und sie rannte stöhnend aufs Raumschiff-Klo. Der Kapitän stand nun seinerseits zappernd mit offenem Mund herum und der Astronaut steckte sich ganz heimlich eine der bunten Stinkeblumenblüten ein, um später unter dem Mikroskop zu untersuchen, ob es stimmte, was alle drei haarscharf vermuteten. Gott sei Dank fiel ihm eben diese Blüte sogleich wieder unbemerkt aus der Hosentasche. Wenn Astronaut 1 diese stattdessen mit auf die Brücke geschleppt hätte, wäre diese Blüte wohl Grund für eine komplette Desinfektion des gesamten Raumschiffes geworden. Der Kapitän, der erfolgreich aus seiner Schockstarre gefunden hatte, bekam plötzlich ein leuchtendes Gesicht, wie wenn jemand einen ultrazündenden Gedanken hat oder wirklich spontan ganz dringend aufs Klo muss.
5: Sag mal, Minknuff, ich hab da so eine Idee. Dir ist hier langweilig, so als einziger deiner Art und du musst in Ermangelung vom Klopapier die Wiese als Po-Putzrutsche verwenden. Wie wär's, wenn du gemeinsam mit uns auf Reisen gehst und den Rückweg zu unserem Heimatplaneten antrittst? Ach, so wie sie denn überhaupt finden, unsere Erde.
3: Oh, das ist eine großartige Idee. Da muss ich gleich, ach, wie nennt ihr das? Weinen, glaube ich. Heulen, schluchzen, flennen, Pipi in den Augen haben. Ja, wie auch immer, das werdet ihr wirklich für mich tun.
5: Ja, sicher. Es war ja unsere eigentliche Mission, nach fremden Lebewesen Ausschau zu halten und diese zu erforschen. Aber so, wie das hier stinkt, können wir nicht hierbleiben und dich kennenlernen. Also nehmen wir dich einfach mit. Und dir ist nicht mehr langweilig. Und ich habe dann vielleicht endlich mal einen sinnvollen Gesprächspartner auf meiner Brücke. Damit hätten wir 2 Fliegen mit einer Klappe geschlagen. Nee, 3, wenn man das mit den sinnvollen Gesprächspartnern noch dazu zählt.
7: Die Astronautin, welche inzwischen sichtlich erleichtert wieder zu der Gruppe gestoßen war, schrie verzweifelt auf.
4: Was? Wir nehmen den mit? Aber das Klopapier reicht doch nur für uns 3. Wie soll das denn gehen, wenn noch ein 4. Scheißer dazukommt? Ich dreh durch.
3: Ach, alles entspannt. Ich nehme einfach ein paar dieser super praktischen Blütenblätter mit.
4: Oh Gott!
7: Gesagt, getan. Die 4 bestiegen das Raumschiff und flogen auf und davon. Zunächst lüfteten sie erst einmal alle Räume, da sich der penetrante Stinkenblumengestank überall, selbst in den hintersten Ritzen, festgesetzt hatte. Für seinen Stinkeblumenblüten Blätter Klopapierersatz erhielt der Alien einen hermetisch abgeriegelten Raum, wo nur er allein Zugang hatte und zu dem auch nur er allein Zugang haben wollte. Kurze Zeit später landeten sie auf einem einladend aussehenden Planeten. Dort fanden sie nicht, wie erhofft, ein paar Rollen Klopapier, sondern ein Portal, auf dem in großen Buchstaben geschrieben stand, Rückweg zur Erde. Leider war jetzt wirklich keine Zeit mehr, mit offenem Mund zappernd über dieses unglaubliche Glück zu staunen, denn die Astronautin hatte kurz vorher das letzte Klopapier alle gemacht. Und es begann bereits wieder in ihren Gedärms verdächtig gefährlich zu rumoren. Also flogen sie kurz und knapp in das Portal hinein, ohne über Sinn und Unsinn nachzudenken und ohne die Zeit, vielleicht noch kurz Angst davor zu bekommen.
4: Mir wird übel.
3: Wir fliegen!
4: Wer war das? Um mich herumdrehen?

Und da waren sie wieder, wohlbehalten auf der guten alten Erde. Der Alien, welcher sich ziemlich wohl in seiner neuen Umgebung fühlte, weil er nun so unglaublich viele Wesen um sich herum hatte, vermisste einzig den Geruch seiner Stinkeblumenwiesen. In Ermangelung derer gewöhnte er sich den Gebrauch von Klopapier tatsächlich sehr schnell an, obgleich er es insgeheim immer als etwas sinnlos belächelte. Der hermetisch abgeriegelte Raum, welcher ihm auf der Rückreise zur Erde als Stinkeblumenblütenblätter Klopapierersatzlager gedient hatte, wurde ungeöffnet dreifach zugeschweißt und auf Nimmerwiedersehen in der Tiefsee versenkt. Die drei Forscher wurden nach ihrer Ankunft auf der Erde mit hohen Orden ausgezeichnet für ihre grandiose Alienentdeckung. Sie gingen weiterhin auf viele Weltraummissionen und nahmen, wann immer es ging, den Alien mit in ihrer Crew mit. Und wenn sie nicht gestorben sind, dann fliegen sie noch immer durchs All.

eine kleine Weltraumgeschichte. Es sprachen Max als Erzähler, Karin als kackende Astronautin, Kolja als Alien, Anton als verrückter Astronaut und Milan als konsequenter Kapitän.

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3: Ja, ihr hört Tipkin auf Radio Blau. 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
4: Ihr hört heute einen Mix von mir, das ich die letzten Tage für euch zusammengestellt habe. Das sind hauptsächlich Songs, die letztes Jahr erschienen sind. Zum Beispiel von Günnar Künia, Schimmel über Berlin, Bastion aus Mazedonien. Das ist allerdings schon aus den 80ern. Ihr hört was von Cosi Müller, Gelly Haha, Kim Gordon, Hikati aus Griechenland, Onion aus Leipzig, Nala Benz de Togo und viele andere Songs. Bleibt gespannt. Es gibt auf jeden Fall jetzt knapp 50 Minuten durchgängig Musik auf die Ohren und dazu kann man auf jeden Fall auch tanzen. Ihr könnt die Playlist einsehen auf der Radio Blau Webseite, wenn ihr euch da durchklickt zum heutigen Sendungstermin. Also heute ist der 17. Januar 2026 und es ist die Sendung Tipkin. Ihr könnt uns auch eine E-Mail schreiben an tipkin@gmx.net. Und jetzt gibt's Musik. Viel

Das war's für heute mit der Sendung Tipkin auf Radio Blau. 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

0: Lissabon stark bewölkt 12, Wien Schneefall 0, Prag Schneefall minus 3, Warschau Schneefall 3.
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0: Ja, ich meine, weißt du, damit ich mithalten kann mit dir, ist es schon ganz gut, wenn du ein bisschen beeinträchtigt bist. 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
1: Willkommen bei Headline am Herzen. Jingle ab.

0: Es gewinnt, glaube ich, den Preis für das komischste Intro.
1: Also wirklich die Hälfte davon schneiden wir weg.
0: Nichts zu
1: wir lassen retten so einfach. Die letzten drei Sätze lassen wir drinnen, dann machen wir Jingle und dann ist gut.
0: Aber das gehört hier ja auch irgendwie mit dazu.
1: Ja. Der weirde Intro-Talk ist Teil des Ganzen.
0: Der komische Musik-Podcast mit mir, Jonas und Robert.
1: Hallo.
0: Mir gegenüber.
1: Ich bin Robert. Willkommen. Okay, jetzt habe ich mich aber wirklich gesammelt. Okay.
0: Weißt du, welchen Gedanken ich letztens hatte?
1: Erzähl.
0: Ich glaube, wir haben uns überlegt, dass, ja, wenn wir die 10. Folge rausbringen, dann machen wir irgendwas Besonderes.
1: Ist das jetzt gerade die 11. oder 12. Folge, die wir jetzt gerade aufnehmen?
0: Wahrscheinlich irgendwie so, ja.
1: Ja, ne?
0: Ich weiß es nicht ganz genau.
1: Mann.
0: Naja. Weißt du, jetzt schon einfach so in der Routine drin.
1: Ja.
0: So alles total abgestumpft und so im Trott, so es wird auch nicht mehr hinterfragt.
1: Jetzt auch nichts mehr. Einfach. Also wenn es euch bis heute nicht gefallen hat mit dem Podcast, die nächsten werden nicht besser.
0: Ja. Nee, das läuft jetzt wirklich so weiter.
1: Oh Mann. Ja, okay, wir haben euch was sehr Spannendes heute mitgebracht. Und zwar nicht nur zwei Songs, sondern auch ein bisschen, bisschen Kritik, würde ich sagen. Oder ein bisschen Austausch über einen Guitarfluencer. Also,
0: was passiert in der Social-Media-Welt der Gitarristen?
1: Genau so sieht es nämlich aus. Ich glaube, er ist auch Bassfluencer, nicht nur Gitarre, wenn ich das mal so mitbekommen habe. Ne? Genau, und da ist gerade richtig schön die Kacke am Dampfen. Also wirklich die perfekte Möglichkeit für Gossip.
0: Weil jetzt haben wir alle jetzt schon ein Video rausgehauen. Aber im besten Fall erreichen wir vielleicht noch ein paar Menschen, die jetzt nicht nur Musiker sind.
1: Ja, genau, das hätte ich mir eigentlich auch gewünscht, dass dieses Thema, ich hatte so das Gefühl, dass ich die Klickzahlen gesehen habe und auch die Kommentare, das sind alles halt die Leute, die Guitarfluencer verfolgen.
0: Mhm.
1: Und ich find's eigentlich ganz spannend, weil das doch ein übergreifendes Thema ist.
0: Ja, finde ich auch.
1: So generell über Musik, ja. Dass auch Leute, die einfach Freude und Interesse an Musik haben, dazu mal was mitbekommen, was da so abgeht bei dem Versuch von uns allen Musikern irgendwie Erfolg zu haben bei Social Media, was das mit uns machen kann und wie wir versuchen, diesem Erfolg nachzueifern. Das ist wirklich verrückt, was da passiert ist. Also die Rede ist von Giacomo Tura. Ist dafür bekannt, dass er verschiedene, ich will eigentlich gar nicht sagen Kompositionen, weil das rollen wir gleich auf, das Thema. Er spielt eben Songs oder kleine Soli in Instagram Reels zum Beispiel und hat damit...
0: Ja, das ist sein Hauptmedium, seine Hauptplattform, genau mit 700.000 Followern.
1: Also was megamäßig was erfolgreich.
0: Ist. Und seine Views natürlich teilweise auch im Millionenbereich.
1: Ja.
0: Auf YouTube hat er auch was gemacht, aber ich glaube fast, dass er den Kanal zwischenzeitlich auf Eis jetzt gelegt hat.
1: Jetzt ist vor, lass mich nicht lügen, einem Monat, 6 Wochen oder so, kamen dann plötzlich Vorwürfe ans Licht. Und zwar ziemlich harte Vorwürfe, nämlich einerseits, dass er, was in seinen Reels zu hören ist, nicht live spielt, was aber eher der kleinere Vorwurf ist, weil da muss man an der Stelle einfach sagen, das macht nahezu jeder zweite Musiker. Es ist kaum möglich, in dem Tempo, in dem wir Sachen veröffentlichen möchten, wirklich immer alles neu, frisch zu recorden, und oft wiederholt er einfach die Aufnahmen, die er schon hat.
0: Ja, das können wir vielleicht auch nochmal aufgreifen. Auch das finde ich problematisch, aber das wäre jetzt nicht der Anlass gewesen für, ich will das gar nicht Shitstorm nennen, weil das klingt dann so, als wäre das so ungerechtfertigt, die Kritik, die da laut geworden ist, das war nicht der Anlass, sondern es geht einfach darum, dass er von kleineren Influencern, die halt nicht 700.000 Follower haben, sondern 1, 2, 3, 4, 5.000, dass er Kompositionen von denen genommen hat und die 1:1 nachgespielt hat für seinen Kanal, ohne dass er sie kenntlich gemacht hat. Ne? Also du kannst ja immer sagen, ey, ich habe hier dieses Solo von dem und dem entdeckt und ich finde es total toll und deswegen spiele ich das jetzt für euch, folgt dem mal oder sowas. Ne? Da kann man ja auch einen Shoutout machen. Es ist ja nicht verboten, Sachen zu covern. Das machen die meisten. Ne? Das wäre nicht das der
1: Sicherlich.
0: Problematische Teil.
1: Aber zu tun, als wäre es die eigene Komposition, ist
0: genau.
1: Natürlich eine ganz andere Liga.
0: Und dann geht's dann noch einen Schritt weiter. Die Frage ist ja immer, wie kann man jetzt die Aufrufe auf Social Media in Geld verwandeln? Viele machen das über Patreon und er verkauft diese Transkription von den Songs, die er geeignet hat, und bereichert

0: mit unseren Songs, mit unserer Musik einfach ein bisschen Erfolg haben. Und da kommt jemand, klaut bewusst Sachen von unbekannten Künstlern oder Unbekannteren, bringt die in ein Social Media taugliches Format, das muss man ihm lassen, das hat er gut im Griff, dieses
1: Ja,
0: Format zu
1: klar.
0: filmen und entsprechend zu drehen und zu vermarkten. Schreibt aber seinen Namen drunter. Und er hat bei einigen, nicht bei allen, manchmal hat er es in den Description Boxes mit erwähnt. Und zwar mit Worten wie zum Beispiel inspiriert von. Die Realität ist aber, es ist nicht nur inspiriert von, es war zum Großteil 90% bis 100%
1: Exakt
0: es
1: nachgespielt,
0: exakt
1: wirklich.
0: die gleichen Töne. Auch noch in derselben Time, also im selben Tempo vom Song. Auch noch in der gleichen Tonart. Also das ist zum Kotzen, wirklich.
1: Also
0: Das
1: ist
0: ist
1: es ja immer
0: echt
1: mal wieder
0: heftig.
1: Thema, so, wo wurden Leute inspiriert oder wo wurde vielleicht was nachgemacht oder auch mal was geklaut. Und ich finde häufig bei diesen Diskussionen, ne, wenn es um bekannte Bands geht, manchmal ist es wirklich so, dass du dich da reindenken musst und diese Gemeinsamkeiten auch suchen musst.
0: Ja.
1: Dass manchmal auch da ein bisschen vielleicht so reininterpretiert wird. Und in dem Fall ist es aber wirklich zu 99%. Wenn du das Gegenüber hörst, ist es das. Also hier ist wirklich, es gibt hier nichts abzustreiten oder zu interpretieren.
0: Richtig. Das ist echt eine Katastrophe, was da passiert ist. Und die Reaktion der Musiker natürlich ist auch entsprechend, als das rausgekommen ist, also beziehungsweise der gesamten Musiker-Community auch. Das ist ziemlich, ziemlich bewegend gerade für uns alle und ich glaube, jeder Musiker hat sich da sehr schnell auch noch mal mit seinen Ängsten konfrontiert gesehen. Ich habe mir oft die Frage gestellt, wenn ich jetzt zum Beispiel einen Song schreibe und der ist noch nicht fertig, der ist nicht produziert, den habe ich noch nicht rausgebracht und offensichtlich muss ich mir sogar dann Sorgen machen, aber ich habe mir oft die Frage gestellt, möchte ich nicht vielleicht mal so einen Kompositionsprozess hochladen, möchte ich nicht
1: Oder so
0: mal
1: ein Snippet,
0: so
1: einfach
0: ein
1: so
0: Snippet,
1: Sneak Peek,
0: so.
1: wie ich da gerade dran arbeite und wie
0: Genau,
1: ich gerade einfach
0: genau. Guck
1: begeistert
0: mal,
1: bin
0: das ist
1: und
0: meine
1: Spaß dran
0: Idee.
1: habe und so, ja,
0: An dem
1: genau.
0: Punkt habe ich ja schon gewisses Urheberrecht daran. Ich habe meine Idee, ich habe die auch schon festgehalten, das ist meine Komposition. Auch wenn es nur eine halbe Minute ist, das ist meine Komposition, diese halbe Minute. Und sich jetzt damit anzufreunden, dass es ernsthaft Menschen gibt, auch noch aus der eigenen Community, die genau wissen, wie schwer dieser Job ist, die das dann ernsthaft klauen würden und ihren Namen darunter schreiben. Wie geht das? Also, es
1: Das
0: ist mir unbegreiflich, dass Menschen sowas machen.
1: ich meine, vielleicht nehmen das andere auch anders wahr. Natürlich sind wir in gewisser Weise auch Konkurrenten, aber ich sehe andere Musiker eigentlich immer eher als Kollegen.
0: Natürlich,
1: Na, also
0: oder?
1: auch andere Bassisten. Natürlich konkurrieren wir potenziell um den gleichen Job, aber ich versuche halt nicht, den anderen jetzt irgendwie einen Stock in die Speichen zu schmeißen, sondern halt einfach lieber zu schauen, okay, was macht mich dann vielleicht aus oder besonders, was kann ich dann machen? Stilistisch, wie kann ich mich von anderen abgrenzen? Was kann ich tun, damit ich vielleicht potenziellen Job bekomme und nicht, wie kann ich andere Leute sabotieren von den Klauen, um den Job zu bekommen?
0: Die tendenziell besseren bekommen auch tendenziell die meisten Jobs. Das ist die Realität, in der wir leben. Und in dem Sinne konkurrieren wir ein bisschen darum, wie gut wir uns als Person bekannt machen für unsere Qualität. Und andererseits muss ich auch noch ein kleines bisschen dazu sagen, nach der Erfahrung, die ich als Künstler gemacht habe, es ist nicht nur die Qualität, die man haben muss, sondern auch ein bisschen die Menschlichkeit. Also, wenn man empathisch gut mit Menschen zusammenarbeitet, wird man wieder gebucht.
1: Er wurde ja auch schon vorher outgecalled. Wie übersetzt man das? Also angesprochen, angezählt, so. Und er hat ja trotzdem weiter damit gemacht. Kleine Stimmen und die wurden jetzt halt richtig laut, weil er immer weiter gemacht hat.
0: Er wurde
1: Und
0: von den Künstlern selbst angesprochen darauf, nicht wahr?
1: genau.
0: Habe ich das richtig verstanden? Genau, von den
1: Genau.
0: Künstlern, von denen er die Sachen geklaut hat, die haben ihm geschrieben und er hat ihnen, glaube ich, sogar geantwortet, er wird das in Zukunft unterlassen, richtig?
1: Genau, und hat's dann aber nicht gemacht, hat halt weitergemacht, bis halt dann jemand mal die Initiative ergriffen hat, Danny Sepko, der das alles mal so zusammengefasst hat in einem Video. Und daraufhin haben dann halt ganz viele andere Kanäle dieses Thema auch noch aufgegriffen.
0: Naja, alle YouTuber, alle Guitarfluencer, die damit irgendwas in der Szene zu tun haben, haben dazu natürlich ein Video gemacht. Aber das ist ja gerade der Grund, warum wir es hier präsentieren, weil der Großteil unseres derzeitigen Publikums sind keine Guitar-Community-Menschen. Und
1: Was ja auch gut ist.
0: genau, und deswegen möchten wir die Gelegenheit auch nutzen, euch das mitzuteilen, was da irgendwie passiert und mit was für Fragen sich alle Musiker ständig konfrontiert sehen.
1: Ich würde mir halt wünschen, dass generell dieses Thema nicht nur von den Musikern oder

0: Gitarristen kritisch gesehen wird, sondern halt auch von den Fans.
1: Ja.
0: Dass das moralisch nicht einfach so geduldet wird, sondern dass man da für sich entscheidet, nee, das finde ich einfach nicht geil, dieses Verhalten, möchte ich mich von distanzieren. Und es gibt ja so viele andere Leute, die wirklich da auch viel Zeit und Liebe reinstecken und halt ihre eigenen Kompositionen spielen. Oder wenn sie Sachen covern, das halt irgendwie auch entsprechend crediten.
1: Ich denke auch, dass natürlich, weißt du, auf dem Weg nach oben, jeder macht irgendwie hier und da mal einen Fehler und jeder erlaubt sich einen Fehltritt und keiner ist immer perfekt. Und gerade bei so Urheberrechtssachen, selbst wenn er mal was übersehen hat, weißt du, er wurde darauf aufmerksam gemacht. Es ist nicht so, dass es an ihm vorbeigegangen ist.
0: Genau, einmal
1: den Fehler zu machen. Er hat die Chance, das zu korrigieren.
0: Genau.
1: Es ist nicht so, als könnte man Menschen nicht verzeihen, wenn sie sich Mühe geben, das zu verbessern. Aber dann weiterzumachen, über Jahre hinweg, große Erfolge zu haben, diese Sachen dann noch zu verkaufen, ernsthaft Geld damit zu verdienen und dann keinen Cent an die tatsächlichen Urheber abzugeben.
0: Ich finde, da steckt schon so eine systematische Kriminalität
1: leider schon
0: dahinter, was irgendwie erschreckend ist. Und deswegen finde ich, ist es auch wert, darüber mal zu sprechen und nicht einfach zu sagen, ja, da, jeder macht ja mal einen kleinen Fehltritt.
1: Ah, eben.
0: Nee.
1: Bedauerlicherweise nicht das. Ist das viel zu systematisch dafür. Interessant fand ich auch Rick Beato. Der ist ja generell in der Music-Community sehr großer Name geworden.
0: Macht ja auch wirklich Interviews mit den allergrößten Musikern, die wir so haben.
1: Richtig, genau. Rick Beato hat sich jetzt kürzlich dazu geäußert, nachdem viele aus seiner Community ihn dazu gefragt haben, warum er dann noch nichts dazu sagt. Und sehr interessant, aus seinem Video kam hervor, er hatte Giacomo schon mal bei sich zum Interview eingeladen und hat das Interview dann aber nicht veröffentlicht, weil Giacomo zu schlecht gespielt hat. Er hat tatsächlich gesagt, er hat einen gewissen Anspruch auf seinem Kanal, er möchte nicht unter diesem Anspruch hochladen und Giacomo konnte einfach live nicht gut genug spielen. Und das war aber noch lange, bevor diese Vorwürfe so groß wurden. Er hat das Video einfach nicht veröffentlicht und hat sich jetzt quasi dazu geäußert im Rahmen dieser Vorwürfe. Dachte ich mir dann so, warte mal, okay, aber das Zeug, was er in diesem Video spielt, ist ja gar nicht so easy. Also dafür muss man schon Gitarre spielen können, aber live kann er das nicht. Aber es gibt viele Künstler, die versuchen, langsamer einzuspielen beispielsweise und dann das Tempo hochzudrehen. Oder genau. Die versuchen bestimmte
0: ganz viele Takes einzuspielen.
1: Genau, die versuchen tausend Takes zu machen.
0: Und dann aus den unterschiedlichen
1: sehr gut
0: Takes.
1: Schneiden. Ich erinnere mich noch, wie mir einer von meinen Gitarrenlehrern mal gesagt hat, Robert, üb bloß nicht zu gut schneiden, sonst hörst du auf zu üben. Fand ich irgendwie ganz cool.
0: Das ist das, was ich bisher gemacht habe und auch weiterhin machen werde, weil ich finde alles andere einfach irgendwie albern.
1: Ich denke mir immer, wenn ich es nicht spielen kann in einem Take, dann bin ich einfach noch nicht so gut. Dann muss ich es mir eingestehen und dann kommt das in einem halben Jahr. Ich kann es einfach noch nicht. Ist okay. Ich muss nicht alles heute können, weißt du?
0: Ich will noch einen Gedanken auf jeden Fall zu diesem Miming äußern. Also worum es geht, ist quasi, wenn Leute ein Musikvideo sehen, MTV-Musikvideo oder so, dann ist ja völlig klar, dass die Leute in dem Moment nicht wirklich ihre Instrumente spielen. Ja, wenn die Red Hot Chili Peppers irgendwie in der Wüste mit ihren Instrumenten rumhampeln, dann ist es wirklich einfach nur Show. Die spielen nicht diese Instrumente und jeder weiß das und jeder ist cool damit.
1: Ja, na klar,
0: es geht ums Video. Ne? Genau, so, es ist völlig fein, so, da sagt überhaupt niemand was. Aber wenn ich jetzt auf Instagram oder meinetwegen auch YouTube diesen Content sehe und sehe, wie jemand bei sich in der Wohnung sitzt oder auf der Couch oder was weiß ich, so in diesem Setting, dann erwarte ich eigentlich einen authentischen Content.
1: Eigentlich ja.
0: Das ist das, was ich erwarte. Ob ich das bekomme, naja. Da ist schon ein großer Spielraum, was du machen kannst, bis Leute das wirklich ganz offensichtlich merken.
1: Das ist natürlich der wesentlich kleinere und unwichtigere Vorwurf an der Stelle
0: gegen
1: Giacomo.
0: Also ja,
1: ja, im Vergleich zu der anderen Sache meine ich.
0: Ja, gut, weißt du? Das schon. Hier ist mein Problem damit. Mach mal einen Vergleich. Ich gehe zu einer Party und es ist eine Mitbringparty. Jeder bringt was zu essen mit. Und weil ich weiß, dass vielleicht auch Vegetarier, Veganer dabei sind, sage ich, okay, ich will was mitbringen, was alle essen können. Deswegen bringe ich einen veganen Wurstsalat mit. Alle haben da Spaß dran. Keiner ist ausgeschlossen. Alle finden ihn geil. Alle geben mir gutes Feedback. Einer noch dabei, der ist Publisher und veröffentlicht Kochbücher. Und der ist so begeistert, dass er mich bezahlt dafür, dass er mein Rezept publishen kann. Der bringt es quasi als Kochbuch raus. Ein komisches Kochbuch mit nur einem Rezept. Egal.
1: Eine Kochseite.
0: Genau, eine Kochseite. Aber die ist sehr teuer. Und jetzt stellt sich im Nachgang heraus, dass das kein veganer Wurstsalat war. Ist das moralisch problematisch? Ich finde schon. Ein Veganer, der jetzt Wurst gegessen hat, dem habe ich nicht körperlich wehgetan, aber es ist moralisch hochverwerflich, dass ich das gemacht habe und den betrogen habe.
1: Total.
0: So, wenn er das vorher gewusst hätte oder sie, hätte die Person sich ja anders entschieden.
1: Das ist ein sehr interessanter Vergleich.
0: So, und andersrum geht es ja sogar noch weiter. Ich habe ja sogar dieses Rezept verkauft und damit Geld gemacht. Und das nur aufgrund dessen, weil der Publisher davon ausgegangen ist, dass es veganer Wurstsalat ist.
1: Richtig. Ja.
0: Aber ich habe dem ein falsches Produkt verkauft. Das ist das, was ich ihm gegeben habe, ist nicht das, was er wollte. Und nicht das, wofür er bezahlt hat. Er bekommt durch seine Online-Präsenz und das Spiel, was er zeigt, bekommt er Jobangebote. Und die Standards für diese Jobangebote kann er nicht einhalten, weil er so viel faked.
1: Richtig.
0: Und das ist das, was aus dem Rick Beato-Video ja quasi hervorgeht oder auch aus Live-Snippets, dass da einfach das Spielerische überhaupt nicht auf dem Niveau ist, was er in seinen Videos präsentiert.
1: Ein großes Problem generell in der Musikerszene geworden, seit wir alle so leicht und so schnell cutten und verschönern können. Das hat leider die Auswirkung, dass der Anspruch gefaked nach oben gepimpt wird.
0: Ja.
1: Das heißt, du guckst solche Leute an und von denen gibt's jetzt, sagen wir, noch 10, die faken. Und die faken alle und klingen alle mega gut. Und dann glaubst du, das ist die Normalität. Offensichtlich gibt's nicht nur ein oder zwei helle Sterne, die es wirklich so gut können, sondern irgendwie kann jeder zweite Guitarfluencer plötzlich mega gut spielen. Alle haben das übelst drauf. Zeigt das so eine falsche Vorbildfunktion, weil du arbeitest auf völlig verkehrte Ziele hin. Die wenigen, die tatsächlich in der Gitarrenwelt so herausragend spielen können, auch live so herausragend spielen können, die gibt's, aber die sind bei weitem nicht in der Masse, wie wir es mittlerweile auf Social Media präsentiert bekommen.
0: Das
1: und Giacomo ist einer der Beweise dafür.
0: Das ist natürlich auch ein Trend, der in der Musikindustrie ja generell auch vorhanden ist. Ne, wenn wir jetzt alte Aufnahmen vergleichen, die haben nicht tight gespielt, die haben nicht rhythmisch perfekt gespielt. Es war trotzdem fantastische Musik, aber das würde unter den heutigen Maßstäben, wäre das überhaupt nicht mehr konkurrenzfähig. Ne, also auch dahingehend haben wir natürlich diese Perfektion und teilweise maßlos übertrieben, also wirklich auf 100% Perfektion einfach gegangen. Und das ist halt ein Trend, den wir auf Social Media auch wiederfinden. Ne? Es geht einfach nur um Perfektion und diese Messlatte ist so unfassbar hoch. Ganz ehrlich, das war für mich der Grund, weswegen ich jahrelang kein Social Media gemacht habe, weil ich dachte, ey, ich werde diesem Maßstab nicht gerecht.
1: Das ist auch dieses kranke, gestörte Wettkampfdenken, in das wir alle reingeschoben werden oder uns selber reinschieben mittlerweile. Ich bin ein großer Fan geworden in den letzten Jahren von Imperfektion und von Authentizität und möchte, dass meine Musik genau das vermittelt. Und damit kann ich mich anfreunden, dass ich so meine Videos hochlade, weil wenn ich versuche, in dieser Gitar-Community-Welt mitzuhalten, dann gehe ich verloren. Und ich glaube, ich bin kein so schlechter Gitarrist, aber ich habe trotzdem das Gefühl, ich kann mit diesem Standard nicht mithalten. Aber ich weigere mich ja auch vehement, alles perfekt zu schneiden.
0: Es geht ja auch teilweise gar nicht mehr um die Musik, sondern es ist da einfach nur noch Sport. Es ist einfach nur noch Fingersport. Und ich weiß nicht, wo das hinführen soll. Ich kann natürlich auch so ein bisschen die Seite sehen, dass wenn man sich da jetzt reinbegibt und weiß, ey, so viele Kollegen editieren und ich mache das nicht, dann haben die ja einen unfairen Vorteil. Du bist Bodybuilder. Und du weißt, alle nehmen Stoff und du versuchst es ohne. So, da bist du wahrscheinlich auch geneigt, dann zu sagen, na, wenn es alle anderen machen, dann mache ich es auch. Ich finde halt trotzdem nicht, dass es ein Trend ist, den man da mitgehen sollte.
1: Das sehe ich genauso. Und die Musik wird nicht besser dadurch. Sie wird nicht ästhetischer, sie verliert nur Persönlichkeit.
0: Ich habe gerade meinen Tee gefasst, statt die Tasse zu treffen.
1: In deinen Tee? Wow, das ist neu. Sehr schön. Kurze grüner Teepause.
0: Ich fand das insofern auch spannend oder mich hat es noch ein bisschen mehr mitgenommen, weil Giacomo ja auch viele Collabs gemacht hat und ja auch teilweise mit Leuten, die wir auch kennen.
1: Ja.
0: Also persönlich kennen. Obwohl es irgendwie nur Social Media und Internet ist, ist es doch irgendwie greifbarer und dichter, das ganze Thema.
1: Wir schließen mal das Thema ab, denke ich, an der Stelle.
0: Schluss mit Guacamole Tuna. Shoutout übrigens an Yannick Guistalla, habe ich mir nicht ausgedacht.
1: Aber hast du gehört, Giacomo, so macht man das. Shoutout, hast du es gehört? Wir haben zwei schöne Musiktipps.
0: Wir müssen ja den Leuten, die hier sich extra die Zeit nehmen, auch ein bisschen was bieten.
1: Ich glaube, ich mache heute mal den Start. Und zwar mit The Little River Band.
0: Leute, es ist Oldie-Party.
1: Naja, Jonas kam mit was Neuem um die Ecke und ich habe mir gedacht, gut, ich möchte gerne mal noch einen Kontrast bringen in die Folge. Little River Band, eine australische Band. Eigentlich für mich eine der geilsten Bands überhaupt. Little River Band hat sich 1975 gegründet. Und es gab eine lange Zeit in der Musikindustrie, in der das sowas wie der heilige Gral war. Du musst in die Billboard 200 Charts, sonst bist du nichts. Ist das so nach dem Motto. Und die Band hat sich dann mehr oder weniger...
0: Finde ich gut. Lass uns unser Leben bitte ausschließlich darüber definieren.
1: Da ist auch schon wieder auch der Wettbewerbsgedanke. Also das.
0: Und Kapitalismus, Baby.
1: Aber darum soll es nicht gehen. Die Band hat sich also gegründet und hat das Ziel verfolgt, in die US-amerikanischen Charts zu kommen und das auch geschafft. Little River Band ist die erste australische Band, die es in die Top 10 geschafft hat. Und zwar mit dem Song, den ich heute mitgebracht habe. Reminiscing vom 4. Studioalbum Sleeper Catcher. Der Song hat es, ich glaube, auf Platz 3 geschafft. Aber der hat für mich so eine große Bedeutung. Ich liebe wirklich alles an diesem Song. Und ich habe euch auch gleich mal nicht die Originalversion mitgebracht.

0: bei der YouTube-Playlist reinschaut und nicht einfach bei Spotify Reminiscing eingibt. Dann findet ihr ein Video. Und dieses Video ist wichtig. Das ist für mich ein wichtiger Bestandteil dieses Songs. Es ist ein Live-Video und das vereint für mich alles, was ich an diesem Song, an dieser Musik, an dieser Zeit und an den Musikern liebe. Es ist ein lockeres Gefühl, es ist Spaß, es ist in dieser 80er Jahre nebligen Atmosphäre irgendwie gefilmt. Die Künstler sind unvorstellbar gut. Little River Band in meinen Augen neben den Eagles eine der wenigen Soft-Rock- und Rock-Bands, die so unwahrscheinlich guten Satzgesang konnte.
1: In der Live-Aufnahme, die du rausgesucht hast, ist es ja ein anderer Sänger als richtig? In der Studio-Version, richtig. Ne? John Farnham.
0: Er hat für eine kurze Zeitperiode mal bei Little River Band mitgesungen. Und ich liebe, wie John Farnham singt. Ich finde, John Farnham ist ein unverhältnismäßig guter Sänger. Also unverhältnismäßig
1: gut. Ja, dachte ich mir auch. Also das war für mich ganz klar das Highlight an der Aufnahme. Ja. Ich habe mir auch die Studio-Version angehört. Passiert im Arrangement noch ein bisschen mehr. Studio kannst du leichter dann nochmal Bläser mit dazu holen. Insofern ist das Arrangement von der Live-Version ein bisschen reduzierter. Aber dafür hat man den Gesang von Farnham, der halt wirklich krass on point ist. Absurd on point.
0: Das bewegt mich jedes Mal aufs Neue. Das ist eins meiner Lieblingsvideos auf YouTube überhaupt. Der Song selbst wurde von Graham Gobble geschrieben, Gitarrist und
1: Gobble ist so ein geiler Nachname. Schon irgendwie.
0: Gitarrist und auch Sänger von der Band. We were just playing our guitars and our lead guitarist David Briggs showed me this chord shape, a jazz-sounding C9 chord. I hadn't previously known the shape at the time, and so I learned the chord as it was a new chord for me, and I really liked the sound of it. Afterwards, when I went home later that afternoon, I got my guitar out again, and I just put my hands on that C9 chord shape, and within half an hour, I had written the whole of Reminiscing. Und für ihn war das in dem Moment was Neues. Ja. Er hat einfach nur diesen einen Akkord gelernt, und er hat ihn so inspiriert, er hat sofort die Melodie gehabt, das erzählt er dann weiter im Interview, er hat sofort zu diesem Akkord eine Melodie im Kopf gehabt, hat das runtergeschrieben, halbe Stunde später ist der Song da. Und jetzt kommt nämlich der spannende Teil, dieser Song hätte es beinahe nicht auf die Platte geschafft. Reminiscing wurde 3-mal neu aufgenommen.
1: Waren die immer nicht zufrieden, oder was?
0: Das erste Mal wollte Graham Gobble Peter Jones. Peter konnte nicht zu der Zeit, er war gerade weg. Also haben sie einen anderen gefragt. Und es hat einfach nicht gevibed. Und sie haben das Ding aufgenommen und haben es beiseite gelegt. Dann hat Graham gesagt, ich muss nochmal, ich kann das so nicht sitzen lassen. Können wir nicht bitte noch einen zweiten Versuch starten? Mit einem anderen Keyboard-Player. Und es hat wieder nicht gevibed. Und es hat einfach nicht geklungen und sie haben es wieder liegen lassen. Dann war das Album fast fertig. Und er hat versucht, die Band zu überreden, dass sie es noch ein drittes Mal versuchen, weil Peter Jones wieder im Lande war. Und die Band hat schon gesagt, ey,
1: Alter, auf mir auf den Keks zu gehen.
0: Mach mal nicht, wir haben Mr. viel Gobble. Zeit daran verloren, an diesem Song. Und er hat es tatsächlich geschafft, sie zu überreden. Sie haben sich ins Studio gestellt mit Peter Jones. Es hat sofort gewiped und sie haben diese Aufnahme erreicht. Und das ist für mich sowas Inspirierendes, das zu lesen, wenn ich an meine eigenen Aufnahmen denke, wenn ich daran denke, wie ich manchmal im Studio verzweifle, denke, nee, das kann nicht sein, warum funktioniert nichts? Es muss ein Ende finden.
1: Du kannst 1000 Ideen haben, aber wenn du nicht die richtigen Leute hast, ah, sehr gut, jetzt hast du auch grünen Tee über dich gekippt. Ja. Wenn du nicht die richtigen Leute hast, dann kannst du diese Idee auch einfach nicht umsetzen. Deswegen ist es halt auch immer so was Besonderes, wenn du halt die richtigen Leute für Projekt XY findest.
0: Das ist die Reminiscing Story. Übrigens, das Interview, aus dem ich zitiert habe die ganze Zeit, ist mit Goldmine Magazine, The Music Collectors Magazine. Also Bill Giacomo, Zitat.
1: Das machen wir jetzt einfach als Jingle.
0: Oh Gott. Alrighty, there you go.
1: Als ich den Song gehört habe, musste ich direkt an Steely Dan denken.
0: Ja,
1: das schön. Das ist auch eine Band aus dieser Zeit, beziehungsweise vielleicht einen Ticken später. Kommt ein bisschen drauf an, welche Scheibe man jetzt anschaut. Wenn ich jetzt an Gaucho denke, das war 1980 oder Asia dann einen Ticken später, finde ich auf jeden Fall Ähnlichkeiten. Ich finde die Studio-Arrangements sehr, sehr sophisticated, sehr, sehr ausgecheckt bei Steely Dan. Ähnlich, wenn nicht sogar noch ein bisschen mehr als Reminiscing. Ich finde den Gesang aber von Little River Band einfach mehr on point. Das ist bei Steely Dan, ich bin cool damit, aber ich finde den Gesang nicht herausragend. Der ist für mich bestenfalls Mittelfeld, auch wenn ich die Band sonst wirklich sehr, sehr liebe. Und das ist für mich so eine Go-To-Band, so Musik, die ich hören kann, obwohl ich gerade eigentlich gar keine Musik hören will. Deswegen, ich kann das sehr verstehen. Ich glaube, was für dich Little River Band ist, ist für mich Steely Dan.
0: Little River Band, dafür, dass ich sie ganz angenehm nebenbei hören kann, machen sie unfassbar advancedes Zeug.
1: Hinten raus kommt dieses Gitarrensolo. Was sagst du zu dem Gitarrensolo in der Live-Aufnahme?
0: Ich find's einfach mega sweet. Dieses clean Gitarrensolo, eigentlich ist sowas überhaupt nicht mein Ding. Also ich spiele so nicht. Und das wäre auch nichts, was mich jetzt reizen würde, irgendwie zu covern oder nachzuspielen. Wenn ich aber den Song tatsächlich covern würde, ich glaube, ich könnte mir kein schöneres Solo dafür vorstellen. Das ist für mich, es braucht für mich nicht dieses pompöse Solo, es braucht für mich keine Soundgewalt, es braucht für mich keinen großen Klimaxaufbau oder so, sondern dieses Solo ist ein Outro-Solo für mich, das ein bisschen sehr langgezogen ist und wunderschön musikalisch ausläuft. Ich find's einfach genau spot on, richtig angenehm zum Zuhören. Es reißt mich nicht aus der Musik raus. Ich krieg keinen neuen Klimax oder sowas, sondern es endet.
1: Bin auch ganz froh, dass du hier gerade keinen Klimax bekommst.
0: Jonas, du bist... Du bist ein erwachsener Mann, ey, wirklich.
1: Also zum Thema rausreißen, ich bin gar kein Fan davon.
0: Ja?
1: Ja, deswegen war ich jetzt neugierig, was du zu dem Solo sagst. Ich find's hinten raus ganz cool, so wie es dann wieder mit der Band interagiert. Aber so der Anfang, also auch der Sound, dieser Clean Sound, ich weiß, jetzt steinigen mich wahrscheinlich die Gitarrengötter irgendwie. Das kann ich mir hier so einen Helm aufsetzen und warten, bis die Steine von oben kommen. Ich kann damit wirklich gar nichts anfangen, muss Echt? Ich leider sagen. Also weder vom Sound, die Spielweise holt mich nicht so richtig ab. Und mir ist es auch viel zu jazzy. Also der Anfang irgendwie, das ist, es funktioniert, es ist nicht falsch. So, ich kann schon nachvollziehen, was er macht. Für mich ist es halt nur wahnsinnig fehlplatziert.
0: Also ich bin gespannt, was unser Publikum dazu sagt, zu diesem Song, zu dieser Aufnahme. Vielleicht auch zum Gitarrensolo. Vielleicht habt ihr da auch eine eher Jonas tendierende oder zu mir tendierende Meinung, wer weiß. Ich würde sagen, wir machen mal mit deinem Songvorschlag weiter.
1: Machen wir. Loyal Kana.
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0: Könnte es viel anders sein? Ich weiß, es ist schon sehr anders.
1: Es ist, ja, ich würde sagen, Maximum die andere Welt.
0: Ja, ne? Von seiner zweiten Scheibe von 2019, Not Waving But Drowning. Es hat mich sehr gefreut, dass er dann 2022 Hugo rausgebracht hat. Er ist witzigerweise einen Monat jünger als ich.
1: Ach was.
0: Genau, gleiches Jahr. Guten Monat jünger als ich. 6. Oktober 1994 geboren in South London. Der Lol Kana, also sein Künstlername, ist ein Wortspiel mit seinem Nachnamen, nämlich Coil Lana. Das Ding ist, das ist noch ein bisschen deeper als das. Er ist Legastheniker. Deswegen hat er halt dieses Wortspiel gemacht.
1: Cool, das ist ja geil.
0: Genau, da gibt's noch diesen Background. Ich muss ehrlich sagen jetzt, der Song heute, ich mag den sehr gerne, aber es ist wirklich auch so der typische Lol Kana Sound.
1: Künstler ist mir vollkommen neu. Du hast mich richtig erwischt.
0: Bin ich nicht überrascht. Es ist nicht das Genre, wo ich mich wahnsinnig gut auskenne. Aber wenn ich gute Sachen finde, freue ich mich immer tierisch und bin immer offen, auch andere Sachen auszuprobieren. Und ich habe halt häufig ein Problem mit diesem stereotypischen Rapper-Bild, so dieser aggressive Rap oder Gangster-Rap ist halt wirklich so null mein Ding. Lol Kana positioniert sich da halt wirklich ganz bewusst tiefgründigen, nachdenklichen Rap beziehungsweise Spoken Word. Und das wiederum ist sehr mein Ding. Wenn man den Track mag, würde ich sagen, dann mögt ihr auch den Rest, den er macht.
1: Cool. Ich bin in dem Sinne jetzt ein bisschen überrascht gewesen. Ich habe weder mit dem Stil gerechnet, noch mit dem Künstlervorschlag. Ich muss sagen, mir gefallen die Texte sehr gut, also mir die sprachlich, weißt du? Im Rap-Kontext hat mir sein Sprachstil sehr gut gefallen.
0: Ist schon so programmiert, ne? Das ist,
1: wenn im Rock-Kontext.
0: Rock.
1: Ja, Rock.
0: Sehr persönlich, sehr authentisch und irgendwie sehr... Es wirkt irgendwie sehr, sehr natürlich, sehr ungekünstelt.
1: Die Wortwahl auch, ne? Auch, weißt du? Also nicht nur die inhaltlich, sondern auch die Wortwahl war sehr angenehm irgendwie. Das hat für mich sehr gut funktioniert. Er hat einen tierisch schönen Flow. Also tierisch gut. Ich liebe, dass in den letzten 10, 15 Jahren so viele geile neue Künstler auf die Fläche kommen, die so einen eigenen Flow haben, so eine ganz eigene Art, die Worte in der Time gegen den Groove zu setzen. Das finde ich so richtig schön. Für mich ist ein kleiner, ja, Wehmutstropfen, der Song hat nicht so den Aufbau. Ich hätte gerne irgendwas, dass noch was anderes passiert.
0: So, das hat er nicht. Also das zieht sich durch viele seiner Songs, dass die Musik relativ unaufgeregt einfach daherkommt. Es sind so kleine Details, dass es halt mit diesem schwebenden, sphärischen E-Piano-Sound losgeht und dann setzt das Schlagzeug ein. Weißt du, an solchen Sachen geil. Kann man sich freuen.
1: Das ist einfach schön. Also das finde ich auch alles super. Ich denke mir nur so, ab zwei Drittel des Songs irgendwie eine größere Tiefe hätte mich jetzt noch gefreut. Das muss jetzt nicht mehr Krach sein oder so. Das meine ich jetzt nicht mit meinem Rockerbewusstsein, sondern das könnte auch nochmal emotional ein größeres Erwachen oder so sein.
0: Gebe ich dir recht. Also du hast die Strophe gehört, dann kommt der Refrain, da ist ein Gastauftritt von Jordan Reiki und danach ist eigentlich alles passiert.
1: Richtig. Danach geht's mehr oder weniger monoton weiter. Und mein Problem ist ein kleines bisschen, dass der Refrain ist zwar anders, das ist gesungen, ja klar, und eine andere Stimme, aber es ist so sehr im gleichen Gestus wie der Vers, weil wenn ich jetzt nicht auf den Text achte, und davon lebt natürlich Rap, muss man dazu sagen, wäre es keine Musik mehr, die ich hören würde. Aber es ist mir ein Touch zu monoton, einfach ein Touch.
0: Ich glaube, was das Musikalische angeht, ist es auf der nächsten Scheibe ein Ticken ausgecheckter. Das könnte dir vielleicht ein bisschen entgegenkommen. Cool. Es gibt zwei Gründe, warum ich jetzt explizit diesen Song ausgewählt habe. Einmal war das einfach die Scheibe, wodurch ich den Künstler kennengelernt habe, was finde ich irgendwie immer so ein bisschen was Besonderes ist. Und das andere ist das Thema, worum es geht. Einmal greift er häufig auch psychische Gesundheit auf, insbesondere ADHS, weil er das selbst hat. Das andere ist Kochen.
1: Geil.
0: Und er hat ein...
1: Wie oft hört man das?
0: Ja, genau. Und er hat ein Projekt, was... Chili con Carne heißt.
1: Oh Gott, ich lieb's.
0: Ja, ist geil, ne? Zusammen mit Jugendlichen, die auch an ADHS leiden. In diesem Song Otto Lengi geht es um Jotam Otto Lengi, was ein Koch aus Jerusalem ist. Und Kochen ist hier quasi die Metapher für Selbstheilung. Und das fand ich halt cool, weil das irgendwie ein ungewöhnliches Thema ist.
1: Habe ich richtig verstanden? Er hat ein ganzes Projekt, wo es ums Kochen geht?
0: Ja, genau. an ein Kochprojekt mit Jugendlichen.
1: Das heißt Chili con Carne.
0: Ja.
1: Ich grinse hier vor mich hin, das könnt ihr nicht sehen, aber ich lieb's.
0: Ja.
1: Schön. Wieder was Neues gelernt. Und das war jetzt das zweite Album, wo der Song drauf ist?
0: Genau,
1: und zweites Album. Und du sagst, im dritten Album passiert musikalisch noch ein kleines bisschen was.
0: Genau, also er hat sich immer einen Ticken weiterentwickelt mit jeder Scheibe.
1: Cool, dann check ich mal die dritte Scheibe aus. Vielleicht ist das sogar noch ein bisschen mehr für mich.
0: Und ich mag den Vibe einfach wahnsinnig gerne.
1: Absolut, der Vibe ist unfassbar geil.
0: Und er kommt mir generell als Person auch sehr reflektiert und angenehm rüber.
1: Coole Sache, geiler Songpick. Danke dafür. Wir rappen das Ganze jetzt mal.
0: Danke für die Aufmerksamkeit. Danke fürs Zuhören und fürs Dabeisein.
1: Mir haben in der letzten Zeit immer mehr Leute erzählt, dass sie regelmäßig jede einzelne Folge unseres Podcasts verfolgen. Und das finde ich schon ziemlich cool. Danke dafür.
0: Freut mich.
1: Danke,
0: dass wir versuchen das ja mit wenig Leistungsdruck zu machen. Einfach
1: aber so dafür mit ganz viel Liebe.
0: Lust und Spaß. Kurzer Shoutout nochmal, bevor wir dann wirklich Schluss machen. Wir haben eine Instagram-Seite, da findet ihr alle Links, auch den Link zu unserer Playlist, wo ihr ganz entspannt in alle Songs, alle Songvorschläge, die wir bisher hatten, durchhören könnt auf YouTube Music. Genau, alles easy über die Instagram-Seite Headliner im Herzen.
1: Genau so ist es. By the way, ganz kurz noch, unsere Jingles haben wir übrigens selber komponiert.
0: Oh. Alter. So,
1: einer musste jetzt noch. Habt eine schöne Woche. Wir sehen uns nächsten Dienstag wieder. Bye, bye.
0: Bye, bye.

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0: Lissabon stark bewölkt 12. Wien Schneefall 0. Prag Schneefall minus 3. Warschau
1: Schneefall 3. 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

0: Schönen guten Abend. Schönen guten Abend. Core Radio on Air, Six Beats Under. Sendung 30. Runde Zahl. Freiberg grüßt die Welt. Pirat. Crash. In einer Ping-Pong-Sendung, Thema Musik made in USA. Weil wir alle, wir haben auch vorher wieder uns ein bisschen warm geredet, weil wir alle die absoluten Trump-Fans sind. Ne? Deshalb machen wir heute Musik aus Amerika. Ne? Dass ihr das schon mal so ein bisschen einordnen könnt. Genau, wer mich kennt, weiß, dass man das nicht unbedingt ernst nehmen muss. Gut, dann viel Spaß in den nächsten 2 Stunden. Krashi sagt auch nochmal Hallo.
1: Ja, hallo, und dem schließe ich mich an. Ja, das wird heute ein bunter Mix. Lasst euch überraschen, viel Spaß, und was in der nächsten Sendung läuft, werden wir dann Richtung Ende euch berichten.
0: Okay, soviel erstmal, genau. Das sind die Cannons, jetzt im Auftakt mit Fool for You.

0: Als nächstes Heavy D and the Boys mit You Can See What I Can See.
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1: Ja, nochmal Kid Frost mit Finnlein.

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1: Ihr hört heute einen Mix von mir, das ich die letzten Tage für euch zusammengestellt habe. Das sind hauptsächlich Songs, die letztes Jahr erschienen sind. Zum Beispiel von Günnar Künia, Schimmel über Berlin, Bastion aus Mazedonien. Das ist allerdings schon aus den 80ern. Ihr hört was von Cosi Müller, Gelly Haha, Kim Gordon, Hikati aus Griechenland, Onion aus Leipzig, Nana Benz de Togo und viele andere Songs. Bleibt gespannt. Es gibt auf jeden Fall jetzt knapp 50 Minuten durchgängig Musik auf die Ohren und dazu kann man auf jeden Fall auch tanzen. Ihr könnt die Playlist einsehen auf der Radio Blau Webseite, wenn ihr euch da durchklickt zum heutigen Sendungstermin. Also heute ist der 17. Januar 2026 und es ist die Sendung Tipkin. Ihr könnt uns auch eine E-Mail schreiben an tipkin@gmx.net. Und jetzt gibt's Musik. Viel Spaß.

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